0: gesperrt. Allen unterwegs eine gute und hoffentlich auch entspannte Fahrt.
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0: Und wir sind mittendrin in unserem nächtlichen Hitmarathon hier aus dem MDR-Studio in Dresden mit Heiko Hasch im Studio. Ich grüße Sie.

0: Daddy Cool, der erste große Erfolg von der Band aus dem Studio von Frank Farian. Ja, da ging es auf der Karriereleiter richtig nach oben. Vor 50 Jahren ist der Song rausgekommen. Und jetzt geht's in die 80er mit einem Meisterwerk, das perfekter nicht umgesetzt werden konnte. Sowohl als Single, als Album und als Film. Und da spielte der Musiker natürlich auch die Hauptrolle. Sie wissen längst, von wem ich rede. Von Prinz. Im April war ja schon sein 10. Todestag, aber dieser musikalische Meilenstein macht ihn einfach unvergessen. Und dafür gab es ja auch einen Oscar. Und seine Konzerttournee zu Purple Rain war auch seine erfolgreichste in seiner Karriere. Über 1,7 Millionen Menschen besuchten damals seine 98 Purple Rain Konzerte.
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22:22 hier der Verkehrsservice in der ARD Hitnacht mit einer Gefahrenmeldung. Achtung, ein Falschfahrer auf der A59 Bonn-Köln zwischen Kreuzbonn-Ost und Dreieck Bonn-Beuel. Kommt Ihnen ein Falschfahrer entgegen, fahren Sie bitte äußerst rechts und überholen Sie nicht. Auf der A59 Bonn-Köln zwischen Kreuzbonn-Ost und Dreieck Bonn-Beuel ist ein Falschfahrer unterwegs. Vorsicht in beiden Richtungen.

2.24 Uhr, hier nochmal der Verkehrsservice. Die Gefahrenmeldung wurde aktualisiert, betrifft den Falschfahrer auf der A59 Köln Richtung Bonn. Jetzt zwischen Wann und dem Dreieck Bonn-Beuel. Kommt Ihnen der Falschfahrer entgegen, fahren Sie bitte äußerst rechts, überholen Sie nicht. A59 Köln Richtung Bonn, zwischen Wann und Dreieck Bonn-Beuel ist der Falschfahrer unterwegs. Vorsicht in beiden Richtungen.

0: Es wird 14:30. Schönen guten Morgen. Hier der aktuelle Verkehrsservice in der ARD-Hitnacht. Immer noch aktuell der Falschfahrer auf der A59 Köln Richtung Bonn. Zwischen Wahn und dem Dreieck Bonn-Beuel kommt Ihnen der Falschfahrer entgegen. Fahren Sie bitte äußerst rechts und überholen Sie nicht. A59 Köln Richtung Bonn zwischen Wahn und Dreieck Bonn-Beuel. Ein Falschfahrer, Vorsicht in beiden Richtungen. Die A1 Bremen Richtung Hamburg ist zwischen Harburg und Stillhorn wegen Bauarbeiten noch bis Montag früh etwa 5 Uhr gesperrt. Die A1 Münster Richtung Dortmund ist zwischen Kamen Zentrum und Kreuz Dortmund Unna wegen Bauarbeiten ebenfalls bis Montag früh gesperrt. Die A3 Nürnberg Richtung Passau ist zwischen Kreuz Deckendorf und Hengersberg wegen Bauarbeiten bis Montagnacht etwa 1 Uhr gesperrt. Die A27 Weißrode-Bremen ist zwischen Verden Nord und Langwedel in beiden Richtungen wegen einer Baustelle bis Montag früh 5 Uhr gesperrt. Nutzen Sie hier bitte die Umleitung über die U52 bzw. U9. Die A31 Gronau Richtung Oberhausen ist zwischen Schermbeck und Dorsten wegen Bauarbeiten bis Sonntagvormittag 10 Uhr gesperrt. Die A40 Duisburg-Essen ist zwischen Mülheim-Winkhausen und Heißen in beiden Richtungen bis Montag gesperrt. Die A61 Hockenheim Richtung Ludwigshafen ist zwischen Dreieck Hockenheim und Kreuz Speyer wegen Bauarbeiten bis Montag 5 Uhr gesperrt. Und in Berlin die A111 ist wegen Wartungsarbeiten im Tunnel, im Flughafentunnel zwischen Festplatz und Seidelstraße bis etwa 5 Uhr in beiden Richtungen gesperrt. Allen unterwegs eine gute und hoffentlich auch entspannte Fahrt.
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2.34 Uhr, hier nochmal der Verkehrsservice. Gute Nachrichten, eine Entwarnung auf der A59 Köln Richtung Bonn. Zwischen Wahn und Dreieck Bonn-Beuel ist kein Falschfahrer mehr unterwegs. Wir wünschen allen gute Fahrt.

0: Peter Gabriel hier in der ARD-Hitnacht. Einst mit Genesis bekannt und erfolgreich geworden und dann vor allem auch mit seiner Solo-Karriere. Und jetzt habe ich Take That. In den 90er Jahren sorgten sie für euphorische Konzerte und es war für tausende Fans eine Katastrophe, als sie sich nur 6 Jahre später wieder trennten. Nach dem Rauswurf von Robbie Williams zerbrach dann auch die gesamte Zusammenarbeit. Aber es war ja noch nicht das endgültige Aus, denn fast 10 Jahre später, 2005 war es, da wagten sie einen Neuanfang, nachdem sie ein Greatest-Hits-Album veröffentlichten und dazu kam noch eine Fernsehdokumentation heraus. Mit so einer großen Resonanz haben sie ja wohl gar nicht gerechnet damals und so kam es zu diesem Neuanfang. Und gerade geben sie ja wieder einige Konzerte, gestern, heute und morgen in Manchester und dann kommen sie in der kommenden Woche noch für 3 Konzerte nach London. Und schließlich noch ein Konzert auch in Irland, dann am 4. Juli in Dublin. Und ganz sicher begeistern sie heute mehrere Generationen als damals in den 90er Jahren. Hier ist Take That.
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0: Cher im Mai ist sie 80 geworden. Vieles an ihr ist auch irgendwie zeitlos geblieben, sicher auch dank der vielen Chirurgen. Aber auch viele ihrer Songs sind einfach zeitlos geblieben, über all die Jahrzehnte hinweg. Grund dafür sicher auch, weil sie sich immer wieder neu erfunden hat und mit neuen Ideen auch immer wieder überraschen konnte. Eine gewisse Experimentierfreudigkeit liegt ihr wahrscheinlich auch im Blut. Bis zu den Nachrichten noch Real Life mit Send Me an Angel, zuvor noch Tim Bensko vor 15 Jahren. Übrigens genau am 15. Juni 2011 veröffentlichte er sein Debütalbum, auch mit einem überwältigenden Erfolg. Ja, und da kam damals ein ganz neuer Musikstil auf den Markt und dem ist er auch bis heute treu geblieben. Hier seine erste Single, Nur noch kurz die Welt retten, Tim Bensko.
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1: Um 3 Uhr mit Gabriela Kühne. Die Sparpläne der Bundesregierung treffen auch Empfänger von Wohngeld. Sie müssen mit Einbußen rechnen, wie Bundesbauministerin Huberts der Rheinischen Post sagte. Aus der Nachrichtenredaktion Heiko Schneider.
2: Laut Huberts betreffen die Kürzungen alle Wohngeldempfänger. Ein Drittel der Haushalte werde komplett leer ausgehen. Betroffen seien unter anderem Menschen, die wegen ihres Einkommens bisher gerade noch antragsberechtigt seien. Aktuelle Wohngeldbescheide sollen gültig bleiben. Durch die Einschnitte könnten Bund und Länder rund 2 Milliarden Euro einsparen. Die SPD-Politikerin sagte der Zeitung, der Schritt sei bitter, aber nicht anders machbar. Wegen der vielen Krisen habe der Bund eine schwierige Haushaltslage. Über den Gesetzentwurf sollen jetzt die anderen Ministerien beraten.
1: Beim EU-Gipfel sind deutliche Differenzen zwischen den Mitgliedstaaten zutage getreten. Dies gilt besonders bei Fragen des künftigen Haushalts der Europäischen Union sowie bei möglichen Verhandlungen mit Russland. Kanzler Merz erhöhte im Anschluss an das Treffen in Brüssel den Druck in den Haushaltsverhandlungen. Der deutsche Regierungschef verlangte einen akzeptablen, also geringeren Budgetvorschlag. Zum Auftakt des Bundesparteitags der Linken hat die Co-Vorsitzende Schwertner ihre Partei dazu aufgerufen, sich stärker für benachteiligte Gruppen in der Gesellschaft einzusetzen. Die Linken-Chefin kritisierte die von der Bundesregierung geplanten Kürzungen im Sozialbereich und die steigenden Militärausgaben scharf. Als Reaktion kündigte Schwertner wörtlich einen Klassenkampf von unten an. 600 Delegierte beraten bis Sonntag in Potsdam über die künftige Linie der Partei. Auf dem Programm stehen auch Personalentscheidungen. Die bisherige Vorsitzende Schwertner stellt sich zur Wiederwahl. Der Co-Vorsitzende van Aken tritt nicht mehr an. Bei der Fußball-WM ist derzeit einer der Titelfavoriten gefordert. Brasilien spielt aktuell gegen Haiti. Zuvor waren Schottland und Marokko aufeinander getroffen. Aus dem ARD-WM-Team Silke Heine.
3: Marokko gewinnt gegen die Schotten mit 1:0 und verhindert vorerst die große Party der Bravehearts. Die hatten auf den erstmaligen Einzug in die K.O.-Runde gehofft, liegen in der Tabelle nun aber hinter Marokko. Dagegen dürfen die US-Amerikaner feiern. Der Co-Gastgeber folgt nach einem 2:0-Sieg gegen Australien, Mexiko ins 16. Finale. Die deutsche Mannschaft kann ab 22 Uhr unserer Zeit nachziehen. Dafür nötig ein Sieg im zweiten Gruppenspiel in Toronto gegen die Elfenbeinküste.
1: Das waren die Nachrichten. Das Wetter in Deutschland. Tagsüber teilweise sonnig, gebietsweise aber auch Schauer und einzelne kräftige Gewitter, vor allem im Bergland und im Osten Unwettergefahr. 23 Grad an der Nordsee bis 38 Grad in Rheinland-Pfalz. Am Sonntag heiter, später Quellwolken und Schauer sowie örtlich Gefahr starker Gewitter. 20 bis 38 Grad. Und die Zeit, es ist 3:03 Uhr.
4: Und hier der Verkehrsservice in der ARD-Hitnacht. Die A1 Bremen Richtung Hamburg ist zwischen Harburg und Stillhorn wegen Bauarbeiten bis Montag früh etwa 5 Uhr gesperrt. Die A1 Münster Richtung Dortmund ist zwischen Kamen Zentrum und Kreuz Dortmund-Unna wegen Bauarbeiten auch bis Montag 5 Uhr gesperrt. Die A3 Nürnberg Richtung Passau ist zwischen Kreuz Deckendorf und Hengersberg wegen Bauarbeiten bis Montagnacht etwa 1 Uhr gesperrt. Die A27 Weißrode-Bremen ist zwischen Verden Nord und Langwedel in beiden Richtungen wegen einer Baustelle bis Montag früh 5 Uhr gesperrt. Nutzen Sie hier bitte die Umleitung über die U52 bzw. U9. Die A31 Gronau Richtung Oberhausen ist zwischen Schermbeck und Dorsten wegen Bauarbeiten bis Sonntagvormittag etwa 10 Uhr gesperrt. Die A40 Duisburg-Essen ist zwischen Mülheim-Winkhausen und Heißen in beiden Richtungen bis Montag gesperrt. Die A61 Hockenheim Richtung Ludwigshafen ist zwischen Dreieck-Hockenheim und Kreuzspeyer wegen Bauarbeiten bis Montag früh 5 Uhr gesperrt. Und in Berlin die A111 ist wegen Wartungsarbeiten im Flughafentunnel zwischen Festplatz und Seidelstraße bis 5 Uhr in beiden Richtungen gesperrt. Allen unterwegs eine gute und sichere Fahrt.
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4: Ja, wir haben es gehört, die Sonne wird uns heute auch wieder richtig kräftig einheizen und da ziehen wir doch mit einer weiteren Stunde großer Hits, die Musikgeschichte schrieben und unvergessen bleiben. Jeder verbindet ja damit seine eigenen Erlebnisse. Aber alle bringen Sie uns diese Erinnerungen. Hier aus dem Dresdner Funkhaus mit Heiko Rasch im Studio. Ich grüße Sie. Schönen guten Morgen.

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0: Nina hier in der ARD-Hitnacht. Sie ist auch mittendrin in ihrer diesjährigen Tour und die verspricht ja auch wieder genauso erfolgreich zu werden wie die in den vergangenen 3 Jahren. Vor wenigen Stunden und auch heute an diesem Samstagabend, da gibt's in Österreich 2 Konzerte und dann geht es ja bis Ende Oktober quer durchs Land, mehr noch auch in Dänemark, in den Niederlanden und in der Schweiz gibt's ihre Konzerte. Einige sind auch schon wieder ausverkauft. Gleich bei uns Alison Moyet und zuvor Bruce Springsteen.
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3:19 Uhr, hier der Verkehrsservice mit zwei aktuellen Meldungen. Betrifft die A5 Kassel Richtung Frankfurt. Die A5 ist zwischen Ohmtal-Dreieck und Homberg nach einem Unfall gesperrt. Und die A23 Heide Richtung Hamburg ist zwischen Heide Süd und Albersdorf wegen umgestürzter Bäume gesperrt.

0: Kurz nach 3:30, schönen guten Morgen, hier der aktuelle Verkehrsservice in der ARD-Hitnacht. Die A1 Bremen Richtung Hamburg ist zwischen Harburg und Stillhorn wegen Bauarbeiten bis Montag früh ca. 5 Uhr gesperrt. Die A1 Münster Richtung Dortmund ist zwischen Kamen Zentrum und Kreuz Dortmund-Unna auch wegen Bauarbeiten bis Montag 5 Uhr gesperrt. Die A3 Nürnberg Richtung Passau ist zwischen Kreuz-Deggendorf und Hengersberg wegen Bauarbeiten bis Montagnacht etwa 1 Uhr gesperrt. Die A5 Kassel Richtung Frankfurt ist zwischen Ohmtal-Dreieck und Homberg nach einem Unfall gesperrt. Die A27 Weißrode-Bremen ist zwischen Verden-Nord und Langwedel in beiden Richtungen wegen einer Baustelle bis Montag früh gesperrt. Nutzen Sie hier bitte die Umleitung über die U52 bzw. U9. Die A31 Gronau Richtung Oberhausen ist zwischen Schermbeck und Dorsten wegen Bauarbeiten bis Sonntagvormittag etwa 10 Uhr gesperrt. Die A40 Duisburg-Essen ist zwischen Mülheim-Winkhausen und Heißen in beiden Richtungen bis Montag gesperrt. Die A61 Hockenheim Richtung Ludwigshafen ist zwischen Dreieck-Hockenheim und Kreuz-Speyer wegen Bauarbeiten bis Montag früh 5 Uhr gesperrt. Und in Berlin die A111 ist wegen Wartungsarbeiten im Flughafentunnel zwischen Festplatz und Seidelstraße bis 5 Uhr in beiden Richtungen gesperrt. Allen unterwegs eine gute und hoffentlich auch entspannte Fahrt.
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3.37 Uhr, hier der Verkehrsservice mit einer Gefahrenmeldung. Achtung, ein Falschfahrer auf der A573 Bad Neuaar, Arweiler. Zwischen Bad Neuenahr und Dreieck Bad Neuenahr, Arweiler kommt Ihnen ein Falschfahrer entgegen. Fahren Sie bitte äußerst rechts und überholen Sie nicht. Auf der A573 Bad Neuenahr, Arweiler. Zwischen Bad Neuenahr und Dreieck Bad Neuenahr Arweiler ist ein Falschfahrer unterwegs. Vorsicht bitte in beiden Richtungen.

Barbara Streisand hier in der ARD-Hitnacht. Ihr erfolgreichster Song von ihrem erfolgreichsten Album. Guilty heißt die Platte, das die Bee Gees für sie Anfang der 80er Jahre schrieben und auch produziert haben. Und sie hat es auch geschafft, in 6 aufeinanderfolgenden Jahrzehnten jeweils ein Album auf Platz 1 der Charts zu bringen. Und jetzt bei uns Christopher Cross. Im Mai ist er 75 geworden und er ist auch gerade wieder auf Tournee bis Ende August. Jede Menge Konzerte quer durch Amerika.

3.48 Uhr, hier der Verkehrsservice in der ARD-Hitnacht. Neuer Falschfahrer. Ein Falschfahrer jetzt auf der A2 Hannover-Dortmund. Zwischen Kreuzbad Oeynhausen und Flotow West kommt Ihnen ein Falschfahrer entgegen. Fahren Sie bitte äußerst rechts und überholen Sie nicht. Auf der A2 Hannover-Dortmund zwischen Kreuzbad Oeynhausen und Flotow West. Ein Falschfahrer, Vorsicht in beiden Richtungen. Aber der andere hat die Autobahn verlassen. Eine Entwarnung auf der A573 Bad 9a Ahrweiler. Zwischen Bad 9a und Dreieck Bad 9a Ahrweiler ist kein Falschfahrer mehr unterwegs. Gute Fahrt.

3.56 Uhr, hier nochmal der Verkehrsservice, immer noch aktuell. Der Falschfahrer auf der A2 Hannover-Dortmund zwischen Kreuzbad Oeynhausen und Flotow-West. Kommt Ihnen ein Falschfahrer entgegen? Fahren Sie bitte äußerst rechts und überholen Sie nicht. Zwischen Kreuzbad Oeynhausen und Flotow-West ein Falschfahrer. Bitte Vorsicht!

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1: Um 4 Uhr mit Gabriela Kühne. Bundesbauministerin Huberts hat geplante Kürzungen beim Wohngeld verteidigt. Huberts sagte der Rheinischen Post, wegen der schwierigen Haushaltslage müsse allein ihr Ministerium 1 Milliarde Euro einsparen. Aus der Nachrichtenredaktion Ulrike Ufer.
2: Die geplanten Kürzungen betreffen leider alle bisherigen Empfänger. Ein Drittel der aktuellen Wohngeldhaushalte werde, so wörtlich, rausfallen. Dies sei sehr bitter, aber nicht anders machbar, so Huberts. Aktuelle Wohngeldbescheide blieben bis zu ihrem Auslaufen gültig. Die Bescheide werden stets befristet erteilt. Auch die Länder würden im Zuge der Reform 1 Milliarde Euro einsparen. Damit blieben von bisher 5 Milliarden Euro jährlich noch 3 Milliarden für das Wohngeld. Die Ministerin bezeichnete die Einschnitte gerade für die SPD als schwierig.
1: Die EU-Kommission will europäische Unternehmen per Gesetz dazu bewegen, ihre Lieferanten breiter zu streuen. Ziel ist, die Abhängigkeit von einzelnen Ländern wie China zu verringern. Aus der Nachrichtenredaktion Torben Müller.
3: Unternehmen würden ihre Risiken bislang zu langsam abbauen, weshalb ein entsprechender Gesetzesvorschlag notwendig sei. Das sagte Kommissionspräsidentin von der Leyen nach einem EU-Gipfel in Brüssel. Wie dringend das Thema sei, habe sich im vergangenen Jahr gezeigt, als Peking seine Vormachtstellung bei wichtigen Rohstoffen ausnutzte und die Exporte seltener Erden beschränkte. Im besten Fall, so von der Leyen, würden die Unternehmen von sich aus ihre Risiken verringern. Dann könnte das Gesetz überflüssig werden.
1: Polens Präsident Nawrocki will seinem ukrainischen Amtskollegen Selenskyj den höchsten Orden seines Landes aberkennen. Grund ist ein Streit um den Namen einer ukrainischen Militäreinheit. Selenskyj will sie in Helden der UPA umbenennen. Die UPA war eine Partisanenarmee, die während des Zweiten Weltkriegs Massaker an Polen verübte. Der Streit überschattet eine geplante gemeinsame Veranstaltung. In einer Woche soll in Danzig eine Wiederaufbaukonferenz für die Ukraine stattfinden, an der unter anderem die EU und die G7 beteiligt sind. Bei der Fußball-Weltmeisterschaft spielt Brasilien aktuell gegen Haiti. Derzeit läuft die zweite Halbzeit und Brasilien führt mit 3:0. Zuvor hat Schottland gegen Marokko gespielt und Marokko konnte sich mit 1:0 durchsetzen. Die Nationalmannschaft der USA hat unterdessen vorzeitig die K.O.-Phase erreicht. 6 Tage nach dem Sieg gegen Paraguay überzeugte die Mannschaft auch in ihrem zweiten Gruppenspiel. Gegen Australien gewann sie mit 2:0. Das waren die Nachrichten. Das Wetter in Deutschland. Tagsüber teilweise sonnig, gebietsweise aber auch Schauer und einzelne kräftige Gewitter, vor allem im Bergland und im Osten Unwettergefahr. 23 Grad an der Nordsee bis 38 Grad in Rheinland-Pfalz. Am Sonntag heiter, später Quellwolken und Schauer sowie örtlich Gefahr starker Gewitter, 20 bis 38 Grad. Es ist 4.03 Uhr.
4: Und hier der Verkehrsservice in der ARD-Hitnacht. Immer noch aktuell der Falschfahrer auf der A2 Hannover-Dortmund zwischen Kreuzbad Oeynhausen und Flotow-West. Kommt Ihnen ein Falschfahrer entgegen, fahren Sie bitte äußerst rechts und überholen Sie nicht. Auf der A2 Hannover-Dortmund zwischen Kreuzbad Oeynhausen und Flotow-West. Ein Falschfahrer, Vorsicht bitte in beiden Richtungen. Die A1 Bremen Richtung Hamburg ist zwischen Harburg und Stillhorn wegen Bauarbeiten bis Montag früh 5 Uhr gesperrt. Die A1 Münster Richtung Dortmund ist zwischen Kamenzentrum und Kreuz Dortmund-Unna wegen Bauarbeiten bis Montag ebenfalls 5 Uhr gesperrt. Die A3 Nürnberg Richtung Passau ist zwischen Kreuz Deckendorf und Hengersberg wegen Bauarbeiten bis Montagnacht etwa 1 Uhr gesperrt. Die A27 Weißrode-Bremen ist zwischen Pferden-Nord und Langwedel in beiden Richtungen wegen einer Baustelle bis Montag 5 Uhr gesperrt. Nutzen Sie hier bitte die Umleitung über die U52 bzw. U9. Die A31 Gronau Richtung Oberhausen ist zwischen Schermbeck und Dorsten wegen Bauarbeiten bis Sonntagvormittag 10 Uhr gesperrt. Die A40 Duisburg-Essen ist zwischen Mülheim-Winkhausen und Heißen in beiden Richtungen bis Montag gesperrt. Die A61 Hockenheim Richtung Ludwigshafen ist zwischen Dreieck Hockenheim und Kreuz Speyer wegen Bauarbeiten bis Montag früh 5 Uhr gesperrt. Und in Berlin die A111 ist wegen Wartungsarbeiten im Flughafentunnel zwischen Festplatz und Seidelstraße bis 5 Uhr in beiden Richtungen gesperrt. Allen unterwegs eine gute und hoffentlich entspannte Fahrt.
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4: Herrlich, diese Temperaturen am Morgen. Vor allem mit dem Wissen, wie uns heute auch wieder die Sonne einheizt. Also nutzen wir die Morgenstunden, um weiter gut durchzulüften. Und die passende Musik habe ich auch dabei für einen guten Start ins Wochenende. Ich bin Heiko Rasch aus dem Funkhaus in Dresden. Schönen guten Morgen.

4:09 gerade reingekommen. Gute Nachrichten aus der Verkehrsredaktion. Eine Entwarnung auf der A2 Hannover-Dortmund zwischen Kreuz Bad Oeynhausen und Flotow West ist kein Falschfahrer mehr unterwegs.

0: Rod Stewart hier in der ARD-Hitnacht. Auch mit 81 noch einen randvollen Konzertkalender. Heute gibt er in Portugal ein Konzert. Da wird er seine Fans hoffentlich nicht so enttäuschen wie vor ein paar Tagen in San Diego. Wegen einer Kehlkopfentzündung hat er sein Konzert kurz vor Beginn abgesagt, um dann einen Tag später seiner Mannschaft bei der WM zuzujubeln. Klar, dass da die 20.000 Fans mächtig sauer waren. Aber das Management rechtfertigt den Abbruch. Wenn die Stimme nicht mitmacht, wären die Fans auch sauer gewesen. 4.17 Uhr, schönen guten Morgen. Und hier ist Shakespeare Sister, danach Erasure.
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0: 4.24 Uhr. Schönen guten Morgen. Als Straßenmusiker haben Sie angefangen und die größten Stadienkonzerte dann zum Höhepunkt Ihrer Karriere, die Kelly Family. Großen Anteil am Erfolg hat ja da auch Michael Patrick Kelly, der heute auch solo mit seiner größten Konzerttournee unterwegs ist. Und er hat schon im Kindesalter Songs geschrieben, unter anderem auch An Angel. Und gerade dieser Song gab der ganzen Familie auch einen mächtigen Karriereschub.
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0: Kurz nach 16:30, schönen guten Morgen, hier der aktuelle Verkehrsservice in der ARD-Hitnacht. Die A1 Bremen Richtung Hamburg ist zwischen Harburg und Stillhorn wegen Bauarbeiten bis Montag früh ca. 5 Uhr gesperrt. Die A1 Münster Richtung Dortmund ist zwischen Kamen Zentrum und Kreuz Dortmund-Unna wegen Bauarbeiten auch bis Montag 5 Uhr gesperrt. Die A3 Nürnberg Richtung Passau ist zwischen Kreuz Deckendorf und Hengersberg wegen Bauarbeiten bis Montagnacht etwa 1 Uhr gesperrt. Die A27 Weißrode-Bremen ist zwischen Verden-Nord und Langwedel in beiden Richtungen wegen einer Baustelle bis Montag 5 Uhr gesperrt. Nutzen Sie hier bitte die Umleitung über die U52 und U9. Die A31 Gronau Richtung Oberhausen ist zwischen Schermbeck und Dorsten wegen Bauarbeiten bis Sonntagvormittag 10 Uhr gesperrt. Die A40 Duisburg-Essen ist zwischen Mülheim-Winkhausen und Heißen in beiden Richtungen bis Montag gesperrt. Die A57 Köln Richtung Krefeld ist zwischen Kreuz Meerbusch und Krefeld-Oppum wegen Reinigungsarbeiten noch bis etwa 4.30 Uhr gesperrt. Die A61 Hockenheim Richtung Ludwigshafen ist zwischen Dreieck-Hockenheim und Kreuz Speyer wegen Bauarbeiten bis Montag früh 5 Uhr gesperrt. Und in Berlin die A111 ist wegen Wartungsarbeiten im Flughafentunnel zwischen Festplatz und Seidelstraße bis 5 Uhr in beiden Richtungen gesperrt. Allen unterwegs eine gute und hoffentlich auch entspannte Fahrt. Jetzt mit Lionel Richie.
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0: AlphaVille. Schon genial, wie erfolgreich und vor allem nachhaltig doch ihre Karriere vor allem durch ihr Debütalbum verlaufen ist. Heute Abend, da rollt ja wieder der Ball, Deutschland gegen Elfenbeinküste. Haben Sie schon Ihren Tipp abgegeben?
1: Das war ein super Auftakt für die deutsche Mannschaft. Sie haben da Selbstbewusstsein getankt und werden davon profitieren bei dem nächsten Spiel. Also ich denke, es wird Richtung 2-1, 3-1 gehen.
2: Ja gut, ich glaube, das Spiel wird ein Unentschieden, 2-2. Ich habe das Spiel Elfenbeinküste gegen Ecuador gesehen und das sind schon zwei Mannschaften mit Herz und mit Power. Das ist ein ganz anderes Kaliber wie Curaçao.
3: Die spielen ein bisschen körperbetonter, aber ich denke, so ein knackiges 3-1 ist schon realistisch.
0: Anstoß heute Abend, 22 Uhr in Toronto.
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0: 4:45 Uhr. Schönen guten Morgen.

Chris Rehe, 4.52 Uhr in 8 Minuten wieder das Aktuellste aus der Nachrichtenredaktion. Bis dahin noch Bonnie Tyler und zuvor Gordon Lightfoot.

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1: Um 5 Uhr mit Gabriela Kühne. Bundesbauministerin Huberts rechnet offenbar mit schwerwiegenden Folgen durch geplante Einsparungen beim Wohngeld. Huberts sagte der Rheinischen Post, die Kürzungen würden leider alle bisherigen Empfänger betreffen. Aus der Nachrichtenredaktion Marei Beermann.
2: Ein Drittel der bisherigen Wohngeldhaushalte werde so wörtlich rausfallen. Betroffen seien unter anderem Menschen, die aufgrund ihres Einkommens bislang gerade noch antragsberechtigt seien. Aktuelle Wohngeldbescheide, die stets befristet erteilt werden, sollen bis zu ihrem Auslaufen ihre Gültigkeit behalten, so Huberts. Am Jahresende 2024 haben laut Zahlen des Statistischen Bundesamtes in Deutschland mehr als 1,2 Millionen Privathaushalte Wohngeld bezogen.
1: Frankreichs Präsident Macron kritisiert die von Deutschland und anderen EU-Ländern geplanten Abschiebezentren außerhalb der Europäischen Union. Er glaube nicht, dass das unseren Prinzipien entspreche, sagte Macron beim EU-Gipfel in Brüssel. Außerdem habe er noch nie ein Abschiebezentrum in einem Drittland gesehen, das funktioniert. Das EU-Parlament hatte am Mittwoch die sogenannte Rückführungsverordnung gebilligt, die mehr Abschiebungen aus der Europäischen Union ermöglichen soll. Sie erlaubt es Mitgliedstaaten, Abschiebezentren außerhalb der EU einzurichten. Als mögliche Standorte gelten Ländern wie Ruanda, Uganda oder Usbekistan. Die Bundeswehr schließt bei der Besetzung der Litauen-Brigade nicht aus, Soldaten auch zu verpflichten. Heeresinspekteur Freuding nannte in der Welt als oberstes Ziel, die volle Einsatzbereitschaft der Brigade im kommenden Jahr zu erreichen. Aus der Nachrichtenredaktion Martin Seiler.
3: Der Generalleutnant betonte, dazu werde am leitenden Prinzip der Freiwilligkeit festgehalten und dort, wo erforderlich, um verpflichtende Maßnahmen ergänzt. Auch ein Sprecher des Verteidigungsministeriums betonte, Einsatzbereitschaft gehe im Zweifel vor Freiwilligkeit. Deutschland reagiert mit der Aufstellung der Panzerbrigade auf die wachsende Bedrohung der NATO durch Russland. Sie wurde im April 2025 formal in Dienst gestellt. Bis 2027 soll sie mit einer Gesamtstärke von 4.800 Soldaten und 200 zivilen Mitarbeitern voll als Kampfverband einsatzfähig sein.
1: Bei der Fußball-Weltmeisterschaft hat Brasilien mit 3:0 gegen Haiti gewonnen. Zuvor hatte sich Marokko mit 1:0 gegen Schottland durchgesetzt. Und die Nationalmannschaft der USA gewann mit 2:0 gegen Australien. Die US-Amerikaner haben mit diesem Sieg vorzeitig die K.O.-Phase erreicht. Das waren die Nachrichten. Das Wetter in Deutschland. Tagsüber teilweise sonnig, gebietsweise aber auch Schauer und einzelne kräftige Gewitter, vor allem im Bergland und im Osten Unwettergefahr. 23 Grad an der Nordsee bis 38 Grad in Rheinland-Pfalz. Die Zeit, es ist 5.03 Uhr.
4: Und hier der Verkehrsservice in der ARD-Hitnacht. Die A1 Bremen Richtung Hamburg ist zwischen Harburg und Stillhorn wegen Bauarbeiten noch bis Montag früh etwa 5 Uhr gesperrt. Die A1 Münster Richtung Dortmund ist zwischen Kramenzentrum und Kreuz Dortmund-Unna wegen Bauarbeiten ebenfalls bis Montag 5 Uhr gesperrt. Die A3 Nürnberg Richtung Passau ist zwischen Kreuz Deggendorf und Hengersberg wegen Bauarbeiten bis Montag Nacht etwa 1 Uhr gesperrt. Die A27 Weißrode-Bremen ist zwischen Verden-Nord und Langwedel in beiden Richtungen wegen einer Baustelle noch bis Montag früh 5 Uhr gesperrt. Nutzen Sie ja bitte die Umleitung über die U52 bzw. U9. Die A31 Kronau Richtung Oberhausen ist zwischen Schermbeck und Dorsten wegen Bauarbeiten bis Sonntag früh Vormittag etwa 10 Uhr gesperrt. Die A40 Duisburg-Essen ist zwischen Mülheim-Winkhausen und Heißen in beiden Richtungen bis Montag gesperrt. Und die A61 Hockenheim Richtung Ludwigshafen ist zwischen Dreieck-Hockenheim und Kreuzspeyer wegen Bauarbeiten bis Montag früh 5 Uhr gesperrt. Allen unterwegs eine gute und hoffentlich auch entspannte Fahrt.
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4: Endspurt in der ARD-Hitnacht, noch bis um 6 für viele aus der Nachtschicht rückte der Feierabend auch in greifbare Nähe. Also drehen wir nochmal auf mit Blondie, Joe Cocker und Dibi Schmutz. Ja, dafür drehen doch viele das Radio gleich ein bisschen lauter. Live aus dem Landesfunkhaus in Dresden mit Heiko Rasch im Studio. Ich grüße Sie, schönen guten Morgen und einen schönen Wochenstart.

0: Joe Cocker in der ARD-Hitnacht. 5.16 Uhr, schönen guten Morgen. Kommen Sie gut ins Wochenende, jetzt mit Depeche Mode. Was für ein Run schon damals, vor allem in den 80er Jahren, haben Sie die Hitlisten mächtig aufgemischt und bringen uns ja heute noch die schönen Erinnerungen an dieses oft so verrückte Jahrzehnt, an die 80er Jahre vor allem. Die populärste Elektronikband, die die Welt jemals gesehen hat, so schrieben es damals in Fachzeitschriften die Kritiker. Und ihre Fans auf der ganzen Welt geben ihnen recht.
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0: 5.30 Uhr, schönen guten Morgen. Hier der aktuelle Verkehrsservice in der ARD-Nacht. Die A1 Bremen Richtung Hamburg ist zwischen Harburg und Stillhorn wegen Bauarbeiten noch bis Montag etwa 5 Uhr gesperrt. Die A1 Münster Richtung Dortmund ist zwischen Kamenzentrum und Kreuz Dortmund-Unna wegen Bauarbeiten ebenfalls bis Montag 5 Uhr gesperrt. Die A3 Nürnberg Richtung Passau ist zwischen Kreuz Deckendorf und Hengersberg wegen Bauarbeiten bis Montagnacht etwa 1 Uhr gesperrt. Die A27 Weißrode-Bremen ist zwischen Verden-Nord und Langwedel in beiden Richtungen wegen einer Baustelle bis Montag 5 Uhr gesperrt. Nutzen Sie hier bitte die Umleitung über die U52 bzw. U9. Die A31 Gronau Richtung Oberhausen ist zwischen Schermbeck und Dorsten wegen Bauarbeiten bis Sonntagvormittag 10 Uhr gesperrt. Die A40 Duisburg-Essen ist zwischen Mülheim-Winkhausen und Heißen in beiden Richtungen noch bis Montag gesperrt und die A61 Hockenheim Richtung Ludwigshafen ist zwischen Dreieck Hockenheim und Kreuz Speyer wegen Bauarbeiten bis Montag früh etwa 5 Uhr gesperrt. Allen unterwegs eine gute und hoffentlich auch entspannte Fahrt. Jetzt mit den Eurythmics.
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0: Phil Collins hier in der ARD Hitnacht. Was steht an heute an diesem Samstag? Alle Fußballfans und Beobachter dieser WM haben sicher die Zeiten schon wieder festnotiert. Ist auch ganz schön kompliziert in diesem Jahr, oder? Bei dieser Fußballweltmeisterschaft so viele verschiedene Zeitzonen. Gleich um 6 beginnt ja die Begegnung Türkei gegen Paraguay. Dann heute Abend Niederlande, Schweden. Sicher auch sehr sehenswert. Und dann sind wir dran, 22 Uhr ist Anpfiff in Toronto, Deutschland gegen Elfenbeinküste. Mit der Hitze haben sie jedenfalls kein Problem. Angenehme 23 Grad heute in Toronto. Da haben wir 10 Grad mehr, bis zu 35 Grad heute in Deutschland.
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0: 5:43 Uhr. Schönen guten Morgen.

5.50 Uhr, in 10 Minuten ist es um 6. Schönen guten Morgen. Heiß wird's heute wieder, aber die Morgenstunden, die sind ja noch sehr angenehm. Kommen Sie weiter gut ins Wochenende und genießen Sie zwei entspannte Tage. Das war sie, die ARD-Hitnacht mit Heiko Rasch im Studio. Ich grüße Sie und danke fürs Dabeisein. Bis heute Abend.

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1: Um 6 Uhr mit Claudia Drews. Die Sparpläne der Bundesregierung treffen auch Empfänger von Wohngeld. Sie müssen mit Einbußen rechnen, wie Bundesbauministerin Huberts der Rheinischen Post sagte. Aus der Nachrichtenredaktion Heiko Schneider.
2: Laut Huberts betreffen die Kürzungen alle Wohngeldempfänger. Ein Drittel der Haushalte werde komplett leer ausgehen. Betroffen seien unter anderem Menschen, die wegen ihres Einkommens bisher gerade noch antragsberechtigt seien. Aktuelle Wohngeldbescheide sollen gültig bleiben. Durch die Einschnitte könnten Bund und Länder rund 2 Milliarden Euro einsparen. Die SPD-Politikerin sagte der Zeitung, der Schritt sei bitter, aber nicht anders machbar. Wegen der vielen Krisen habe der Bund eine schwierige Haushaltslage. Über den Gesetzentwurf sollen jetzt die anderen Ministerien beraten.
1: Die Linke setzt heute ihren Bundesparteitag in Potsdam fort. Am Abend steht die Wahl des Parteivorstandes an. Aus Potsdam, Paul Vorreiter.
3: Die Linkspartei hat an Tag 1 ihres Parteitags der Bundesregierung vorgeworfen, falsche Prioritäten zu setzen. Sie will den Unmut gegen Sozialkürzungen in den kommenden Wahlkämpfen in Ostdeutschland für sich nutzen. Die Wahlkämpfe verantworten könnte in Zukunft der Bundestagsabgeordnete Luigi Pantisano. Der 46-Jährige will sich heute zum Nachfolger von Co-Parteichef Jan van Aken wählen lassen, der aus gesundheitlichen Gründen nicht mehr antritt. Ines Schwertner tritt heute für eine zweite Amtszeit an. Für sie geht es darum, ihr bisheriges Ergebnis aus dem Jahr 2024 zu übertreffen. Damals erhielt sie 79,8% der Stimmen.
1: In München ist in der Nacht ein Güterzug von einer Brücke etwa 5 Meter in die Tiefe gestürzt. Nach Angaben der Polizei liegt er nun auf einer Straße. Ersten Erkenntnissen zufolge passierte das Unglück im Stadtteil Milbertshofen bei einer Rangierfahrt. Warum der Zug entgleiste und von der Brücke fiel, muss noch geklärt werden. Eine Person wurde lebensgefährlich verletzt. Die EU-Kommission will europäische Unternehmen per Gesetz dazu bewegen, ihre Lieferanten breiter zu streuen. Ziel ist, die Abhängigkeit von einzelnen Ländern wie China zu verringern. Unternehmen würden ihre Risiken bislang zu langsam abbauen, weshalb ein entsprechender Gesetzesvorschlag notwendig sei, so Kommissionspräsidentin von der Leyen nach einem EU-Gipfel in Brüssel. Im besten Fall, so von der Leyen, würden die Unternehmen von sich aus ihre Risiken verringern. Dann könnte das Gesetz überflüssig werden. Die Staats- und Regierungschefs hatten sich zuvor darauf geeinigt, mit den wichtigsten Handelspartnern der Union über Wettbewerbsverzerrungen zu sprechen. Besonders im Fokus stand tatsächlich China, auch wenn das Land in den Gipfelschlussfolgerungen nicht namentlich genannt wurde. Bei der Fußball-WM führt Paraguay im Spiel gegen die Türkei mit 1:0. Zuvor hat Brasilien den ersten Sieg gefeiert. Der Rekordweltmeister besiegte Haiti mit 3:0. Aus dem ARD-WM-Team Michael Küster.
4: Angetrieben vom überragenden Mateus Cunha haben die Brasilianer das Team von Haiti mit 3:0 besiegt. Der frühere Bundesliga-Profi traf dabei doppelt. Dazu erzielte Vini Junior von Real Madrid den dritten Treffer. Ebenfalls in Gruppe C hat Marokko beim 1:0 über Schottland den ersten Turniersieg geholt. Schon am Abend haben sich die USA vorzeitig für das 16. Finale qualifiziert. Der Co-Gastgeber besiegte Australien in Gruppe D mit 2:0.
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5: Es ist 6.03 Uhr in der 1 Welle Nord. Das Wetter für uns in Schleswig-Holstein. Von bis ist heute drin. Von schönem Sonnenschein bis zu heftigen Gewittern mit Hagel und stürmischen Böen. Dazu maximal 32 Grad. Aktuell ist es in Kiel ganz schön dunkel geworden, nachdem die Sonne ja schön aufgegangen war. Also es sieht so ein bisschen so aus, als würde es da gleich regnen. Morgen schon deutlich mehr Sonne, später einzelne Gewitter bei 27 Grad. An den Küsten werden es um die 23 Grad. Der Wettertrend gibt uns weiterhin die explosive Mischung aus viel Sonne und ein bisschen kühlenden Gewittern. Montag bei 27, Dienstag wieder bei 30 Grad.
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5: 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Die A1 Bremen Richtung Hamburg ist zwischen Harburg und Stillhorn wegen Bauarbeiten bis Montag früh ca. 5 Uhr gesperrt. Ansonsten sind die Straßen frei. Ich wünsche Ihnen eine gute Fahrt.
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5: Bevor Depeche Mode die Meister der dunklen Elektronik wurden, klangen sie erstmal fast unverschämt fröhlich. 1981 zum Beispiel ganz viel Synthie-Geklingel, viel Pop-Euphorie. Just can't get enough. Damit starten wir in diesem Samstag. Guten Morgen. 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
1: Guten Morgen um 6.14 Uhr. Die Kieler Woche heißt ja für ganz viele rausgehen, feiern, Musik, Livebands, Wasser, Sommer, Aperol Spritz. Und damit das überhaupt möglich ist, sind andere für uns jetzt schon im Einsatz, nämlich Polizei, Feuerwehr, Rettungsdienste, Sicherheitskräfte. Die eine Seite ist eben das Feiern, die andere Seite ist die Menschen, die dafür sorgen, dass wir das sicher tun können. Dafür einfach mal von mir jetzt ein Dankeschön. Kommen Sie gut in Ihren Tag mit uns und Deutschrock von Westernhagen. Jetzt gibt's Wille los.
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0: Um 6.30 Uhr werden Sie von Stevie Wonder geweckt hier bei uns. NDR 1 Welle Nord, das Wetter für uns in Schleswig-Holstein. Es sind ganz schön viele Gewitter unterwegs in Norddeutschland. Also stellen Sie sich darauf ein, dass Sie einen ordentlichen Regenguss abbekommen können. Sogar Hagel ist möglich. Dazu maximal 32 Grad. Zwischendurch wird es aber auch immer mal wieder schön. Morgen gibt es deutlich mehr Sonne, später einzelne Gewitter bei um die 27 Grad. Der Wettertrend bleibt bei dieser Mischung aus viel Sonne, ein bisschen kühlende Gewitter. Montag bei 27, Dienstag dann bei 30 Grad.
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0: 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Die A1 Bremen Richtung Hamburg ist zwischen Harburg und Stillhorn wegen Bauarbeiten bis Montag früh ca. 5 Uhr gesperrt. Das war's. Ich wünsche Ihnen eine gute Fahrt.
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0: Und mit Whitney Houstons tanzbarem Song How Will I Know. Da singt übrigens Whitneys Mutter Sissy Houston die Background-Vocals bei dem Song. Auch vielleicht ganz spannend. Achten Sie mal drauf. Die war selber eine sehr, sehr große Gospel- und Soul-Stimme, die Sissy Houston. Hier ist sie, Whitney.
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0: Es ist 6.44 Uhr, Smokey bei NDR1 Welle Nord. Wir schauen mal kurz auf die Straßen. Da gibt es nämlich eine Gefahrenmeldung. Vorsicht bitte in beiden Richtungen auf der A20 Lübeck-Rostock. Zwischen Groß-Saarau und Lüdersdorf läuft eine Person. Achtung, eine Person läuft zwischen Groß-Saarau und Lüdersdorf. Fahren Sie bitte vorsichtig in beiden Richtungen auf der A20 Lübeck-Rostock.
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0: Wann haben Sie das letzte Mal ein Fax verschickt? Schleswig-Holstein hat aktuell immer noch mindestens 277 faxfähige Geräte in der Verwaltung. Na klar, 115 klassische Faxgeräte plus 162 Multifunktionsgeräte mit Faxfunktion. Ja, wer kennt's nicht? Sie wollen irgendwo anrufen, erwischen dann die Faxnummer und das klingt so ein bisschen wie so ein kleiner Roboter mit schlechter Laune. Die gibt's bei uns nicht. Lieber den wunderbaren Rod Stewart mit der unverwechselbaren Reibeisenstimme. Ja. What am I gonna do? Wir grüßen jetzt für Schleswig-Holstein NDR1 Welle Nord. Guten Morgen.

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1: Um 7 Uhr mit Claudia Drews. Bundesbauministerin Huberts rechnet mit schwerwiegenden Folgen durch geplante Einsparungen beim Wohngeld. Huberts sagte der Rheinischen Post, die Kürzungen würden leider alle bisherigen Empfänger betreffen. Aus der NDR Nachrichtenredaktion Marei Beermann.
2: Ein Drittel der bisherigen Wohngeldhaushalte werde so wörtlich rausfallen. Betroffen seien unter anderem Menschen, die aufgrund ihres Einkommens bislang gerade noch antragsberechtigt seien. Aktuelle Wohngeldbescheide, die stets befristet erteilt werden, sollen bis zu ihrem Auslaufen ihre Gültigkeit behalten, so Huberts. Am Jahresende 2024 haben laut Zahlen des Statistischen Bundesamtes in Deutschland mehr als 1,2 Millionen Privathaushalte Wohngeld bezogen.
1: Die USA und der Iran wollen offenbar ihre Gespräche über ein Ende des Krieges in Gang bringen. Das berichten mehrere US-Medien. Demnach ist Unterhändler Witkoff auf dem Weg in die Schweiz, wo die erste Gesprächsrunde über ein mögliches Atomabkommen stattfinden solle. Unterhändler Kushner soll schon vor Ort sein, berichtet das Portal Axios. Auch Irans Außenminister Araghchi plane, heute in die Schweiz zu reisen. Die Verhandlungen sollten eigentlich gestern beginnen, wurden aber kurzfristig abgesagt. In München ist in der Nacht ein Güterzug von einer Brücke etwa 5 Meter in die Tiefe gestürzt. Nach Angaben der Polizei liegt er nun auf einer Straße. Ersten Erkenntnissen zufolge passierte das Unglück im Stadtteil Milbertshofen bei einer Rangierfahrt. Warum der Zug entgleiste und von der Brücke fiel, muss noch geklärt werden. Eine Person wurde lebensgefährlich verletzt. Polen entzieht dem ukrainischen Präsidenten Selenskyj den höchsten Orden des Landes. Diese Entscheidung hat der polnische Präsident Nawrocki mitgeteilt. Aus Warschau, Paulina Milling.
3: Das Zerwürfnis zwischen den beiden Ländern wurde durch die Benennung einer Armeeeinheit in der Ukraine ausgelöst. Wolodymyr Selenskyj verlieh ihr den Namen der Helden der UPA, der ukrainischen aufständischen Armee. Diese kämpfte während des Zweiten Weltkrieges gegen die Sowjets. Die UPA war aber auch für Massaker an Polen verantwortlich. Selenskyjs Entscheidung hatte für große Empörung in Polen gesorgt. Der Orden des Weißen Adlers wurde dem ukrainischen Präsidenten vor 3 Jahren verliehen, für seinen Einsatz für Menschenrechte und für seine Verdienste um die polnisch-ukrainischen Beziehungen.
1: Die EU will mit einem Gesetz erreichen, dass Unternehmen sich unabhängiger von China machen. Die Firmen sollen ihre Einkaufsquellen auf mehrere Länder verteilen und so ihre Abhängigkeit von chinesischen Lieferanten verringern. Einen entsprechenden Gesetzesvorschlag hat Kommissionspräsidentin von der Leyen nach dem EU-Gipfel gestern angekündigt. Unternehmen würden ihre Risiken bislang zu langsam abbauen, weshalb eine Regelung notwendig sei. Bei der Fußball-WM führt Paraguay im Spiel gegen die Türkei kurz vor dem Abpfiff mit 1:0. Zuvor hat Brasilien den ersten Sieg gefeiert. Der Rekordweltmeister besiegte Haiti mit 3:0. Aus dem ARD-WM-Team Michael Küster.
4: Angetrieben vom überragenden Mateusz Cunha haben die Brasilianer das Team von Haiti mit 3:0 besiegt. Der frühere Bundesliga-Profi traf dabei doppelt. Dazu erzielte Vini Junior von Real Madrid den 3. Treffer. Ebenfalls in Gruppe C hat Marokko beim 1:0 über Schottland den ersten Turniersieg geholt. Schon am Abend haben sich die USA vorzeitig für das 16. Finale qualifiziert. Der Co-Gastgeber besiegte Australien in Gruppe D mit 2:0.
1: Das waren die Nachrichten.
5: Es ist 7:03 in der 1 Welle Nord, das Wetter für uns in Schleswig-Holstein. Aktuell haben wir schon so um die 20 Grad, daraus werden noch 32. Schöner Sonnenschein, den gibt's, aber auch heftige Gewitter sind drin. Morgen gibt's auch wieder relativ viel Sonne, später einzelne Gewitter möglich bei um die 27 Grad. An den Küsten ist es ein bisschen kühler. Der Wettertrend bringt uns weiterhin Sommerwetter, ein bisschen kühlende Gewitter dabei, aber auch viel Sonne. Montag bei 27, Dienstag dann 30 Grad.
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5: 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Die A1 Bremen Richtung Hamburg ist zwischen Harburg und Stillhorn wegen Bauarbeiten bis Montag früh ca. 5 Uhr gesperrt. Ich wünsche Ihnen eine gute Fahrt.
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5: Heute wird es prominent in Kiel. Der Bundespräsident kommt. Um 19.15 Uhr wird Frank-Walter Steinmeier eine Rede auf der Rathausbühne halten und die Kieler Woche offiziell eröffnen. Also falls Sie den Bundespräsidenten bisher noch nicht von Namen gesehen haben, heute gibt es die Gelegenheit 19.15 Uhr Rathausbühne in Kiel bei der Kieler Woche. Jetzt haben wir einen schönen 80er Talk Talk, It's My Life, Kult-Hit. Die Grüßen jetzt für Schleswig-Holstein, NDR 1, Welle Nord. Guten Morgen.

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0: Ja, Real Life, das war Romantasy der 80er Jahre, das Video zumindest, ganz stark. 7.30 Uhr ist es, NDR1 Welle Nord. Das Wetter für uns in Schleswig-Holstein zeigt ziemlich viele Wolken am Himmel. Teilweise regnet es auch schon heftig und oder gewittert. Schön wird es heute auch noch bei maximal 32 Grad. Morgen wird es auch teilweise schön, später einzelne Gewitter bei 27 Grad. Der Wettertrend bringt uns weiterhin Hochsommerwetter und ein paar kühlende Gewitter. Montag bei 27, Dienstag wieder bei 30 Grad.
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0: 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Inga hat uns geschrieben, Achtung, Rehe auf beiden Seiten in Rheinweg auf der Heidkrug-Chaussee. Also Rehe auf beiden Seiten in Rheinweg auf der Heidkrug-Chaussee. Vielen Dank für die Info, liebe Inga. Und wenn Sie auch noch was haben, Verkehrsnachricht oder Blitzer, bitte gerne schicken in unserer NDR Schleswig-Holstein-App. Die aktuellen Blitzer. In Bark wird geblitzt in der Schafhauser Landstraße, in Neumünster im Krogkamp und Norderstedt in der OB und Wixtenstraße. Wie gesagt, wenn Sie noch was haben, gerne schicken in der NDR Schleswig-Holstein-App. Dankeschön und gute Fahrt.
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0: Ich habe gerade einen Artikel gesehen online, da hat jemand gestern einen Hund in Bad Segeberg im Auto gelassen. Bitte, bitte, bitte nicht. Keine Kinder, keine Hunde, niemanden im Auto lassen. Das wird bei dem Wetter super schnell ein Backofen da drin. Also nicht mal kurz im Supermarkt reinhüpfen und wieder raus. Wer weiß, wie lange man in der Kasse steht. Bitte niemanden im Auto lassen, okay? Dankeschön. Jetzt zu schönerem Thema. Wir haben ganz tolle Hits für Sie. Gleich zum Beispiel einen fantastischen 2000er von Bruno Mars. Dann haben wir Carly Simon aus den 70ern. Und das ist ein großartiger 80er von Fiction Factory, Feels Like Heaven.
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0: 5.43 Uhr starten wir mit relativ vielen Wolken in den Tag, zumindest hier in Kiel. Oliver Klein aus unserem Wetterexperten-Team. Ist es überall so bewölkt gerade wie hier in Kiel?
1: Ja, ziemlich bewölkt ist es im Moment zum Start in diesen Tag. Das sind noch quasi die Reste der Regenfälle, die wir in der Nacht gehabt haben. Da liegt noch so ein kleines Paket im Moment etwa von Ostholstein runter ins Lauenburgische. Das wird uns aber auch nach Osten hin verlassen. Und dann geht es zwar bewölkt, aber für die meisten erstmal trocken in diesen Tag rein.
0: Okay, haben wir denn noch ein paar Gewitter zu erwarten heute oder ist das jetzt gewesen?
1: Ja, scheint noch mal so ein bisschen mehr zu brodeln. Also erstmal ist der Deckel so ein bisschen drauf auf der Geschichte durch die vielen Wolken. Aber wenn die Sonne dann durchbrechen sollte, jetzt im Laufe des Vormittags wird das teilweise schon besser passieren, dann fängt das in der schwülen Luft wieder an mit dicken Quellwolken. Neue Schauer und Gewitter, vor allem um die Nachmittags- und frühen Abendstunden, sind dann zu erwarten. Ja, und es wird ziemlich schwül. Abseits der Küste steigen die Temperaturen vor allem im Süden auch knapp über die 30-Grad-Marke wieder.
0: Mhm, du weißt ja, wir sind nie zufrieden. Jetzt ist ja ein bisschen viel Wolken am Himmel. Gestern war es zu warm. Genau. Wo wird es denn heute noch schön? Wo können wir denn heute ein bisschen Sommertag verbringen?
1: Ja, die meisten Sonnenstunden sollten im Laufe des Tages so im Bereich der Nordseeküste zu finden sein. Also Westküste schlägt Ostküste so ein bisschen, was die Sonnenscheindauer betrifft. Und auch Schauer und Gewitter sind dort etwas seltener. Also da kann man sich vielleicht etwas mehr dann hintrauen schon mal im Laufe des Tages. Mhm. Temperaturen sind auch angenehm, so 22 bis 26 Grad, je nach Seewindbereich.
0: Ach, wie schön. Und es geht ja hochsommerlich weiter jetzt, ne? Bleibt schön.
1: Es geht hochsommerlich weiter, genau. Vor allen Dingen werden wir die Schwüle langsam los. Es kommt trockenere Luft rein mit einer schwachen Kaltfront. Das heißt, morgen werden wir dann schon deutlich weniger Schauer und Gewitter haben. Die Luft ist dann trockener, angenehmer. Die Temperaturen morgen liegen zwischen 23 und 27, direkt an der See 20 bis 23 Grad. Ja, und ähnlich geht es dann auch erstmal weiter. Die Nächte kühlen wieder ein bisschen weiter ab. Das heißt, wir können alle wieder etwas besser schlafen. Und tagsüber werden wir in der neuen Woche viel Sonnenschein erleben und meistens auch trockenes Wetter.
0: Fein, fein, so wollte ich das hören. Dein Tipp heute, Deutschland gegen Elfenbeinküste heute Abend?
1: Ich würde mal ein 3-1 für Deutschland sagen.
0: Das habe ich auch gedacht. Schön, dass wir uns einig sind. Vielen Dank, Oliver Klein aus unserem Wetterexpertenteam, für das Update in Sachen Wetter, was wir heute zu erwarten haben. Passend zu einem schönen Sommertag, den wir, wie Oliver Klein gesagt hat, am besten im Meer verbringen, habe ich jetzt einen wunderschönen 80er von Chris Rea, On the Beach. Die größten Hits für Schleswig-Holstein, NDR 1, Welle Nord. Machen Sie sich ein richtig schönes Wochenende.

0: Chaka Khan, Ain't Nobody, auch immer noch für mich ein absoluter Tanzflächenmagnet. Definitiv. NDR1-Welle Nord. In Neumünster stehen heute beim Parteitag der Grünen wichtige Entscheidungen an. Und das Wetter hat heute Nacht in Teilen Schleswig-Holsteins verrückt gespielt. Was da passiert ist, hören Sie jetzt in den Nachrichten um 8 mit Andrea Schmidt.
1: Guten Morgen.
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1: Gewitter, Regen und Sturm haben den Feuerwehren und der Polizei besonders im Norden von Schleswig-Holstein und auch an der Westküste eine einsatzreiche Nacht beschert. Wie die Rettungsleitstellen uns heute Morgen mitteilten, gab es mindestens 170 Einsätze. Umgestürzte Bäume, überflutete Straßen und vollgelaufene Unterführungen sorgten für Behinderungen. Tobias Gellert, was war denn genau wo los?
3: Also am stärksten traf es die Kreise Schleswig-Flensburg und Nordfriesland. Dort rückten Feuerwehren von 2:30 an zu mehr als 110 Einsätzen aus. Die gut 5000 Besucher des Volume X Festival in Viöl bei Husum mussten laut Rettungsleitstelle kurzzeitig das Gelände verlassen. Sie wurden aufgefordert, Schutz in Autos, Bullis und Wohnmobilen zu suchen. 13 Menschen wurden hier leicht verletzt. Umgestürzte Bäume, herabgefallene Äste und umgeknickte Verkehrsschilder blockierten Straßen. Auf der Marschbahnstrecke zwischen Friedrichstadt und Husum musste die Feuerwehr ein vom Sturm verwehtes Trampolin von den Gleisen räumen. Die Gewitterböen erreichten zeitweise Windstärke 9. Ein Problem, weil die vollbelaubten Bäume eine riesige Angriffsfläche bieten. Laut Polizei blieb es bei Sachschäden. Im Kreis Dithmarschen zählten die Einsatzkräfte mehr als 60 Einsätze. Gegen 7 Uhr konnte überall wieder Entwarnung gegeben werden. Heute Vormittag soll in vielen Orten aufgeräumt werden.
1: Die schleswig-holsteinischen Grünen stellen in Neumünster erste Weichen für die Landtagswahl im kommenden Jahr. Auf einem Parteitag soll die stellvertretende Ministerpräsidentin und Sozialministerin Aminata Touré offiziell zur Spitzenkandidatin ihrer Partei nominiert werden. Sie sagte NDR Schleswig-Holstein.
4: Ich hoffe natürlich, dass ich von meiner Partei unterstützt werde. Ich sage Ihnen ganz offen und ehrlich, ich bin sehr aufgeregt, weil ich finde, das ist alles immer keine Selbstverständlichkeit und ich hoffe auf ein gutes Ergebnis.
1: Inhaltliche Schwerpunkte setzt Touré im Wahlkampf beim Thema Klimaschutz und Sozialpolitik. In München ist in der Nacht ein Güterzug von einer Brücke etwa 5 Meter in die Tiefe gestürzt. Warum, ist laut Polizei noch unklar. Eine Person wurde lebensgefährlich verletzt. Der Güterzug liegt nun auf einer Straße. Zum Fußball. Keine Chance mehr auf die K.O.-Runde. Die Türkei muss ihre WM-Träume vorzeitig begraben. Die Mannschaft unterlag Paraguay nach einem Blitztor mit 0:1. Die restlichen Partien der Weltmeisterschaft fasst Michael Küster zusammen.
5: Angetrieben vom überragenden Mateusz Cunha haben die Brasilianer das Team von Haiti mit 3:0 besiegt. Der frühere Bundesliga-Profi traf dabei doppelt. Dazu erzielte Vini Junior von Real Madrid den 3. Treffer. Ebenfalls in Gruppe C hat Marokko beim 1:0 über Schottland den 1. Turniersieg geholt. Schon am Abend haben sich die USA vorzeitig für das 16. Finale qualifiziert. Der Co-Gastgeber besiegte Australien in Gruppe D mit 2:0.
1: Heute Abend um 22 Uhr spielt die deutsche Nationalmannschaft dann gegen Elfenbeinküste.
0: Und gewinnt 3:1, habe ich ja schon gesagt, ne? Auf jeden Fall. Es ist 8:03 in der 1-Welle Nord, das Wetter für uns in Schleswig-Holstein. Ja, das hat immer noch ziemlich viele Wolken am Himmel zu bieten. Teilweise regnet auch noch ein bisschen. Gewitter sind heute auch ein bisschen noch drin. Aber auch schön sonnig wird es bei maximal 32 Grad. 10 Grad mehr, genau. Morgen gibt es schon deutlich mehr Sonne als heute und es wird vor allem nicht mehr so schwül. Kommen maximal 27 Grad und etwas trockenere Luft. Es kann trotzdem hier und da gewittern. Der Wettertrend bleibt weiterhin bei 27 bis 30 Grad und dazu gibt es viel Sonne und ein bisschen Gewitterneigung, aber nur ein bisschen.
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0: 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Die A1 Bremen Richtung Hamburg ist zwischen Harburg und Stillhorn wegen Bauarbeiten bis Montag ca. 5 Uhr früh gesperrt. Das war's dann aber schon. Die aktuellen Blitzer habe ich noch für Sie. Und zwar steht einer in Bark in der Schafhauser Landstraße, in Neumünster im Krokamp und Norderstedt die Urbient-Wixtenstraße. Wenn Sie noch einen Blitzer entdecken oder eine Verkehrsmeldung für uns haben, gerne schicken in unserer NDR Schleswig-Holstein-App. Vielen Dank und gute Fahrt für Sie.
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0: Oh, ich fühle gerade ganz doll mit der Türkei. Das tut mir sehr, sehr leid, dass die schon raus sind aus der WM. Und dann vor allem auch für die Fans tut mir das richtig leid. Das erinnert mich so ein bisschen an uns. Bei der WM in Katar nach der Gruppenphase war es für uns da ja auch vorbei. Dieses Mal läuft's besser. Ich hab's gesagt. Ich hab's im Gefühl. Vertrauen Sie mir. Ganz sicher. Das wird gut heute Abend. Jetzt habe ich 80er Rocksound für Sie von Queen. Hier ist Another One Bites the Dust. 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

0: Ja, schimmer ein Liebeslied für alle Frauennamen dieser Welt. Aber natürlich nicht alle. Natalie hat er nicht genannt. Ich fühle mich nicht angesprochen. Genau.
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0: Heute Abend gibt es das nächste Spiel der deutschen Fußballnationalmannschaft. Um 22 Uhr spielen wir gegen die Elfenbeinküste. Mein Tipp ist ja 3-1 für uns. Die WM-Stimmung steigt jedenfalls immer mehr und genauso auch die Nachfrage nach den WM-Trikots. Und da sind ganz bestimmte ganz besonders gefragt. Und welche das sind, das weiß unser WM-Reporter Martin Roschitz.
2: Besonders gefragt sind erst recht nach dem 7-1 die deutschen Trikots. Überraschend stark verkauft sich dabei das blaue Auswärts-Jersey. So stark, dass dem Ausrüster zwischenzeitlich sogar der Buchstabe V ausgegangen ist. Der Grund? Viele Fans wollten Trikots von UNDAF, Havertz oder Pavlovic bestellen. Also UNDAF, Havertz, Pavlovic. Ja, viele Vs. Der Engpass soll inzwischen behoben sein. Neue V-Bestände sind unterwegs. Für die Spieler ist das natürlich ein Riesenkompliment. Ihre Namen gehen buchstäblich weg wie warme Semmeln. Und gut für den Ausrüster, dass Kevin Volland nicht mehr für die Nationalmannschaft spielt und Rudi Völler schon lange nicht mehr. Der ist ja jetzt Sportdirektor.
0: Ja, und da wissen wir ja, es gibt nur einen Rudi Völler in der 1 Welle Nord. Jetzt mit Rosalind.

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0: Der wunderbare Brian Ferry. Es ist 8.30 Uhr, NDR 1 Welle Nord. Das Wetter für uns in Schleswig-Holstein, das hält sich noch ordentlich bedeckt. Viele Wolken am Himmel. Teilweise kann es auch noch ein bisschen regnen. Später kommt die Sonne durch. Gewitter sind nicht wirklich ausgeschlossen. Schön wird es auch heute wieder bei 32 Grad. Allerdings auch wieder ein bisschen schwül. Das nimmt morgen dann ab. Morgen bekommen wir trockenere Luft. Auch wieder viel Sonne und einzelne Gewitter möglich bei dann 27 Grad. An den Küsten wird es ein bisschen kühler. Der Wettertrend bleibt bei hochsommerlichem Wetter. Viel Sonne, ein bisschen Abkühlungsgewitter. Das Ganze am Montag bei 27 und am Dienstag 30 Grad.
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0: 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Die A1 Bremen Richtung Hamburg ist zwischen Harburg und Stillhorn wegen Bauarbeiten bis Montag früh ca. 5 Uhr gesperrt. Dadurch gibt es da einen Stau von 2 Kilometern. Ich wünsche Ihnen eine gute Fahrt.
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0: Einfach mal beim Nachbarn in den Garten gehen, alles angucken, vielleicht was abgucken. Das geht heute und morgen in Schleswig-Holstein, denn am Wochenende öffnen mehr als 200 private Gärten in Schleswig-Holstein für alle, die da gerne rein möchten. Welche Gärten Sie wo angucken können, das lesen Sie nach auf ndr.de/sh. Jetzt haben wir schönen souligen Pop von Diane Warwick aus 82, Heartbreaker.
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Man kann es nicht ignorieren. In Kiel ist auch definitiv Kieler Woche angesagt. Überall stehen Buden mit leckeren Sachen zu essen und zu trinken. Dann gibt's jede Menge Bühnen und es gibt natürlich wahnsinnig schöne Segelwettbewerbe und Open Ship und so weiter und so fort. Musik und ganz viel Spaß. Und auch wenn es zwischendurch mal nass werden kann, das schimpfe

0: Ja gewohnt, ne?
1: Ach toll, jetzt fängt ja die Killerwoche wieder an.
2: Nee, das kann überhaupt nicht sein. Guck doch mal raus. Sonne und Knalle warm, das ist doch kein Kieler Wochewetter.
1: Naja, da vorne wird schon ganz schön dunkel.
2: Ah, jetzt fängt die Kieler Woche an. Ja, sag mal, warum heißt es eigentlich Windjammerparade?
3: Naja, wahrscheinlich, weil alle jammern, die sie verpasst haben.
2: Ah ja, das macht Sinn.
3: Guck mal, das Schiff da hinten, das ist bestimmt schon wahnsinnig alt.
4: Ja, stimmt. Sieht sogar noch älter aus als dein Auto. Hat aber weniger Rost.
1: Dafür aber vielleicht auch ein Kassettenfach.
5: Also, was ich ja immer noch nicht so ganz verstanden habe, ist ja, warum die Kieler Woche 9 Tage lang ist.
1: Na, wahrscheinlich haben sie das extra für dich gemacht, weil du dich an mindestens 2 Tage davon nicht

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0: Level 42 Lessons in Love hier bei NDR 1 Welle Nord. An diesem Wochenende öffnen rund 200 Gärten ihre Pforten. Details dazu jetzt in den Nachrichten. Und in Teilen Schleswig-Holsteins haben Sturm und Regen zu vielen Feuerwehreinsätzen geführt. Auch dazu gibt's jetzt was in den Nachrichten um 9 mit Andrea Schmidt.
1: Guten Morgen.
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3: Ein schweres Gewitter mit Orkanböen und Starkregen hat in der Nacht in Schleswig-Holstein für zahlreiche Feuerwehr- und Polizeieinsätze gesorgt. Besonders betroffen die Kreise Dithmarschen, Schleswig-Flensburg und Nordfriesland. Nach Angaben der Rettungsleitstellen gab es dort mehr als 170 Einsätze. Umgestürzte Bäume, herabgefallene Äste und umgeknickte Verkehrsschilder blockierten etliche Straßen. Die Gewitterböen erreichten laut Polizei zum Teil Windstärke 12. Was unter anderem in Nordfriesland passiert ist, schilderte uns heute Morgen Arne Schöning von der Polizeileitstelle in Harreslee.
4: Tatsächlich auch ein Trampolin auf den Gleisen zwischen Friedrichstadt und Husum, was dort raufgeweht wurde und weggeräumt werden musste. Dazu musste dann auch die Strecke gesperrt werden. Herausragend war dann ein Festival im Bereich Viöl bei Husum, Volume X heißt das. Dort waren 5000 Besucher anwesend bei dem Gewitter. Das Festival musste geräumt werden. Die Besucher mussten sich in ihre Fahrzeuge begeben oder halt an eine gesicherte Sammelstelle. Dabei kam es zu kleineren Verletzungen, dass insgesamt 11 Festivalbesucher sich kleinere Blessuren zugezogen haben, die ambulant behandelt werden konnten.
3: Die USA und der Iran wollen nach Medienberichten nun doch ihre Gespräche über ein Ende des Krieges aufnehmen. Wegen neuer Kämpfe zwischen Israel und der Hisbollah-Miliz waren die geplanten Verhandlungen verschoben worden. Patricia Wern dazu.
5: Der Sondergesandte von US-Präsident Trump, Steve Witkoff, reist nach Angaben mehrerer US-Medien für erste Gespräche mit dem Iran in die Schweiz. Trumps Schwiegersohn und politischer Berater Jared Kushner soll bereits in der Schweiz angekommen sein. Auch Irans Außenminister Araghchi plane heute in die Schweiz zu reisen. Offiziell bestätigt ist das aber nicht. Die Iraner wollen zunächst abwarten, ob die Waffenruhe zwischen Israel und der Hisbollah-Miliz im Libanon halte, heißt es.
3: Rund 2 Wochen nach den Schüssen auf einen Barbershop auf Sylt halten sich die Ermittler weiter mit Details zum möglichen Motiv zurück. Nach Angaben der Staatsanwaltschaft Flensburg haben sich die beiden Tatverdächtigen bisher nicht geäußert. Sie sitzen noch immer in Untersuchungshaft. Es bestehe der dringende Verdacht des versuchten Totschlags, sagte ein Sprecher. Am 3. Juni waren in einer Einkaufsstraße in Westerland 3 Schüsse auf einen Barbershop abgegeben worden. Vom kleinen Reihenhausgarten bis zum weitläufigen Landschaftspark. An diesem Wochenende öffnen in Schleswig-Holstein wieder zahlreiche private Gärten ihre Tore für Besucher. Eingeladen dazu hat die Aktion Offener Garten. NDR 1 Welle Nordreporter Hauke Bülow.
6: Rund 200 private und öffentliche Gärten in Schleswig-Holstein machen nach Angaben der Veranstalter an diesem Wochenende mit. Besucher können dabei ganz unterschiedliche Anlagen entdecken, vom Bauern- und Rosengarten bis zum Natur- oder Gemüsegarten. Viele Hobbygärtner präsentieren ihre Gartenideen, beantworten Fragen und tauschen Pflanzen oder Ableger aus. Auch Gutshäuser und Gärtnereien nehmen teil. Der Eintritt ist in den meisten Gärten kostenlos. Ziel der Aktion ist es laut den Organisatoren, Gartenbegeisterte miteinander ins Gespräch zu bringen und neue Anregungen zu vermitteln.
3: Zum Fußball. Die Türkei muss ihre WM-Träume vorzeitig begraben. Die Mannschaft unterlag Paraguay nach einem Blitztor mit 0:1. Co-Gastgeber USA sicherten sich dagegen durch ein 2:0 gegen Australien den vorzeitigen Einzug in das 16. Finale. In der Gruppe C setzte sich Brasilien mit 3:0 gegen Haiti durch. Marokko gewann mit 1:0 gegen Schottland. Heute Abend um 22 Uhr spielt Deutschland gegen Elfenbeinküste.
1: Und gewinnt 3:1, ich sag's nochmal. Es ist 9:03 in der 1 Welle Nord. Das Wetter für uns in Schleswig-Holstein. Ja, da hat sich nicht viel getan. Es ist immer noch ziemlich bewölkt. Wird ein bisschen heller gefühlt hier am Himmel, aber das kann auch eine Einbildung sein. Wir bekommen heute 32 Grad wieder und die Sonne kommt auch nochmal durch. Und es kann aber trotzdem auch immer mal wieder regnen und gewittern. Morgen sind auch Gewitter drin. Allerdings wird es weniger schwül. Das ist sehr herrlich. Es gibt mehr Sonne bei 27 Grad und der Wettertrend gönnt uns auch weiterhin schönes Sommersonnenwetter. Ab und zu kann man ein kleines Gewitterchen kommen und das Montag bei 27, Dienstag wieder 30 Grad.
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1: 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Die A1 Bremen Richtung Hamburg ist zwischen Harburg und Stillhorn wegen Bauarbeiten bis Montag früh ca. 5 Uhr gesperrt. Und A1 Hamburg Richtung Lübeck zwischen dem Kreuzberg der Heide und Bad Oldesloe gibt es 5 Kilometer Stau. Da ist wegen Bauarbeiten nur ein Fahrstreifen befahrbar. Ich wünsche Ihnen eine gute Fahrt. Und die aktuellen Blitzer habe ich noch für Sie. Da steht einer in Bark in der Schafhauser Landstraße, in Neumünster im Krokamp und Norderstedt Oatbier in Wixtenstraße. Wenn Sie noch was sehen, Verkehrsnachricht oder Blitzer, schicken Sie uns gern in der NDR Schleswig-Holstein App. Vielen Dank und gute Fahrt für Sie.
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1: Ja, es ist noch früh am Morgen. Trotzdem bekommen wir alle gleich mal große Lust auf Split, auf Ed von Schleck oder auf ein Cornetto. Denn es gibt den Soundtrack aus der Eiswerbung. Like Ice in the Sunshine. Das gibt's nach Rock von T-Rex. Und jetzt ein 80er-Kult-Hit von Nick Kershaw, Wouldn't It Be Good. Schön, dass Sie dabei sind bei uns.
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0: Oh, jetzt so ein Eiskonfekt, das wäre toll.
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0: Heute Abend spielt die deutsche Fußballnationalmannschaft gegen die Elfenbeinküste. Eine durchaus starke Mannschaft, habe ich mir sagen lassen. Und wenn Sie nicht bis heute Abend abwarten können und sich jetzt schon mal mit dem Thema WM beschäftigen wollen und mit unserer deutschen Fußballnationalmannschaft, dann lege ich Ihnen eine Doku ans Herz, die in der ARD-Mediathek zu finden ist. Natürlich kostenlos zum Streamen. Die Doku heißt WM-Wahnsinn und Titelträume – Deutschland bei der Mega-WM. Unter anderem Thomas Hitzlsperger macht sich da nämlich auf den Weg, alle drei Ausrichtungsländer zu besuchen und ist nah an der deutschen Mannschaft dran. Es gibt exklusive Interviews mit Bundestrainer Julian Nagelsmann und Nico Schlotterbeck. Das ist durchaus was Guckenswertes, finde ich. Also, wenn Sie mögen, reingucken in die ARD-Mediathek. Da gibt es übrigens ganz, ganz, ganz viele Filme, Dokus, alles mögliche Serien und das kostenlos zum Streamen. Lassen Sie sich das nicht entgehen. Jetzt gibt's einen so schönen 2000er von Revolverheld. Das ist so poetisch, so wunderschön. Wenn man sowas sagt, dann ist man wirklich jemand, der jemanden sehr, sehr toll liebt. Ich lasse für dich das Licht an. 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Die hören Sie ganz genau hier. Guten Morgen um 9.16 Uhr.

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0: ist Ihr Morgenteam Mandy Schmidt und Christian Hake für Horsthof.
1: Und wir haben in dieser Woche von unserer WM-Reporterin gelernt, dass unser Torwart Manuel Neuer trotz Überseedistanz seinen Vaterpflichten nachkommt.
2: Luca ist 2 Jahre alt und der war erst noch beim Kinderturnen, dann in der Badewanne und dann hat ihn Papa Manuel Neuer per Videocall ins Bett gebracht.
0: Zuerst Kinderturnen, dann Badewanne, dann ins Bett. Hätte ich auch Bock heute Abend. So ganz ehrlich bin ich.
1: Ihnen auch ein entspanntes Wochenende und wir hören uns Montag wieder. Dann ist auch Horst Hof zurück aus dem Urlaub.
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0: 80er-Pop von Billy Ocean um 9:30 Uhr an der 1-Welle Nord. Das Wetter für uns in Schleswig-Holstein, das zeigt uns gerade wieder seine sonnige Seite. Die kommt immer häufiger durch. Es kann zwar immer auch mal nochmal regnen oder gewittern, aber nicht mehr durchgängig und überall, sondern so punktuell eher. Wir bekommen 32 Grad. Es wird auch wieder relativ schwül heute. Morgen nicht. Da wird das Wetter trockener, habe ich mir von unseren Wetterexperten vorhin erzählen lassen. Es gibt zwar trotzdem 27 Grad, aber das fühlt sich deutlich entspannter an. Viel Sonne dabei, kann mal ein bisschen gewittern. Und so geht es eigentlich im Wettertrend auch weiter. Auch da eine leichte Gewitterneigung, viel Sonne. Montag bei 27, Dienstag bei 30 Grad.
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0: 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Die A1 Bremen Richtung Hamburg ist zwischen Harburg und Stillhorn wegen Bauarbeiten bis Montag früh ca. 5 Uhr gesperrt. Deswegen staut es da 2 Kilometer. Und A1 Hamburg Richtung Lübeck zwischen dem Kreuzberg der Heide und Bad Oldesloe 5 Kilometer Stau. Da wird gebaut und es ist nur ein Fahrstreifen frei. Die aktuellen Blitzer habe ich für Sie. Und da gibt es einen in Bark in der Schafhauser Landstraße, in Neumünster im Krokamp und Norderstedt, Oatby und Wixtenstraße. Wenn Sie noch irgendwas sehen, Verkehrsnachricht oder Blitzer für uns haben, gerne schicken in unserer NDR Schleswig-Holstein-App. Vielen Dank im Voraus und gute Fahrt für Sie.
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0: Ja, es ist ja nicht mehr lang. Es sind ja nur noch 12 Stunden und 29 Minuten. Dann geht's los mit dem Deutschlandspiel gegen Elfenbeinküste. Und wir sprechen gleich mit unserer WM-Expertin Tabea Kunze. Unter anderem darüber, ist die Elfenbeinküste eine Mannschaft, bei der wir richtig aufpassen müssen? Und wenn ja, wo? Müssen wir ja wissen am Bildschirm, wo wir die Daumen drücken müssen. Und die Mannschaft auf dem Platz sowieso in Toronto. Ja, ich drücke jetzt schon mal die Daumen. Gleich sprechen wir mit Tabea. Und das hier sind The Police mit Du-Du-Du-Da-Da-Da. Ganz einfach zum Mitsingen. 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

0: R.E.M. Losing My Religion. Was haben wir denn gehört damals in der Schulzeit, als wir auf kirchliche Besinnungstage gefahren sind? Losing My Religion passt sehr.
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0: In 12 Stunden und 17 Minuten geht es los. Da spielt Deutschland gegen die Elfenbeinküste in der Fußball-WM. Spätes Spiel aus unserer Sicht, aber morgen ist ja Sonntag. Das passt dann vielleicht für den einen oder anderen schon. Tabia Kunze, unsere WM-Expertin in Toronto, bei dir ist jetzt mitten in der Nacht, oder?
2: Ja, wir sind ja 6 Stunden hinter euch. Das heißt, die Nationalspieler, die schlafen jetzt gerade schön, damit sie fit sind fürs Spiel.
0: Und du darfst arbeiten. Mensch, ja. Die Elfenbeinküste, habe ich zumindest mal jetzt nachgelesen, ist ja Afrikameister. Was heißt das? Worauf müssen wir uns heute Abend einstellen?
2: Das ist der stärkste Gegner in der deutschen Gruppe. Und das liegt vor allen Dingen daran, dass das Team große Offensivqualitäten hat, vor allen Dingen auf den Flügeln. Da sind extrem schnelle Spieler dabei, die natürlich auch toll dribbeln können. Vor allen Dingen Jan Diomande von RB Leipzig. Den müssen wir hervorheben. Der ist der Star dieses Teams. Und der wird die deutschen Außenverteidiger, vor allen Dingen Kimmich und Brown, ganz schön herausfordern. Und ich glaube, das Wichtige wird sein, dass man da nicht alleine versucht, diese Spieler zu verteidigen, sondern dass sich die deutschen Spieler auch gegenseitig

0: viel unterstützen.
1: Mhm. Sind denn alle üblichen Verdächtigen fit bei uns?
0: Ja, es sind alle Spieler fit. Der Bundestrainer hat die volle Auswahl. Ich glaube nur, er wird diese Auswahl jetzt nicht unbedingt ausnutzen, denn er hat schon ganz deutlich durchblicken lassen, dass er wieder auf dieselbe Startelf setzen wird, die 7:1 gegen Curaçao gewonnen hat. Ja, auch Leroy Sané dürfte wieder eine Chance von Beginn an bekommen. Der Bundestrainer hat ihn öffentlich gegen die aus seiner Sicht zu harte Kritik verteidigt und hat nochmal betont, wie gut er jetzt in der Woche auch trainiert habe. Also deswegen erwarte ich keine Änderungen in der deutschen Startelf.
1: Okay, was wäre denn, wenn wir verlieren? So Gott bewahre uns davor.
0: Ja, das ist also eine Konsequenz hätte das, dann könnte das deutsche Team nicht mehr Gruppensieger werden. Weil man dann eben den direkten Vergleich gegen die Elfenbeinküste verloren hätte. Also das wäre die Konsequenz. Mhm. Aber das Turnier kann trotzdem noch weitergehen, auch bei einer Niederlage.
1: Das klingt ja schon mal hoffnungsvoll, finde ich. Das Spiel heute ist ja in Toronto, wenn ich richtig geguckt habe. Wie viel bist du eigentlich auf der Straße oder in der Luft bei dieser WM? Oder teilt ihr euch das auf?
0: Wir teilen uns das auf, aber ich sitze trotzdem ganz schön viel im Auto oder auch im Flugzeug. Das ist wirklich heftig bei dieser Weltmeisterschaft. Das darf man nicht unterschätzen. Zum Beispiel hatte ich auf der Rückreise aus Houston, also vom ersten Spiel, auch noch 2 Stunden Verspätung, weil ein Gewitter über dem Flughafen dort getobt hat. Also dann sind das schon richtig lange Reisetage und das gilt ja für die Fans noch viel mehr, die der Mannschaft auch hinterherreisen. Also das ist schon wirklich ein Mammutturnier und das merkt man, wenn man eben hier sieht, dass die deutsche Mannschaft ja zu jedem Spiel mit dem Flugzeug anreisen muss. Also anders geht das gar nicht.
1: Dann kannst du danach erstmal Urlaub machen, ne? Was ist denn dein Tipp für das Spiel heute Abend?
0: Ich habe Lust auf Spektakel heute und tippe deswegen 3:2 für das deutsche Team.
1: Wir brauchen starke Nerven, wenn du recht hast. Vielen Dank, Tabea Kunze. Gute Nacht, sag ich mal, nach Toronto.
0: Dankeschön. Ja? Ja, einen schönen Samstag.
1: Dankeschön, tschüss.
0: Ciao.

0: in Schleswig-Holstein. Die Kieler Woche geht heute offiziell los. Die Grünen haben Parteitag in Neumünster. Und es gab einen heftigen Sturm heute Nacht mit vielen Einsätzen. Alles, was wichtig ist, hören Sie jetzt in den Nachrichten um 10 mit Andrea Schmidt.
1: Hallo, moin.
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1: Ja, Gewitter und Sturm haben den Feuerwehren und der Polizei besonders im Norden des Landes und auch an der Westküste eine einsatzreiche Nacht beschert. Wie die Rettungsleitstellen uns heute Morgen mitteilten, gab es mindestens 170 Einsätze. Umgestürzte Bäume, überflutete Straßen und vollgelaufene Unterführungen sorgten für Behinderungen. Tobias Gellert, was war denn genau wo los?
3: Also am stärksten traf es die Kreise Schleswig-Flensburg und Nordfriesland. Dort rückten Feuerwehren von 2:30 an zu mehr als 110 Einsätzen aus. Die gut 5000 Besucher des Volume X Festival in Viöl bei Husum mussten laut Rettungsleitstelle kurzzeitig das Gelände verlassen. Sie wurden aufgefordert, Schutz in Autos, Bullis und Wohnmobilen zu suchen. 13 Menschen wurden hier leicht verletzt. Umgestürzte Bäume, herabgefallene Äste und umgeknickte Verkehrsschilder blockierten Straßen. Auf der Marschbahnstrecke zwischen Friedrichstadt und Husum musste die Feuerwehr ein vom Sturm verwehtes Trampolin von den Gleisen räumen. Die Gewitterböen erreichten zeitweise Windstärke 9. Ein Problem, weil die vollbelaubten Bäume eine riesige Angriffsfläche bieten. Laut Polizei blieb es bei Sachschäden. Im Kreis Dithmarschen zählten die Einsatzkräfte mehr als 60 Einsätze. Gegen 7 Uhr konnte überall wieder Entwarnung gegeben werden. Heute Vormittag soll in vielen Orten aufgeräumt werden.
1: Die schleswig-holsteinischen Grünen stellen in Neumünster erste Weichen für die Landtagswahl im kommenden Jahr. Auf einem Parteitag, der in diesen Minuten beginnt, soll die stellvertretende Ministerpräsidentin und Sozialministerin Aminata Touré offiziell zur Spitzenkandidatin ihrer Partei nominiert werden. Anna Grusnick berichtet.
4: Aminata Touré hofft auf eine breite Unterstützung ihrer Partei. In den vergangenen Wochen habe sie viel Rückhalt und Zuspruch erhalten. Ihr sei es wichtig, den Wahlkampf im Team zu bestreiten, sagt sie. Es gehe darum, gemeinsam Ideen zu entwickeln. Niemand mache Politik allein, so die 33-Jährige. Inhaltliche Schwerpunkte setzt sie im Wahlkampf bei den Themen Klimaschutz und Sozialpolitik. Das seien sehr wichtige und zentrale Themen, die die Grünen nach vorne stellen müssten. Auf dem Parteitag wird auch die Bundesvorsitzende der Grünen, Franziska Brandner, eine Rede halten. Die offizielle Wahl der Landesliste erfolgt bei den Grünen Ende November.
1: In München ist in der Nacht ein Güterzug von einer Brücke etwa 5 Meter in die Tiefe gestürzt. Nach ersten Erkenntnissen der Polizei ist der Unfall bei Rangierarbeiten passiert. Eine Person wurde lebensgefährlich verletzt. Der Güterzug liegt nun auf einer Straße. Schon gestern Abend haben tausende Menschen bei der Kieler Woche gefeiert, beim sogenannten Soundcheck. Aber heute Abend, da geht sie offiziell los, die KIWO, das größte Volksfest Nordeuropas. Bis Sonntag in einer Woche erwarten die Veranstalter mehr als 3 Millionen Besucher. Moritz Kotlin.
5: Eröffnen werden die Kieler Woche unter anderem Bundespräsident Frank-Walter Steinmeier und Schleswig-Holsteins Ministerpräsident Daniel Günther. Danach geht es für die Besucherinnen und Besucher der Festwoche bis kommenden Sonntag rund. So stehen in diesem Jahr auf knapp 20 Bühnen Popmusiker wie Max Giesinger, Alice Merton und Michael Schulte. Damit vor allem auch sicher gefeiert werden kann, setzt die Polizei auf ein erprobtes Sicherheitskonzept. So sollen unter anderem sogenannte Big Bags, also weiße mit Sand gefüllte Plastiksäcke, das Areal schützen. Bei den Segelwettbewerben auf der Kieler Förde werden etwa 4000 Seglerinnen und Segler aus 58 Nationen erwartet. Besonders in diesem Jahr? Die Segelwettkämpfe sind für die Verantwortlichen eine Art Arbeitsprobe. Die Stadt möchte zeigen, dass sie ein geeigneter Segelstandort bei einer Olympiabewerbung der Region Rhein-Ruhr oder München ist.
0: 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Um 9:53 das Wetter für uns in Schleswig-Holstein. Mal Sonne heute, mal Wolken. Schauer kann es auch geben und vor allen Dingen Gewitter. Und die können auch tagsüber wieder ziemlich stark sein mit hagelkräftigen Böen und viel Regen. Alles möglich. Maximal liegen wir zwischen 27 Grad in Leck und 32 in Büchen. An den Küsten können es durchaus auch mal ganz angenehme 22 Grad sein. Wettertrend. Ab morgen dann ein Mix aus Sonne und Schauern, immer noch Gewitter möglich und bis 27 Grad dann.
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0: 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Die A1 Bremen Richtung Hamburg ist zwischen Harburg und Stillhorn wegen Bauarbeiten bis Montag früh ca. 5 Uhr gesperrt, dadurch 3 Kilometer Stau da. Und A1 Hamburg Richtung Lübeck zwischen dem Kreuzberg der Heide und Bad Oldesloe. 5 Kilometer Stau, wegen Bauarbeiten ist nur ein Fahrstreifen frei. Die aktuellen Plätze: B77 in Westerrönfeld steht einer und auch in Wedding steht Ostroher Straße. Und wenn Sie noch was haben, Staus, Blitzer, immer gern abgeben bei uns, am besten natürlich mit der App.
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0: Ja, der Sonnabendvormittag nimmt so langsam Anlauf. 24 Grad in Wedel, 23 sind es auch schon in Husum. Zum Frühstück, erstes oder zweites, egal, erstmal einen schönen Eiskaffee und eine Runde Cindy Lauper. Girls just wanna have fun.
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Klingt stark nach Urlaub in den 80ern. Ryan Paris, Dolce Vita hier bei NDR 1. Bella Nord, es geht gleich weiter bei uns mit einem Hochkaräter unter den Duetten der aktuellen Musikbranche von Lady Gaga und Bruno Mars nämlich. Und man glaubt's ja nicht, Bruno wollte den Song, der gleich kommt, in die Tonne kloppen. Ja, wegschmeißen wollte er ihn, ganz einfach. Gefiel ihm nicht so gut in der Rohversion für ihn alleine. Und dann war Lady Gaga bei einer Tour mal auf seiner Ecke. Sie haben sich in seinem Studio getroffen, wollten mal ein bisschen ausloten, ob das wäre. Was für sie beide zusammen Duett, haben ein paar Demos durchgehört. Und bei dieser Nummer, die jetzt kommt, hat's bei Lady Gaga total gefunkt. Und bei Bruno Mars dann auch. Eine ganze Nacht lang sollen sie dran gefeilt haben. Zum Glück deshalb jetzt doch in den größten Hits für Schleswig-Holstein. Lady Gaga und Bruno Mars. Die with a Smile.

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0: bekam Oscar dafür, 81 für Fame von Irene Cara. Und womit? Mit Recht, natürlich. NR1-Welle Nord hören Sie. 10:30 ist es. Das Wetter für uns in Schleswig-Holstein. Mal sehen wir die Sonne, mal Wolken, mal werden wir nass. Es kann also wieder Schauer geben und Gewitter auch. Und die können örtlich wieder ziemlich stark ausfallen mit Hagel, kräftigen Böen und viel Regen dabei. Also ist alles möglich, muss nicht, aber kann. Maximal liegen wir zwischen 27 Grad in Leck und 32 im Süden von Schleswig-Holstein, so bei Mölln rum. An den Küsten können es auch mal durchaus verträgliche 22 Grad sein. Wettertrend, ein Mix aus Sonne und Schauern ab morgen, immer noch Gewitter möglich, aber wohl nicht mehr so starke und bis 27 Grad dann.
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0: 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Die A1 Bremen Richtung Hamburg. Die ist zwischen Harburg und Stillhorn wegen Bauarbeiten noch bis Montag früh ca. 5 Uhr gesperrt. Dadurch 3 Kilometer Stau. Und A1 Hamburg Richtung Lübeck. Zwischen dem Kreuzberg Heide und Bad Oldesloe sind es jetzt 4 Kilometer Stau. Da sind wegen Bauarbeiten oder ist nur ein Fahrstreifen frei. Die aktuellen Plätze, B77 in Westerrönfeld wird geblitzt und dann noch in Wedding steht in der Osterohrer Straße. Wenn Sie heute unterwegs sind, wenn Sie was sehen, Staus, Blitzer, immer gern ab damit bei uns in die App.
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0: Und mit Eis raus. Die Band heißt übrigens so, weil ihr Sänger anfangs eine Wohnung im Keller hatte. Die war kalt und feucht. Da haben sich die Bandmitglieder oft getroffen und sich wohl ziemlich den Hintern abgefroren. Deshalb das Eishaus. Hier sind sie mit Hey Little Girl. Und ich finde, bei unserem Wetter gerade klingt das auf äußerst merkwürdige Weise verlockend.

0: eine Meldung von unseren Straßen. Vorsicht bitte auf der A1 Hamburg Richtung Bremen. Zwischen Harburg und dem Maschner Kreuz liegt ein Gummihammer rum. Gute und sichere Fahrt Ihnen. 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Geht gleich weiter mit Britney Spears und Alphaville. Direkt nach einer sehr, sehr feinen Beobachtung von meiner Kollegin Jördis Werder.
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2: Ich habe in meinem Studium einen wichtigen Sog gelernt. Gruppenarbeit bedeutet, dass ein eins mogt, zwei nix und drei.

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0: Mit Gänsehaut vom Drum-Solo müssen wir langsam zu den Nachrichten gucken. Ist wieder Zeit. Aminata Touré soll heute zur grünen Spitzenkandidatin für die kommende Landtagswahl gewählt werden. Und zur offiziellen Eröffnung der Kieler Woche hat sich hoher Besuch angekündigt. Zwei der Themen jetzt in den Nachrichten um 11 mit Andrea Schmidt.
1: Moin.
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1: Heute startet offiziell die Kieler Woche. Bis Sonntag kommender Woche erwarten die Veranstalter mehr als 3 Millionen Besucher. Segeln, Konzerte, internationaler Markt. Wie immer ist das Programm prall gefüllt. Frage an unseren Reporter Moritz Kotlin. Wie wird die Eröffnung heute Abend denn ablaufen?
3: Offiziell eröffnet wird die Kieler Woche immer auf dem Rathausplatz. Und diesmal hat sich hoher Besuch angekündigt. Bundespräsident Frank-Walter Steinmeier kommt. Dann startet eine traditionelle Zeremonie. Zuerst wird Ministerpräsident Daniel Günther anglasen. Das ist das Glasen einer Schiffsglocke mit 3 Doppelschlägen und einem Einzelnen. Danach wird der Bundespräsident mit der Ehrenbürgerin des Landes, Kirsten Bruhn, das offizielle Startsignal am Schiffshorn übernehmen. Das Signal für Leinen los. Danach ist die Kieler Woche offiziell für alle eröffnet. Nur für die Seglerinnen und Segler am Olympiastützpunkt in Schilksee geht es schon früher los.
1: Ein schweres Gewitter mit Orkanböen und Starkregen hat in der Nacht in Schleswig-Holstein für zahlreiche Feuerwehr- und Polizeieinsätze gesorgt. Besonders betroffen die Kreise Dithmarschen, Schleswig-Flensburg und Nordfriesland. Nach Angaben der Rettungsleitstellen gab es dort mehr als 170 Einsätze. Umgestürzte Bäume, herabgefallene Äste und umgeknickte Verkehrsschilder blockierten etliche Straßen. Die Gewitterböen erreichten laut Polizei zum Teil Windstärke 12. Was unter anderem in Nordfriesland passiert ist, schilderte uns heute Morgen Arne Schöning von der Polizeileitstelle in Harrislee.
4: Tatsächlich auch ein Trampolin auf den Gleisen zwischen Friedrichstadt und Husum, was dort raufgewählt wurde und weggeräumt werden musste. Dazu musste dann auch die Strecke gesperrt werden. Herausragend war dann ein Festival im Bereich Viöl bei Husum, Volume X heißt das. Dort waren 5000 Besucher anwesend bei dem Gewitter. Das Festival musste geräumt werden. Die Besucher mussten sich in ihre Fahrzeuge begeben oder halt an eine gesicherte Sammelstelle. Dabei kam es zu kleineren Verletzungen, dass insgesamt 11 Festivalbesucher sich kleinere Blessuren zugezogen haben, die ambulant behandelt werden konnten.
1: Die Polizei spricht von 13 Leichtverletzten. Die schleswig-holsteinischen Grünen stellen in Neumünster erste Weichen für die Landtagswahl im kommenden Jahr. Auf einem Parteitag soll die stellvertretende Ministerpräsidentin und Sozialministerin Aminata Touré offiziell zur Spitzenkandidatin ihrer Partei nominiert werden. Sie sagte NDR Schleswig-Holstein.
5: Ich hoffe natürlich, dass ich von meiner Partei unterstützt werde. Ich sage Ihnen ganz offen und ehrlich, ich bin sehr aufgeregt, weil ich finde, das ist alles immer keine Selbstverständlichkeit und ich hoffe auf ein gutes Ergebnis.
1: Für die Fußballerinnen von Holstein Kiel steht heute die entscheidende Partie an im Kampf um die zweite Bundesliga. Im Relegationsrückspiel ist die zweite Mannschaft des ersten FC Köln zu Gast ab 12 Uhr, also in knapp einer Stunde auf der Waldwiese in Kiel. Die Ausgangslage für Holstein ist allerdings schwierig. Das Hinspiel am vergangenen Wochenende in Köln verlor das Team mit 0-4. Die 800 Tickets für das Spiel sind vergriffen. Bei uns verpassen sie allerdings nichts. Wir berichten später live.
0: So ist es. Danke dir, Andrea. 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Das Wetter für uns in Schleswig-Holstein ist immer noch wechselhaft. Mal sonnig, mal bewölkt. Schauer kann es geben. Und vor allen Dingen auch immer noch Gewitter. Und die können auch immer noch ziemlich stark sein. Mit Hagel dabei zum Beispiel, kräftigen Böen und viel, viel Regen. Kann passieren, muss nicht, wie Gewitter nun mal so sind. Und maximal liegen wir zwischen 27 Grad in Leck und 32 in Büchen. An den Küsten können es auch mal durchaus angenehme 22 Grad nur sein. Wettertrend, Mix aus Sonne und Schauern ab morgen, immer noch Gewitter dabei, aber wohl nicht mehr so stark. Und ein Zacken weniger warm, bis 27 Grad.
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0: Schnell und zuverlässig, damit Sie sicher ankommen. Vorsicht bitte erstmal auf der A1 Hamburg Richtung Lübeck. In der Ausfahrt Rheinfeld steht ein defektes Fahrzeug. Die A1 Bremen Richtung Hamburg ist zwischen Harburg und Stillhorn noch bis Montag früh so circa 5 Uhr gesperrt. Bauarbeiten laufen da und es staut sich aktuell auf 3 Kilometern. A1 Hamburg Richtung Lübeck zwischen dem Kreuzberg der Heide und Bad Oldesloe 4 Kilometer Stau. Da ist wegen Bauarbeiten nur ein Fahrstreifen frei. Dauert auch eine halbe Stunde länger. A7, Hannover Richtung Flensburg, zwischen Hamburg-Heimfeld und dem Elbtunnel, 3 Kilometer stockender Verkehr. Und die A7, Hamburg Richtung Flensburg, ist zwischen Neumünster-Mitte und Neumünster-Nord nach einem Unfall gesperrt. Da gibt's aber eine Umleitung und die geht über die U51. Die aktuellen Blitze habe ich ja noch für Sie. B77 in Westerrönfeld und frisch dazugekommen. Es steht auch einer kurz hinter dem Ortsausgang von Ahrensböck in Richtung Pönitz. Wenn Sie was sehen, Staus, Blitzer, immer gern her damit. Am besten natürlich über die App.
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0: Mit Sommerfeiern auf Fehmarn beim Bulli-Festival. In Büsum läuft Beachhandball. Die Kieler Woche wird eröffnet. Und heute Abend noch Deutschland bei der WM. Puh, bricht einem ja so schon der Schweiß aus, was man alles machen soll. Erzählen Sie auch mal, was bei Ihnen so ansteht. Auch am besten mit der App. Hier sind erstmal Lip Sync.
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0: Mitten rein ins Wochenende mit Herbert Grönemeyer und Mambo hier auf NDR1 Welle Nord. Auch heute am Wochenende vormittags haben die Polizisten der Leitstelle Elmshorn einen wichtigen Zusatzjob. Sie sind quasi die Security für eine Entenfamilie. Direkt vor dem Polizeigebäude, mitten da im hohen Gras, hat eine Entenmutter sich breit gemacht und brütet da in aller Seelenruhe. Sicherer geht das wirklich nicht. Die Beamten haben die Grünfläche sogar mit Absperrband umzäunt, damit Ente, ja und bis jetzt eben noch Eier, nicht gestört werden. Mike Seidel von der Polizeidirektion Bad Segeberg.
1: Natürlich schauen die Beamten der Leitstelle regelmäßig oder in Abständen nach dem Tier, allerdings auch in einem nötigen Sicherheitsabstand, damit eben die Ente in Ruhe ihre Brut aufziehen kann. Als Maskottchen dienen dann später wahrscheinlich die Küken.
0: Super süße Geschichte einfach. 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

0: wurde er auch schon bei der WM gesichtet, hat seine Mannschaft angefeuert. Schottland natürlich, Rod Stewart. In der 1 Welle Nord hören Sie, es ist 11.31 Uhr und ich habe für Sie das Wetter für uns in Schleswig-Holstein. Ziemlich viel Sonne dabei heute, aber auch Wolken und Schauer und Gewitter vor allem. Die können auch ganz schön krass ausfallen, auch tagsüber. Mit Hagel, kräftigen Böen und viel, viel Regen dabei. Maximal dazu 27 Grad zum Beispiel in Niebel und 32 in Mölln. An den Küsten kann es aber zwischendurch mal ein Ticken kühler sein. 22 Grad sind da auch möglich. Wettertrend dann ab morgen. Ein Mix aus Sonne und Schauern. Immer noch Gewitter dabei, aber vermutlich nicht mehr so stark. Und bis 27 Grad.
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0: 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Vorsicht bitte auf der A1 Hamburg Richtung Lübeck. In der Ausfahrt Rheinfeld steht immer noch das defekte Fahrzeug. Vorsicht bitte auf der A7 Flensburg Richtung Hamburg. Zwischen Ufschlag und Rendsburg-Büdelsdorf liegt eine Schaufel. Und Vorsicht bitte auch auf der A7 Flensburg Richtung Hamburg zwischen Quickborn und Schnelsen-Nord. Da steht ein defektes Fahrzeug. Die A1 Bremen Richtung Hamburg ist zwischen Harburg und Stillhorn wegen Bauarbeiten noch bis Montag früh, so circa 5 Uhr gesperrt. Dadurch jetzt 6 Kilometer Stau. A1 Hamburg Richtung Lübeck zwischen dem Kreuz Bagdeheide und Bad Oldesloe 4 Kilometer Stau. Da ist wegen Bauarbeiten nur ein Fahrstreifen frei. Es dauert eine halbe Stunde länger. A7 Hannover Richtung Flensburg zwischen Hamburg-Heimfeld und dem Elbtunnel 7 Kilometer stockender Verkehr. Und die A7 Hamburg Richtung Flensburg, die ist zwischen Neumünster-Mitte und Neumünster-Nord wegen Bergungsarbeiten gesperrt. Es gibt eine Umleitung und die geht über die U51. Die aktuellen Blitzer noch. B77 in Westerrönfeld wird geblitzt und dann noch kurz hinter dem Ortsausgang von Ahrensbürg in Richtung Pönitz. Wenn Sie unterwegs sind, wenn Sie was sehen, Staus, Blitzer, immer her damit. Am besten natürlich mit der NDR Schleswig-Holstein-App.
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0: Wasser, so wichtig jetzt bei den Temperaturen für uns, für die Tiere und natürlich für die Pflanzen. Und deshalb gönnen wir uns mal einen ordentlichen Schluck gleich in der neuen Folge vom Grünen Bereich. Unserem Garten-Podcast gibt es Ausschnitte direkt nach Eric Carmen, Mr. President und diesem saftigen 80er von den Bad Shop Boys.

0: Nur die Harten schaffen es im Garten bei über 30 Grad und auch nur, wenn gegossen wird. Heute mal nur im Gewächshaus vielleicht, hat ja geregnet, aber trocknet auch schnell wieder. Das richtige Gießen ist nämlich Thema in unserem Garten-Podcast im grünen Bereich. Die neue Folge mit Thomas Balster und Samir Chauki ist da. Und Samir, hau doch schon mal ein paar Tipps raus hier vorweg.
1: Moinsen. Ja, also Wasser ist nicht gleich Wasser. Das ist ganz wichtig. Wir sollten da jetzt nicht unbedingt direkt das kalte Wasser aus dem Wasserhahn nehmen. Im Idealfall sollte es eigentlich eher schon ein bisschen gestanden haben. Oder aber im Idealfall ist es kalkarmes Regenwasser, das vielleicht draußen in der Zisterne gesammelt wurde. Außerdem muss man natürlich auch darauf achten, wo man gießt. Also jetzt nicht über die Blätter, das wissen, glaube ich, die meisten. Aber da hat Thomas noch mehr Tipps am Start. Und ihm ist es auch wichtig, dass wir verstehen, warum wir überhaupt gießen.
0: Ich vermute mal stark, weil die Pflanzen auch Durst haben?
1: Jein, also die brauchen das Wasser für Nährstofftransport und für Photosynthese, für Zellaufbau und Wachstum. Aber jede Pflanze hatte halt andere Ansprüche. Also Faktoren wie Größe, Standort, Bodenbeschaffenheit, Sonneneinstrahlung, aber auch Wind. Das sind alles Faktoren, die das beeinflussen, wie viel Wasser so eine Pflanze wirklich braucht. Und das alles erklärt uns Thomas in seiner gewohnt schönen Art und Weise.
0: Und wir freuen uns drauf. Und das ist dann auch die letzte Folge von Im grünen Bereich. Aber es gibt ja schon jede Menge Podcast-Folgen von Samir und Thomas in unserer App zum Nachhören. Und das ist ARD Sounds. Viel Spaß dabei.
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0: Die Diakonie in Schleswig-Holstein bittet darum, bei der derzeitigen Hitze ein Auge auf Obdachlose zu haben. Und Bundespräsident Steinmeier eröffnet heute die Kieler Woche. Diese und weitere Themen hat jetzt Andrea Schmidt für Sie in den Nachrichten um 12.
1: Moin.
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0: Tausende Menschen haben schon gestern beim sogenannten Soundcheck überwiegend friedlich gefeiert. Aber heute Abend, da geht sie offiziell los. Die Kieler Woche, das größte Volksfest Nordeuropas. Richtig gutes Sommerwetter ist bis Sonntag kommender Woche angekündigt. Erwartet werden mindestens 3 Millionen Besucher. Moritz Kottlin.
3: Eröffnen werden die Kieler Woche unter anderem Bundespräsident Frank-Walter Steinmeier und Schleswig-Holsteins Ministerpräsident Daniel Günther. Danach geht es für die Besucherinnen und Besucher der Festwoche bis kommenden Sonntag rund. So stehen in diesem Jahr auf knapp 20 Bühnen Popmusiker wie Max Giesinger, Alice Merton und Michael Schulte. Damit vor allem auch sicher gefeiert werden kann, setzt die Polizei auf ein erprobtes Sicherheitskonzept. So sollen unter anderem sogenannte Big Bags, also weiße mit Sand gefüllte Plastiksäcke, das Areal schützen. Bei den Segelwettbewerben auf der Kieler Förde werden etwa 4000 Seglerinnen und Segler aus 58 Nationen erwartet. Besonders in diesem Jahr? Die Segelwettkämpfe sind für die Verantwortlichen eine Art Arbeitsprobe. Die Stadt möchte zeigen, dass sie ein geeigneter Segelstandort bei einer Olympiabewerbung der Region Rhein-Ruhr oder München ist.
0: Die Grünen stellen auf einem Parteitag in Neumünster erste Weichen für die Landtagswahl im kommenden Jahr. Aminata Touré soll die Partei als Spitzenkandidatin in den Wahlkampf führen und dafür soll sie heute nominiert werden. Das Wahlziel mindestens Platz 2 und mehr als 20%. In ihrer Rede sagte die 33-Jährige:
4: Und ich möchte eure Spitzenkandidatin für die Landtagswahl 2027 werden und mit euch verteidigen, was gut ist, und erneuern, was besser werden muss. Und mehr noch, ich möchte mit euch den sozialsten und klimagerechtesten Wahlkampf führen, den wir je geführt haben. Und ich setze noch einen oben drauf. Ich will mit euch die 20% knacken und ich bitte euch um euer Vertrauen.
0: Die offizielle Wahl der Landesliste der Grünen erfolgt Ende November. Es wird heute wieder heiß. In manchen Regionen steigt das Thermometer auf über 30 Grad. Die Diakonie in Schleswig-Holstein ruft dazu auf, bei der Hitze obdachlose Menschen im Blick zu behalten. Denn sie hätten vielfach keine Möglichkeiten, sich in kühle Räume zurückzuziehen. Gerade Menschen mit Vorerkrankungen würden schnell zum medizinischen Notfall, sagt Diakoniesprecher Friedrich Keller.
5: Wir sind da also wirklich alle in der Pflicht und jeder, der beobachtet, dass es da einem Menschen vielleicht nicht gut geht, der sollte helfen. Sie sollten nachfragen, ob Sie Hilfe benötigen oder kaufen Sie Ihnen eine Flasche Wasser und rufen Sie bei Anzeichen für einen Hitzschlag, das kann rotes Gesicht sein, Zittern, kalter Schweiß, den Rettungsdienst an 112 und bleiben Sie bei der Person, bis der Rettungswagen eintrifft.
0: Mit Mexiko und den USA haben 2 der 3 WM-Gastgeber schon vorzeitig die nächste Runde erreicht. Auch Schweden und Deutschland können das heute schaffen. Deutschland spielt um 22 Uhr gegen Elfenbeinküste. Dazu aus dem ARD-WM-Team Michael Küster.
6: Ja, Schauplatz ist dieses Mal das kanadische Toronto. Die Mannschaft ist gestern sogar eine halbe Stunde früher gelandet als geplant. Und eine Punktlandung heute ab 22 Uhr gegen die spiel- und abwehrstarke Elfenbeinküste wäre tatsächlich gar nicht so schlecht. Ein Sieg und Deutschland steht definitiv im 16. Finale. Das kann auch Schweden klarmachen mit einem Erfolg ab 19 Uhr über die Niederlande. Verlieren verboten heißt es in der Nacht außerdem bei Ecuador gegen Curaçao. Und auch Tunesien darf sich am frühen Morgen gegen Japan keinen Ausrutscher mehr leisten.
0: Da sind wir mal gespannt. In der 1 Welle Nord hören Sie das Wetter für uns in Schleswig-Holstein. Ganz viel Sonnenschein dabei, aber dazwischen auch mal Wolken, Schauer oder Gewitter. Und die können wieder ziemlich stark ausfallen, mit Hagel dabei, kräftigen Böen und auch viel Regen. Maximal dazu bei den Temperaturen 27 Grad, zum Beispiel in Nordfriesland, und 32 im Herzogtum Lauenburg. An den Küsten können es auch mal nur 22 Grad sein, zwischendurch zur Erholung. Wettertrend, ein Mix aus Sonne und Schauern weiter. Immer noch Gewitter möglich und bis 27 Grad dann ab morgen.
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0: 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Die A1 Bremen Richtung Hamburg ist zwischen Harburg und Stillhorn wegen Bauarbeiten gesperrt. Dauert noch bis Montag früh, ca. 5 Uhr. Und jetzt sind es da 7 Kilometer Stau. A1 Hamburg Richtung Lübeck zwischen Ahrensburg und Bad Oldesloe. 6 Kilometer stockender Verkehr allerdings. Dauert eine halbe Stunde länger. Die A1 Lübeck Richtung Fehmarn zwischen Seretz und Pansdorf. Da haben wir 3 Kilometer stockenden Verkehr. A7 Flensburg Richtung Hamburg zwischen Hamburg Volkspark und dem Elbtunnel 3 Kilometer, auch stockend. A7 Hannover Richtung Flensburg zwischen Hamburg-Heimfeld und dem Elbtunnel 6 Kilometer stockender Verkehr. Und nochmal A7 Hamburg Richtung Flensburg zwischen Neumünster-Mitte und Neumünster-Nord ist die Autobahn Richtung Flensburg wegen Bergungsarbeit noch gesperrt und dadurch staut es sich ab Neumünster-Süd. Und die aktuellen Blitzer, B77 in Westerrönfeld und kurz hinter dem Ortsausgang von Ahrensburg Richtung Pönitz steht noch einer. Und wenn Sie auch was haben, Stausblitzer, immer her damit. Am besten ab damit in die App.
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0: John Lennon, wie er Grimassen direkt in die Kamera macht, das gehört zum sensationellen Fund im Archiv von Top of the Pops, dieser bekannten Musikshow in Großbritannien. Auf alten Bändern haben sie gerade Aufnahmen von einem Auftritt der Beatles aus 1964 gefunden. Na, eigentlich dachte man nämlich, die werden überspielt. So hat man das damals gemacht, genau wie wir mit unseren Kassetten. Kam was Neues, zack, drüber. Aber Glück ist Geschick, dieses Band eben zufällig nicht. Und vielleicht gibt's das dann auch bald zu gucken. Soll erstmal restauriert werden. Zum Hören habe ich gleich John Lennon solo für Sie mit Imagine und erstmal noch schön Chris Rea.

schönes Rezept kommt gerade rein hier von Franzi. Ich habe gefragt, was sie bei diesem Wetter machen und sie meint, sie macht sich erstmal einen schönen kalten Shake. Obst, Eiswürfelmilch, einmal durch den elektrischen Zerkleinerer jagen und fertig. Klingt super gut, finde ich, Franzi. Sie ja vielleicht auch. Bei 28 Grad in Kiel jetzt und 27 haben wir in Elmshorn auch schon geschafft. 32 Grad können es heute werden. Wenn Sie noch Ideen haben zum was unternehmen oder einfach zum Abkühlen, egal. Immer her damit. Am besten auch mit dem Messenger in der NDR Schleswig-Holstein-App. Sehr coole Musik jetzt hier auf alle Fälle. Gleich habe ich die Depeche Mode für Sie und das ist natürlich der King of Pop.

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0: Sonnabendmittag, hier ist NR1 Welle Nord und die Frauen von Holstein Kiel würden gerne in die zweite Liga aufsteigen. In der Fußballregionalliga Nord sind sie ja souverän Meister geworden. Gerade läuft die Aufstiegsrelegation gegen den Meister der Regionalliga West. Das ist die zweite Mannschaft des 1. FC Köln. Das Hinspiel, vor einer Woche haben die Kölnerinnen zu Hause mit 4:0 gewonnen. Eine schwere Bürde, aber im Fußball ist ja nun mal nichts unmöglich. Und die Kielerinnen, die hoffen jetzt auf ein Wunder von der Waldwiese. Denn genau da im Stadion Waldwiese läuft seit 12 Uhr das Rückspiel. Für uns fort, Sami Chauki. Sami, wie lief denn die erste halbe Stunde?
1: Die läuft gerade richtig gut und die Kielerinnen sind gerade im Strafraum und stechern den Ball fast Richtung Tor. Können die Kölnerinnen gerade noch mal klären? Da muss ich dranbleiben, bevor ich mir was erzähle. Flanke in den Strafraum und der ist ein bisschen zu lang. Den kann Sarah Begunk nicht verarbeiten. Stattdessen ist Annika Dübel im Tor der Kölner zuerst am Ball und die hat in der ersten halben Stunde richtig viel zu tun. Also die Kielerinnen richtig gut im Spiel, haben sich viele Torchancen schon erspielt. Wenn ich auf meinen Zettel gucke, 3 Hochkaräter, dazu noch 3 Ecken. Also die sind richtig gut in der Partie. Da fragt man sich, warum sie im Hinspiel nach 26 Minuten schon mit 2:0 hinten lagen. Aber heute ist das eine andere Partie. Und man muss aber auch sagen, dass das andere Umstände sind. Denn die spielen hier auf Rasen und die spielen hier bei brutaler Hitze. Gab auch gerade schon eine Trinkpause und nicht wie bei der WM aus Werbegründen, sondern weil es hier wirklich einfach so ungefähr 28 Grad sind. Und das ist auch merkbar auf dem Platz. Denn die Kölnerinnen, ja, die sind ein bisschen phlegmatisch. Die Kielerinnen, die scheinen damit besser umgehen zu können und haben hier wirklich mehr vom Spiel. Und naja, ich sag mal so, 4:0, wenn sie vor der Pause noch eins schaffen, dann wäre vielleicht die Sensation drin. Aber auch so kann man immerhin sich mit einem guten Auge sonst verabschieden. Also 0:0 nach gespielten 29 Minuten.
0: Danke dir, Samir. Und wir bleiben natürlich dran. Erstmal ist es jetzt 12:30. Das Wetter für uns in Schleswig-Holstein ist mal sonnig, mal bewölkt, mal gibt Schauer und mal vielleicht sogar auch Gewitter. Und die können ein bisschen stärker sein. Da kann Hagel dabei sein, Starkregen und kräftige Böen auch wieder. Wir liegen maximal zwischen 27 und 32 Grad, an den Küsten auch manchmal bei 22. Der Wettertrend ab morgen dann Sonne und Schauer im Wechsel, immer noch Gewitter möglich und bis 27 Grad.
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0: 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Die A1 Bremen Richtung Hamburg ist zwischen Harburg und Stillhorn wegen Bauarbeiten bis Montag früh noch gesperrt. 7 Kilometer Stau sind es deswegen da jetzt. A1 Hamburg Richtung Lübeck zwischen Ahrensburg und Bad Oldesloe. 6 Kilometer stockender Verkehr, dauert auch eine halbe Stunde länger. A1 Lübeck Richtung Fehmarn zwischen Seretz und Pansdorf. 3 Kilometer stockender Verkehr. A7 Flensburg Richtung Hamburg zwischen Hamburg-Volkspark und dem Elbtunnel 3 Kilometer stockend. A7 Hannover Richtung Flensburg zwischen Hamburg-Heimfeld und dem Elbtunnel 6 Kilometer auch stockend. Und die A7 Hamburg Richtung Flensburg ist zwischen Neumünster-Mitte und Neumünster-Nord immer noch wegen Bergungsarbeiten gesperrt. Dadurch staut es sich ab Neumünster-Süd. Die aktuellen Blitzer in Bootkamp in der Dosenbeker Straße wird geblitzt und dann auch in Hochdonn. In der Burger Straße. Und wenn Sie auch was sehen, Stausblitzer, immer her damit. Am besten über unsere App.
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0: Heieiei, wenn Sie noch mal im Auto los wollen, packen Sie am besten viel zu trinken ein. Kann auch sein, dass Sie eine Trinkpause unterwegs brauchen. Mit Pech im Stau, aber dann ist man wenigstens gerüstet. Nach so viel Info, bei uns jetzt auf alle Fälle Musik. Die größten Hits für Schleswig-Holstein von City, Starship und Culture Club.
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0: Wundervoll verträumte Nummer aus den 80ern von Starship Sarah.
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0: Kommen wir zu etwas, was wir nicht missen wollen an Nord- und Ostsee, den Strandkorb. Wobei er ja groß Karriere gemacht hat. Er hat es ja schon längst in unsere Gärten geschafft, in hippe Cafés mitten in der Stadt. Und übernachten kann man inzwischen hier und da auch schon drin. Diese Woche feiert der Strandkorb sage und schreibe 144. Geburtstag. Wir sind natürlich los und haben die Party dazu gesucht. Unser NDR1 für den Nordreporter Julian Marxen hat das gemacht, und zwar in Grömitz.
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3: Ja, hier wird ordentlich gefeiert am Strand in einem Kreis aus Strandkörben. Und zwar der 60. von Beate. Erstmal herzlichen Glückwunsch.
4: Genau, ja, vielen lieben Dank.
3: Ja, und gleichzeitig hebt Beate das Glas auf jenes Möbelstück, das sie so liebt.
4: Das gibt uns alles. Wir haben erste Reihe bei Heiko. Ja. Bin ich ganz emotional. Wir haben immer die 24 und egal was für ein Wetter ist, wir sitzen darin, die Nase am Meer und Achtsamkeit, Entspannung. Wir brauchen nichts. Wir brauchen nur den Strandkorb.
3: Und die Partygäste, die gratulieren natürlich nicht nur Beate, sondern natürlich auch dem Geburtstagskorb.
5: Ja, Glückwunsch. Alles Gute zum Geburtstag, lieber Strandkorb.
6: Es ist schön, dass es ihn gibt.
3: Denn er ist ja unser Freund. Ne? Er schützt uns vor Regen, Sonne, Wind, lässt uns schlafen, hält sogar unsere Drinks. Hier mit den Klappbrettchen rechts und links. Wichtig für die Party.
5: Auf jeden Fall.
3: Gläser sind zwar schon leer, aber
5: ja,
3: da passt noch mehr rauf, würde ich sagen.
5: Auf jeden Fall passt da noch mehr rauf.
3: Und dann hier unten die beiden ausziehbaren Fußablagen. Ich mach das mal ganz kurz. So. Jetzt kannst du deine Beine hinlegen.
5: Das ist tipptopp.
3: Und?
5: Ja, besser als vorher.
3: Ja, meine ich doch. Und da geht noch mehr. Hier in Grömitz gibt es auch Schlafstrandkörbe in Bettgröße mit Matratze. Am Strand zu übernachten, ja, besser geht es nicht, sagt Jennifer, die sich gerade gemütlich macht.
7: Wir haben Lichterkette hier, wir haben Sterne über uns und das ist mit der Düne zur Linken, es ist super schön.
3: Und noch ein bisschen weiter, ein heißes Teil. Ein Strandkorb mit Ofen, von allen Seiten geschlossen, mit Fenster und Tür. Ja, und drinnen auf der Holzbank, da schwitzen Karin und Günther um die Wette. Ja, ja, es ist eine Strandkorb-Sauna.
8: Also wir genießen das, das ist so richtig super entspannend. Jetzt machen wir einen Aufguss und damit wir richtig zum Schwitzen kommen.
9: So, und ich mach die Tür zu. Viel Spaß.
8: Dankeschön.
9: Ja, gut schwitzt, oder wie sagt man?
8: Ja, genau.
3: Tja, wirklich ein Möbel für alle Fälle, dieser Strandkorb. Seit 144 Jahren sorgt er für unser Wohlergehen. Deshalb danke und auf die nächsten 144.
2: Happy Birthday, lieber Strandkorb. 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

0: Und der passt so gut bei diesen Temperaturen, oder? Die Kings mit Sunny Afternoon. Die Hitze sorgt auch dafür, dass die A1 bei Bad Oldesloe teilweise gesperrt ist. Und die Grünen stellen auf ihrem Landesparteitag die Weichen für den kommenden Landtagswahlkampf. Zwei Themen jetzt in den Nachrichten um 13 Uhr mit Kevin Bieler.
1: Moin.
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1: Die Grünen in Schleswig-Holstein gehen bei der kommenden Landtagswahl mit Aminata Touré als Spitzenkandidatin ins Rennen. Auf einem Landesparteitag der Grünen in Neumünster haben 118 von 127 Delegierten für die stellvertretende Ministerpräsidentin gestimmt. 6 Delegierte stimmten mit Nein, 3 enthielten sich. Aus Neumünster berichtet Anna Grosnick.
3: In ihrer Rede sagte Touré, sie wolle einen selbstbewussten und mutigen Wahlkampf führen. Sie wolle nicht, dass die Grünen die grünere CDU werden, sondern die sozialeren Grünen. Sie hob erneut hervor, dass sie den sozialsten und klimagerechtesten Wahlkampf führen wolle. Ihr Antrieb sei es, Veränderungen mitzugestalten und Lösungen voranzutreiben. Landeschef Gazi Freitag gab als Ziel mindestens Platz 2 und 20% plus für die Grünen bei der Landtagswahl aus. Man wolle gemeinsam als Team Wahlkampf machen, vor Ort sein und den Menschen zuhören. Freitag nannte die Nominierung von Aminata Touré eine total tolle Idee. Es sei die bestmögliche Aufstellung, mit ihr als alleinige Spitzenkandidatin in die Wahl zu gehen. Die Bundesvorsitzende der Grünen, Brandner, nannte Touré eine Inspiration für ganz viele Menschen bundesweit. Die offizielle Wahl der Landesliste der Grünen findet Ende November statt.
1: Heute startet offiziell die Kieler Woche. Bis Sonntag kommender Woche erwarten die Veranstalter mehr als 3 Millionen Besucher. Segeln, Konzerte, internationaler Markt. Wie immer ist das Programm prall gefüllt. Offiziell eröffnet wird die Kieler Woche am Abend auf dem Rathausplatz. In diesem Jahr von Bundespräsident Steinmeier zusammen mit Kirsten Bruhn, Ehrenbürgerin des Landes. Beide werden das offizielle Startsignal am Schiffshorn übernehmen. Die Gespräche zwischen den USA und dem Iran über ein Ende des Krieges könnten nun doch starten. Einer der US-Unterhändler soll sich dafür schon in der Schweiz befinden. Inken Henkel dazu.
4: Mehrere US-Medien berichten, dass der Schwiegersohn von Präsident Trump, Kushner, schon vor Ort sei. Auch der Sondergesandte Witkoff soll unterwegs sein. Beide wollen womöglich noch am Wochenende die Verhandlungen mit Vertretern des Iran aufnehmen. Es geht darum, die Absichtserklärung für ein Kriegsende, die Präsidenten beider Länder unterzeichnet haben, zu konkretisieren. Viele Einzelheiten sind nämlich noch offen. Der schwierigste Punkt ist vermutlich das Atomprogramm des Iran. Aber auch die Frage, ob das Land künftig Gebühren erheben darf für die Straße von Hormus, ist umstritten.
1: Ein illegales Autorennen hat am Abend in Schleswig für einen Unfall gesorgt. Laut Polizei sind 2 Autos im Mühlenredder mit überhöhter Geschwindigkeit über eine rote Ampel gefahren. Ein 50-jähriger Fahrer verlor dabei die Kontrolle über seinen Wagen, prallte gegen eine Steinmauer und überschlug sich mehrmals. Er blieb aber unverletzt. Der Fahrer des anderen Autos konnte flüchten. Die Hitze sorgt aktuell dafür, dass die A1 zwischen Hamburg und Lübeck teilweise gesperrt ist. Laut Autobahn GmbH ist zwischen Bagdaheide und Bad Oldesloe die Fahrbahndecke durch die hohen Temperaturen beschädigt. Die betroffene Fahrspur ist jetzt gesperrt, der Verkehr läuft einspurig vorbei. Geplant ist, dass die A1 in Richtung Norden ab 20 Uhr für geplante Wartungsarbeiten bis Mitternacht dann komplett gesperrt sein wird.
0: Danke dir, Kevin. In der 1 Welle Nord hören Sie 3:01. Das Wetter für uns im ziemlich warmen Schleswig-Holstein. Die Sonne scheint ein paar Stündchen, sehr viele sogar, aber zwischendurch ziehen mal Wolken auf. Es kann Schauer geben oder auch Gewitter, zum Teil auch kräftig. Und maximal liegen wir zwischen 27 Grad in Nordfriesland und 32 im Süden von Schleswig-Holstein. An den Küsten auch mal bei 22 Grad. Wettertrend ab morgen weiter ein Mix aus Sonne und Schauern. Immer noch Gewitter möglich und bis 27 Grad dann.
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0: 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Die A1 Bremen Richtung Hamburg ist zwischen Harburg und Stillhorn wegen Bauarbeiten bis Montag früh gesperrt. Dadurch jetzt 7 Kilometer Stau. A1 Hamburg Richtung Lübeck zwischen Ahrensburg und Bad Oldesloe 6 Kilometer stockender Verkehr, dauert eine halbe Stunde länger. A7 Flensburg Richtung Hamburg zwischen Hamburg Volkspark und dem Elbtunnel 3 Kilometer stockend. A7 Hannover Richtung Flensburg zwischen Hamburg Heimfeld und dem Elbtunnel 8 Kilometer stockend. Und die A7 Hamburg Richtung Flensburg ist zwischen Neumünster Mitte und Neumünster Nord wegen Bergungsarbeiten gesperrt. Dadurch staut es sich ab Neumünster Süd. Die aktuellen Blitzer: in Bootkamp steht einer in der Dosenbeker Straße und dann noch in Hochdonn. Da wird in der Burger Straße geblitzt. Wenn Sie was sehen unterwegs, Staus, Blitzer, immer her damit, am besten abgeben. 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
0: Die Frauen von Holstein-Kiel wollen in die zweite Liga aufsteigen. Dafür braucht es Tore. Sie spielen gerade in der Aufstiegsrelegation gegen die zweite Mannschaft vom 1. FC Köln. Und es müssen mehr Tore fallen. 0-0 jetzt zur Halbzeit. Wir sind da natürlich vor Ort und schalten auch diese Stunde wieder rüber live ins ausverkaufte Waldwiesenstadion in Kiel. Jetzt erstmal die größten Hits für Schleswig-Holstein am Sonnabend mit Koleski, Toto und diesem schönen 80er von Cliff Richard.

0: NDR 1 Welle Nord hier in heller Vorfreude auf heute Abend. Zweites WM-Spiel der deutschen Mannschaft. So langsam grooven wir uns doch wieder ein, oder? Die ersten Flaggen flattern fröhlich an den Autos und man spricht über das vor allen Dingen, was auf den Plätzen der WM auffällt. Und dazu gehören pinke Fußballschuhe. Ja, ist Ihnen wahrscheinlich auch schon aufgefallen, vielleicht eher unterbewusst. Gestern zum Beispiel bei den USA, da haben die sich nämlich auch noch schön mit den roten Streifen auf den Trikots gebissen. Also, sehr viele Spieler tragen bei dieser WM pink an den Füßen. Was ist da los? Gibt das einen Grund? Tim Brockmeier, unser WM-Reporter.
1: Die haben sich nicht abgesprochen und es ist auch kein Statement, das da gesetzt wird. Es ist schlichtweg Marketing. Die Ausrüster haben ganz unabhängig voneinander vor allem pinke Schuhe für diese WM auf den Markt gebracht. Das hat natürlich einen bestimmten Grund. Pink hat einen großen Wiedererkennungswert und ist extrem gut sichtbar. Hebt sich vom grünen Rasentop ab und ist somit auch in schnellen Spielszenen gut zu sehen. Erst recht in Zeitlupen und ganz wichtig, in Social Media Clips stechen die richtig raus und das ist eben gut für die Marke. Am Ende also ist der Trend zu Pink vor allem Verkaufe und es funktioniert, denn Pink hat bei den Fans längst eine Akzeptanz erreicht. Das pinke Trikot zum Beispiel der DFB-Elf bei der EM vor 2 Jahren ist nach den weißen Trikots eines der meistverkauften in Deutschland.
0: Also ich bin dabei, macht 10 Jahre jünger, finde ich, die Farbe, also als Shirt. Jetzt also auch der WM-Trend, pink bei den Schuhen quasi ganz unten rum.
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0: Moin, hier ist Ihr Morgenteam Mandy Schmidt und Christian Hacke für Horsthof.
1: Und wir haben in dieser Woche von unserer WM-Reporterin gelernt, dass unser Torwart Manuel Neuer trotz Überseedistanz seinen Vaterpflichten nachkommt.
2: Luca ist 2 Jahre alt und der war erst noch beim Kinderturnen, dann in der Badewanne und dann hat ihn Papa Manuel Neuer per Videocall ins Bett gebracht.
0: Zuerst Kinderturnen. Dann Badewanne, dann ins Bett. Ne? Hätte ich auch Bock heute Abend. Schon ganz ehrlich bin.
1: Ihnen auch ein entspanntes Wochenende und wir hören uns Montag wieder. Dann ist auch Horst Hof zurück aus dem Urlaub.
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0: dieser großartigen Nummer von Jerry Rafferty, Baker Street, hier auf NR1 bei der Nord. Zack, rüber in den Sport. Es ist 13.30 Uhr gleich und Marc Kramhüft ist bei mir. Moin Marc.
1: Ja, hallo Leslie.
0: Und wir sind wieder live dabei bei den Fußballerinnen von Holstein Kiel und dem Relegationsrückspiel im Kampf um die zweite Bundesliga. Gegner ist die zweite Mannschaft vom 1. FC Köln.
1: Ja, und die Ausgangslage war alles andere als gut. 0:4 hatten die Holstein Women am vergangenen Wochenende verloren. Das Hinspiel in Köln. Auf der Waldwiese in Kiel läuft aktuell die zweite Halbzeit. Samir Schauki ist zwar ausgeglichen, für eine Aufholjagd fehlt aber noch ein bisschen was, oder?
2: Ja, Tore. 65 Minuten gespielt und es steht immer noch 0:0. Und diese 4 Tore, die Holstein aufholen muss, ich lehne mich mal aus dem Fenster. Die werde ich hier, glaube ich, heute nicht mehr sehen, leider. Und das ist ein bisschen schade, weil die Kielerinnen eigentlich gut in die Partie gestartet sind und sich gerade in der ersten Halbzeit viele Chancen erspielt hatten. Die beste davon in der 39. Minute, als wirklich eine Kielerin fast frei im 16er gespielt wurde, den Ball dann aber knapp am Pfosten vorbeischoss. Aber trotzdem geben sie nicht auf. Und ich denke, auch wenn sie jetzt vielleicht langsam realisieren, dass sie dieses Spiel maximal noch gewinnen können und nicht mehr den Aufstieg schaffen werden, sie wollen das hier auf jeden Fall noch biegen. Denn es sind richtig viele Fans gekommen. Hier sind bestimmt 400-500 Fans, auch mindestens 70 Schlachtenbummler aus Köln. Und alle den Fans, den gönne ich jetzt mal ein Tor, aber bitte auf der richtigen Seite. 0:0 steht es nach 65 Minuten.
1: Und ob es das Tor oder die Tore noch gibt, da bleiben wir natürlich dran. Und schauen jetzt zur Fußball-Weltmeisterschaft der Männer. Da ist die Türkei nach 2 Niederlagen in 2 Spielen schon ausgeschieden. Heute Morgen unserer Zeit gab es trotz langer Überzahl ein 0:1 gegen Paraguay. Ja, und entsprechend die Stimmung bei den Fans in Istanbul, berichtet Felix Kükrekol.
3: Am Pfiff nach dem Morgengebet um 6 Uhr und doch waren Hunderte zur früheren Istanbuler Werft am Goldenen Horn gekommen. Kulisse, Wetter, alles passte. Doch dann folgten viele und ganz viel Ratlosigkeit, zum Beispiel bei Ömer. Ich kann kaum hinsehen, ich zittere am ganzen Körper und ich frage mich wirklich, wie konzentriert ist die Nationalmannschaft überhaupt? Hier sind hunderte Menschen und das für diese Vorstellung? Schande über euch. Und dann verlassen zahlreiche Zuschauer vor Ende wortkarg die Public Viewing Arena. Sehra ist traurig. Nein, mir geht's gar nicht gut. Wir sind um 5 Uhr hierher aufgebrochen, hatten Erwartungen. Dass schon in der 2. Minute ein Tor kommt, das hat uns mitgenommen. Na sei es drum, es lebe die Türkei. Kein Jubelgesang und keine wehenden Fahnen. Die Türken sind enttäuscht mit der Leistung ihrer Nationalmannschaft.
1: Ja, die weiteren Ergebnisse von später bzw. früher Stunde. Die USA stehen vorzeitig im 16. Finale. Die Mitgastgeber gewannen gegen Australien mit 2:0. Außerdem setzte sich Marokko mit 1:0 durch gegen Schottland und Brasilien bezwang Haiti mit 3:0. Heute Abend dann unter anderem das nächste Spiel für Deutschland um 22 Uhr gegen die Elfenbeinküste. Schauen wir im Laufe des Nachmittags noch ganz ausführlich drauf. Und dann geht's noch aufs Wasser. Mit der Kieler Woche beginnen heute auch die Segelwettbewerbe. Die sind am Mittag in Schilksee offiziell eröffnet worden. Knapp 4000 Sportlerinnen und Sportler sind dabei aus mehr als 50 Nationen. Zum Beispiel auch Fabian Rieger. Der 30-Jährige lebt und trainiert in Kiel und ist mit seinem Partner wieder im 49er unterwegs bei dieser Kieler Woche.
4: Letztes Jahr war, glaube ich, das erste Mal seit 10 Jahren, dass ich nicht seglerisch teilgenommen habe, weil mein Segelpartner keine Zeit hatte. Dementsprechend ist die Vorfreude dieses Jahr umso größer. Wir haben den ersten Grand Slam in diesem Jahr gewonnen und jetzt kommt der nächste Grand Slam. Ich meine, schlechter will man nicht sein, oder?
1: Das haben wir natürlich alles im Blick und viele weitere Infos zu den Segelwettbewerben bei der Kieler Woche finden Sie auch online bei uns auf ndr.de/sh.
0: Und das war Marc Kramhüft. Dankeschön mit dem Sport für den Moment. Das nächste große Update haben wir um 14.30 Uhr dann für Sie. Jetzt update ich erstmal das Wetter für uns in Schleswig-Holstein. Na gut, nicht viel zu tun da. Es ist halt mal sonnig, mal gibt's Wolken und es kann auch regnen und Gewitter sind auch drin heute über den Tag, die ziemlich stark auch wieder sein können mit Hagel dabei und viel Regen und kräftigen Böen. Maximal liegen wir zwischen 27 Grad in Leck und 32 in Büchen und an den Küsten können es zwischendurch auch mal entspannte 22 Grad sein. Weiter Trend dann, geht es so weiter mit einem Mix aus Sonne und Schauern, immer noch Gewitter möglich und bis 27 Grad dann ab morgen.
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0: 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Die A1 Bremen Richtung Hamburg ist zwischen Harburg und Stillhorn wegen Bauarbeiten gesperrt, dauert ja noch bis Montag früh, 5 Uhr. Dadurch jetzt 7 Kilometer Stau. Umfahren Sie das Gebiet, wenn es geht, weiträumig. Sie müssen mit erheblicher Wartezeit sonst rechnen. A1 Hamburg Richtung Lübeck zwischen dem Kreuzberg der Heide und Bad Oldesloe. 5 Kilometer stockender Verkehr. Das dauert eine knappe halbe Stunde länger. A7 Flensburg Richtung Hamburg zwischen Hamburg Volkspark und dem Elbtunnel 3 Kilometer stockend. A7 Hannover Richtung Flensburg zwischen dem Dreieck Hamburg Südwest und dem Elbtunnel 9 Kilometer stockender Verkehr. Und die A7 Hamburg Richtung Flensburg ist zwischen Neumünster Mitte und Neumünster Nord wegen Bergungsarbeiten immer noch gesperrt. Dadurch Stau ab Neumünster Süd. Die Polizei hat uns gesagt, wahrscheinlich kann die Fahrtrichtung da wieder in circa so einer Viertel oder einer halben Stunde geöffnet werden. Die aktuellen Blitzer habe ich noch für Sie in Bootkamp. In der Dosenbeker Straße steht einer und dann noch in Hochdonn in der Burger Straße. Wenn Sie noch was haben, Stausblitzer, immer her damit. Am besten ab in die App.
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0: Verbetonen, das ist das neue Hobby von Steffi und Co. Wir machen gleich mal Trinkpause hier in unserem Lieblingsfrühstücksbistro. In drei Songs.
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0: Sonnabend, Mittag, 14:15. Schleswig-Holstein schwitzt. 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
1: Frühstück bei Stefanie.
2: Es ist ja, wie es ist.
1: Und das sind ihre Gäste. Herr Ahlers.
3: Ja, das tut ja nichts zu sagen.
1: Udo.
4: Ja, das kann's haben.
1: Und Opa Gerke.
5: Steffi, machst du mir Mettbrötchen?
2: Nee, muss ich ja schmieren. Milch und Zucker nimmt ihr selber, ne? Guck, ich krieg gerade eine SMS von meiner Schwester.
4: Ja.
2: Ja, die sind gerade eine Woche in Südharz.
3: Hallo, das heißt Südharz.
2: Ja, wieso, was hab ich denn gesagt?
3: Ja, du sagst Südharz, das sagt man aber nicht.
4: Wieso, man sagt doch auch Südafrika.
3: Ja, aber auch nicht Süddeutschland, sondern Süddeutschland, da ist das anders.
2: Ja, aber der Harz ist doch in Norddeutschland.
3: Ach, guck, du sagst ja selber Norddeutschland.
2: Ja, wieso?
3: Ja, weil bei einem Land ist immer die Himmelsrichtung vorne betont und bei einem Erdteil hinten der Erdteil.
2: Wieso, man sagt doch aber Nordfriesland.
3: Ja, sag ich ja.
2: Nee, dann wär's ja Nordfriesland, das sagt ja keiner.
3: Ja, das ist ja auch nur bei Ländern so, wo es was mit Süd gibt.
4: Ja.
3: Gibt ja kein Südfriesland.
2: Südfriesland.
5: Ja, man sagt ja auch Westfranz, ne?
3: Franz, meine Güte.
4: Ja, es gibt Südengland und nicht Südengland und da gibt's ja auch einen Norden von und das andere auch alles.
3: Was alles?
4: Ja, Ost jetzt. Zum Beispiel.
3: Ja, und nu?
2: Du, Südafrika und Süderbrarup, aber Süderelbe. Denn wieder Ostholstein, aber Schwarzwald.
4: Ja, bei Wald ist immer der Erste.
3: Man sagt doch Odenwald.
4: Das sag ich ja.
3: Ach so, ja.
4: Er rudert wieder.
2: Na?
4: Du, komisch ist auch Königsberger Klopse, weil man sagt ja Parmaschinken und betont denn nicht den Schinken, so wie der Klopse.
3: Ja, bei Schinken und Käse ist das immer da betont, wo das herkommt. Mhm. Aber nicht bei Klopse.
2: Mhm, ja, da hat er recht, ne? Edamer Käse,
3: ja.
2: Gouda Käse, Limburger Käse da.
3: Ja.
4: Ja, Moment, man sagt ja Schwarzwälder Schinken und nicht Schwarzwälder Schinken.
3: Ja, das kommt, weil es im Schwarzwald auch noch was anderes gibt. Schwarzwälder Schinken und Schwarzwälder Kirsch.
2: Ach so, wenn es denn von einem noch einen anderen gibt.
4: Du hier, Hänschen Klein, ne? Müsste der nicht eigentlich Hänschen Klein heißen, so wie Hänschen Rosenthal? Man sagt es nicht.
3: Ja, weil es da auch noch andere von gibt.
4: Ach, hat er ja Geschwister.
3: Ja, muss ja.
4: Ach so.
3: Also.
4: Ja.
3: Ja.
4: Na ja.
3: Ja.
4: Was?
2: Ja.
4: Was macht ein Rätsel?
5: Ich brauch noch Kauwerkzeug mit 4 Buchstaben.
2: Mond?
5: Jawohl!
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0: Hink hat einfach so eine unfassbare Stimme. Für die Fußballerinnen von Holstein Kiel geht es gerade um den Aufstieg in die zweite Bundesliga. Ein Thema jetzt bei uns in den Nachrichten. Und die Grünen in Schleswig-Holstein gehen mit Aminata Touré als Spitzenkandidatin in den Wahlkampf. Auch dazu jetzt mehr um 14 Uhr von Kevin Bieler.
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2: Mit knapp 93% der delegierten Stimmen ist Aminata Touré zur Spitzenkandidatin der Grünen in Schleswig-Holstein für den Landtagswahlkampf nominiert worden. Auf dem Grünen Landesparteitag in Neumünster haben 118 von 127 Delegierten für die stellvertretende Ministerpräsidentin und Sozialministerin gestimmt. 6 stimmten mit Nein, 3 enthielten sich. Touré sagte nach ihrer Nominierung:
3: Ich bin richtig überwältigt und habe es auch nicht für selbstverständlich gehalten, ein Ergebnis über 90% zu bekommen. Ich habe auf jeden Fall den Wunsch, einen fokussierten Wahlkampf zu führen. Also ich glaube, wir müssen uns angucken, wer sind die Menschen, die ein Interesse daran haben und wo ein Potenzial ist, dass sie uns wählen können. Und ich möchte viel Haustürwahlkampf machen. Ich möchte viel zu den Menschen selbst hingehen und nicht mit einer Erwartungshaltung, kommt man zu einer großen Veranstaltung zu uns, sondern wirklich zu den Leuten direkt hingehen.
2: Die offizielle Wahl der Landesliste der Grünen findet dann Ende November statt. Gewitter und Sturm haben den Feuerwehren und der Polizei besonders im Norden des Landes und an der Westküste eine einsatzreiche Nacht beschert. Wie die Rettungsleitstellen mitteilten, gab es mindestens 170 Einsätze. Oft waren umgestürzte Bäume, überflutete Straßen und vollgelaufene Unterführungen der Grund. Am stärksten traf es die Kreise Schleswig-Flensburg und Nordfriesland. Die gut 5000 Besucher des Volume X Festivals in Wiehl bei Husum mussten laut Rettungsleitstelle kurzzeitig sogar das Gelände verlassen. Sie wurden aufgefordert, Schutz in Autos, und Wohnmobilen zu suchen. 13 Menschen wurden hier leicht verletzt. Rund 2 Wochen nach den Schüssen auf einen Barbershop auf Sylt halten sich die Ermittler weiter mit Details zu möglichen Motiven zurück. Nach Angaben der Staatsanwaltschaft Flensburg haben sich die beiden Tatverdächtigen bisher nicht geäußert. Sie sitzen noch immer in U-Haft. Es besteht der dringende Verdacht des versuchten Totschlags, sagte ein Sprecher. Am 3. Juni waren in einer Einkaufsstraße in Westerland 3 Schüsse auf einen Barbershop abgegeben worden. Vom kleinen Reihenhausgarten bis zum weitläufigen Landschaftspark. An diesem Wochenende öffnen in Schleswig-Holstein wieder zahlreiche private Gärten ihre Tore für Besucherinnen und Besucher. Eingeladen dazu hat die Aktion Offener Garten. Hauke Bülow berichtet.
4: Rund 200 private und öffentliche Gärten in Schleswig-Holstein machen nach Angaben der Veranstalter an diesem Wochenende mit. Besucher können dabei ganz unterschiedliche Anlagen entdecken, vom Bauern- und Rosengarten bis zum Natur- oder Gemüsegarten. Viele Hobbygärtner präsentieren ihre Gartenideen, beantworten Fragen und tauschen Pflanzen oder Ableger aus. Auch Gutshäuser und Gärtnereien nehmen teil. Der Eintritt ist in den meisten Gärten kostenlos. Ziel der Aktion ist es laut den Organisatoren, Gartenbegeisterte miteinander ins Gespräch zu bringen und neue Anregungen zu vermitteln.
2: Und auf unserer Seite ndr.de/sh erfahren Sie, welche Gärten in Ihrer Nähe geöffnet haben. Zum Sport. Die Fußballerinnen von Holstein Kiel spielen gerade um den Aufstieg in die zweite Bundesliga. Im Relegationsrückspiel geht es gegen die zweite Mannschaft des ersten FC Köln. Samuel Czauki ist für uns live auf der Waldwiese in Kiel. Ja, hat es denn am Ende für die Kielerin gereicht?
5: Das Wunder von der Waldwiese, es blieb vor 880 Zuschauern aus. Dabei starteten die Frauen von Holstein gut in die Partie und erspielten sich schnell hochkarätige Chancen, nutzten aber keine davon. Die Kölnerinnen standen in der ersten Halbzeit gehörig unter Druck, hielten aber Stand und bei drückenden Temperaturen flachte die Partie in der zweiten Halbzeit dann etwas ab. Doch die Spielerinnen der KSV, sie gaben nicht auf und wollten zumindest den Siegtreffer erzielen, aber das gelang ihnen nicht mehr. Aber zumindest hatten sie noch zweimal Glück, als gegen Mitte der zweiten Halbzeit ein Ball der Kölnerin auf der Latte und in der Nachspielzeit ein Ball an den Pfosten klatschte. Und so fielen keine Tore mehr. So verabschieden sich die Holstein-Frauen nach einer guten Saison, zwar mit dem Meistertitel, aber ohne den Aufstieg.
0: Danke dir, Samir. Danke dir auch, Kevin. Hier ist NDR 1 Welle Nord mit dem Wetter für uns in Schleswig-Holstein. Und holla die Waldfee. Heute Nacht hat das einmal so geknallt bei uns, dass wirklich wir alle, die Kinder, was war das, Mama? Also richtig heftig Gewitter. Den müssen Sie eigentlich überall in Schleswig-Holstein gehört haben, diesen einen Knall. Das war so laut. Jetzt alles Sutsche bei uns bei 28 Grad gerade in Lübeck. Sie haben ein paar mehr Wolken. In St. Peter-Ording 25 Grad. Da ist gar nichts mit Wolken. Genauso wie insgesamt entlang der nordfriesischen Küste. Wir anderen, ja, wir haben so ein paar Schleierwolken, ne? Und es ist wirklich warm und es wird noch viel heißer. Bis zu 32 Grad bekommen wir heute. 30 sehen wir fast überall. Und es kommen auch wieder Schauer und Gewitter. Was ich so sehe, ab 18 Uhr ziehen sie ja vor allem über Hamburg rein, aber auch Lauenburg mit betroffen. Im Moment sieht es so aus, als wäre es vor allem südlich des Kanals. Nördlich des Kanals sehe ich im Moment noch nichts. Beobachte ich natürlich aber weiter für Sie.
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0: 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Die A1 Bremen Richtung Hamburg ist zwischen Harburg und Stillhorn wegen der Bauarbeiten bis Montag früh 5 Uhr gesperrt. 7 Kilometer Stau deswegen. Sie müssen ganz weiträumig drumherum fahren. Sie müssen da echt lange stehen. Ich gucke gleich nochmal nach den Wartezeiten genau. A1 Richtung Lübeck zwischen dem Kreuz Bagdeheide und Bad Oldesloe 5 Kilometer stockend. Hier brauchen Sie eine halbe Stunde länger. A7 Richtung Süden zwischen Volkspark und dem Elbtunnel 3 Kilometer stockend. 9 sind es Richtung Norden. Ab dem Dreieck Südwest. Und die A7 Richtung Norden. Die ist gerade gesperrt zwischen Neumünster Mitte und Neumünster Nord wegen Bergungsarbeiten. Es staut sich aber schon ab Neumünster Süd. Also am besten davor noch runterfahren. Was ist das große Aspen? Was kommt davor? Ich werde auf jeden Fall für Sie gucken, was da los ist und wie lange das noch dauert. Hören Sie mich gleich nochmal wieder. Erstmal noch die aktuellen Blitzer. A7 Richtung Norden, Höhe Volkspark ist einer in Büdelsdorf. Und zwar, wenn Sie Richtung Eckernförde fahren, in der Hollerstraße zwischen der Ulmstraße und Borg, steht direkt da beim Autohaus bei Ihnen. Und B199 in Niesgrau, da ist Tempo 80, da ist auch noch einer. Kommen Sie gut an.
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0: An einem schönen, heißen, herrlichen Tag, wie ich finde. Ich weiß, für die meisten zu heiß und ja, die ganze Zeit gestern und vorgestern auch gehört, wir müssen genug trinken. Und da habe ich Sie gestern unterstützt und ich habe so viele Nachrichten bekommen, dass ich das auf jeden Fall heute wieder machen soll. Mache ich. Wir machen, auch um uns vorzubereiten auf heute Abend, eine Trinkpause. Alle 22 Minuten hören Sie, dieses Zeichen kommt. Egal, ob, kann auch mal mitten im Song sein. Ja, einfach genau zuhören. Ich mache noch einmal, damit Sie wissen, was kommt. So, 6 nach ist es. Um 28 hören wir uns wieder. Jetzt was trinken und natürlich mache ich auch mit. Und dazwischen hören wir jetzt das hier.
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0: Der Sommer ist da in Schleswig-Holstein. Hier ist Ihr offizieller Sommersender NDR 1 Welle Nord. Und ich hoffe, Sie bewegen sich heute überwiegend im Schatten oder im Meer, im See, maximal noch mal rein, vielleicht zum Kühlschrank. Es gibt aber auch ein paar in Schleswig-Holstein. Die sind heute tatsächlich ganz anders drauf, muss man sagen. Die gehen jetzt noch mal richtig Vollgas. Aktuell finden nämlich auf mehreren Sportplätzen die Sportabzeichenstage statt. Und da kann man heute ganz spontan vorbeikommen und kostenfrei das deutsche Sportabzeichen machen. Ich gebe Ihnen gleich die Daten. Vorher möchte ich Ihnen nicht vorenthalten, dass unser Julian Marxen, gestern in Trappenkamp war und auch mitgemacht hat. Das klang erstmal so.
1: Ja, Miri, du erlebst mich durchgeschwitzt und außer Atem. Ich bin schon mal ohne dich losgelaufen. 3000 Meter. Boah. Und es ist brutal in der Sonne hier in Trappenkamp. Hui. Und jetzt die letzten Meter. Da vorne steht schon mein Prüfer mit der Stoppuhr. Und noch mal ziehen. Boah. Und wie war ich?
2: Ja, sehr gut. Die Zeit ist 13:27.
1: Oh, damit habe ich was erreicht jetzt?
2: Ich glaube, das war Gold, oder?
1: Ja, geil.
2: Gold, Glückwunsch.
0: Ja, Glückwunsch, da war die Welt auch noch mehr oder weniger in Ordnung. Dann ist Julian rüber zum Weitwurf, zu Andrea und zu Rieke. Das ist die Tochter von Andrea.
1: Und die beiden werfen mit so einem Schleuderball. Das ist wie so ein kleiner Medizinball mit so einem Riemen dran. Und dann wird weit geschleudert. Oh, da wurde der Reporter getroffen. Das war ein Tiefwurf. Eieieiei. Rieke, geht schon wieder. Oh, voll abgeworfen. Eieiei. Rieke, ich glaube, du hast noch einen Wurf. Ja. Miri, als Reporter lebt man hier gefährlich.
0: Alter,
1: ich glaube, ich gehe jetzt unter die Dusche. Meine Güte. Also, viel Glück noch, ne? Und hier, gerade auswerfen.
3: Danke, ja, wir versuchen es.
0: Boah, ich würde ja sagen, das war Reporterglück. Voll auf die 12, alter Schwede. Aber machen Sie sich keine Sorgen. Ich habe gestern noch mit ihm geschrieben. Es tut kaum weh, es ist alles in Ordnung. So, ich sage Ihnen ja noch kurz die Termine. Heute bis 17 Uhr noch in Colmar, in Uetersen auch bis 17 Uhr. Struvenhütten sogar bis 18 Uhr. Und in Wagendorf 2 läuft das Ganze seit 12 Uhr. Julian, das war Einsatz. Hier ist NDR 1, Welle Nord. Ich hoffe, Sie haben ein schönes Wochenende mit uns und den größten Hits für Schleswig-Holstein.
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0: Oh, ich bin eine Minute zu spät. Moment. Unsere WM-Trinkpause, haben Sie gehört, ist genau jetzt. Und wir gehen auch rüber zum Sport. Das passt auch ganz gut hier bei uns auf NDR 1 Welle Nord.
1: Warte mal. Für Ihre Region?
0: Hä? Warten Sie. Ich muss kurz woanders draufdrücken. Moment. Ich bin gleich da bei dir, Marc.
2: Ja, kein Stress, ne? Ist ja noch nicht ganz halb. Wir sind ja extra eine Minute früher eingestiegen, wie geplant.
0: Das System funktioniert nicht so, wie ich es mir vorstelle. So, jetzt.
1: So.
0: Aus der Traum von der zweiten Bundesliga für die Fußballerin von Holstein Kiel. Thema im Sport jetzt hier bei uns bei NDR 1 Welle Nord. Guck mal, ich habe immer noch 11 Sekunden, bevor es 14.30 Uhr ist.
2: Hättest noch suchen können.
0: Marc Krahn bei mir.
2: Genau,
0: moin,
2: hi Miri.
0: Das Relegationsrückspiel heute Mittag endete 0:0 gegen die zweite Mannschaft des ersten FC Köln. Und das reichte nicht für den Aufstieg, weil es eine deutliche Niederlage im Hinspiel gegeben hat.
2: Ja, das war das 0:4 in Köln am vergangenen Wochenende. Und dieser Rückstand war dann zu groß für heute. Unser Reporter Samir Schauki hat drüber gesprochen mit Holstein-Kapitänin Sarah Begung.
3: Es hat nicht sollen sein, trotz des couragierten Auftritts keine Belohnung.
4: Ja, leider nicht. Wir wussten, dass es heute eine schwere Aufgabe wird, aber wir wollten uns einfach jetzt auch wirklich so verkaufen, so wie wir eigentlich auch die Saison gespielt haben. Und ich glaube, das haben wir hinbekommen. Wir haben uns leider nicht belohnt mit einem Tor. Ich glaube, das wäre heute auch verdient gewesen, aber so ist es dann halt.
3: Das heißt, jetzt ist der Stolz schon wieder da und nicht mehr die Frustration über das Relegationsergebnis?
4: Ja, es tut schon weh. Also da würde ich jetzt lügen, wenn ich sage, das geht spurlos an einem vorbei. Wir haben so hart dafür gearbeitet. Aber heißt, heute nochmal auch ein bisschen traurig sein dürfen. Wir feiern nachher trotzdem, weil wir trotzdem eine gute Saison gespielt haben. Und dann mal gucken, ob wir uns dann nächste Saison wirklich belohnen können.
2: Ja, und da werden dann drei Teams aus Schleswig-Holstein in der Regionalliga Nord spielen. Neben den Frauen von Holstein Kiel sind das der SV Hennstedt Ulzburg weiterhin und die Aufsteigerinnen vom SSC Hagen Ahrensburg. Schauen wir noch auf die schleswig-holsteinischen Teams in der Fußball-Regionalliga Nord der Männer und ein paar Personalien. Bei Eintracht Norderstedt geht's um die Torhüterposition. Lars Huxol hat bis 2028 verlängert und übernimmt auch die Rückennummer 1 von Niklas Petsch. Ihn zieht es zur zweiten Mannschaft des FC St. Pauli. Und Aufsteiger SV Todesfelde hat einen offensiven Mittelfeldspieler unter Vertrag genommen. Von Eutin 08 kommt Noah Odiase. Bei der Fußball-Weltmeisterschaft ist die Türkei heute Morgen unserer Zeit ausgeschieden. Nach nur zwei Partien, trotz langer Überzahl, gab es ein 0:1 gegen Paraguay. Deutlich besser die Laune bei den Mitgastgebern der USA. Die stehen vorzeitig im 16. Finale nach einem 2:0 gegen Australien. Außerdem gewannen Marokko mit 1:0 gegen Schottland und Brasilien mit 3:0 gegen Haiti. Heute Abend dann unter anderem der zweite Auftritt von Deutschland auf die Partie gegen die Elfenbeinküste und auf alles, was sonst ansteht, blickt Michael Küster voraus.
5: Voraussichtlich mit derselben Startelf wie gegen Curaçao will die DFB-Auswahl vorzeitig das Ticket zur K.O.-Runde lösen. Voraussetzung dafür ist ein Sieg über die spielstarke Elfenbeinküste. Anstoß ist um 22 Uhr. In der zweiten Partie der Gruppe E geht's in der Nacht für Ecuador und Curaçao schon um alles. Für beide wäre eine weitere Niederlage fatal. Schon um 19 Uhr eröffnen die Niederlande und Schweden den WM-Abend, bevor in den Frühmorgenstunden Hervé Renard seine Trainerpremiere mit Tunesien feiert. Die Partie um 6 Uhr früh gegen Japan ist gleichzeitig das 1000. Spiel der WM-Geschichte.
2: Und das deutsche Spiel übrigens nachher zu sehen bei den Kollegen vom ZDF und bei der Sportschau finden Sie einen Audio-Stream online und in der App.
0: Das war Marc Kramiff mit dem Sport für den Moment. 15.30 Uhr gibt es das nächste Update, aber gleich in der Viertelstunde spreche ich mit Holger Dahl, der ist in Toronto ganz nah an der Mannschaft dran. Hier ist NDR 1 Welle Nord um 14.33 Uhr mit dem Wetter für uns in Schleswig-Holstein, mit viel, viel Sonnenschein für uns in Schleswig-Holstein. Bei 30 Grad rund um Hamburg, 29 sind es in Kiel. Es ist ganz herrliches Wetter. Die paar Schleierwolken verziehen sich gleich noch. Das heißt, dann brennt die Sonne noch mal richtig runter und es wird noch mal heißer. Ich weiß, ich mag nichts. Ja, ich weiß. Es ist nicht für alle schön. Ich freue mich darüber, dass wir endlich mal Sommer haben. Morgen dann für alle angenehmer. Es wird kühler, das Ganze. Nochmal so bei 26 bis 28 Grad. Ein paar Schauer dabei, aber auch viel Sonnenschein. Und Montag und Dienstag insgesamt kühler mit viel Sonnenschein, aber immer noch sehr sommerlich.
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0: 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Und das hier ist gerade wirklich anstrengend für Sie auf der A1 Bremen Richtung Hamburg zwischen Harburg und Stillhorn. Ja, die A1 gesperrt bis Montag früh, 5 Uhr, das ganze Wochenende über. Dadurch staut es sich auf 7 Kilometer. Ich habe gerade geguckt, es dauert mindestens 2 Stunden dort. Also wirklich erhebliche Wartezeit. Wenn Sie können, fahren Sie irgendwie weit drumherum oder am liebsten gar nicht erst los. A1 Richtung Lübeck zwischen dem Kreuz Bagdeheide Heide und Bad Oldesloe 5 Kilometer stockend. Hier brauchen Sie eine halbe Stunde länger. A7 Richtung Süden vor dem Elbtunnel 3 Kilometer, ab Volkspark. A7 Richtung Norden, ab Südwest vor dem Elbtunnel 9 Kilometer. Und dann stehen Sie Richtung Norden aber nochmal, denn zwischen Neumünster Mitte und Neumünster Nord ist die A7 noch gesperrt. Da laufen noch Bergungsarbeiten. Da sind 3 Autos ineinander gefahren, 7 leicht Verletzte. Es staut sich ab Neumünster Süd. Ich habe geguckt gerade, wenn Sie da stehen Sie jetzt ja schon eine Stunde. Ich hoffe, Sie fahren vorher ab. Ich muss da noch mal gucken, welche Ausfahrt das ist, aber Sie werden es Ihnen bestimmt anzeigen, wenn Sie Ihr Navi da anhaben. Die aktuellen Blitzer noch schnell für Sie auf der A7 Richtung Nordenhöhe Volkspark, B199 in Nieskraus, einer das Ganze bei Tempo 80 und dann auf der B432 bei Segeberg Richtung Scharbeutz zwischen Ahrensburg und Pönitz. Da dürfen Sie 70 fahren. So, jetzt haben wir es. Ich wünsche Sie ein schönes Wochenende. Ich hoffe, Sie genießen es hier mit uns, mit den größten Hits für Schleswig-Holstein. Mein Name ist Miriam Pede, gleich kommt Michael Schulte, Nancy Sinatra und das hier sind The Human League. Don't You Want Me?

0: NDR 1, Welle Nord am Sonnabendnachmittag. Was wir schon wissen, Bundestrainer Nagelsmann stellt heute Abend auch Sané auf. Der war ja in der Presse hier in der Kritik. Nagelsmann sieht das aber nicht so krass, hat er bei der Pressekonferenz gesagt. Und das war, so sagen die meisten, eigentlich das einzige Fragezeichen bei der Aufstellung. Holger Dahl für uns in Toronto erwartet da jetzt keine großen Überraschungen. Moin Holger, wobei ich muss eigentlich sagen, guten Morgen Holger.
1: Ja, das stimmt, schönen guten Morgen.
0: Hast du schon gefrühstückt?
1: Tatsächlich steht unser Gespräch zwischen mir und dem Frühstück, was nicht heißen soll, dass wir uns beeilen sollten. Aber ja, alles gut in Toronto.
0: Du, hier bei uns ungefähr 7 Millionen Grad, wenn ich richtig geguckt habe, ist es bei euch deutlich kühler, auch zum Spiel. Wie sind denn die Bedingungen?
1: Ja, es soll ja Menschen geben, die Hitze mögen.
0: Ich
1: komme mit der Temperatur hier wirklich viel besser klar. Also wir haben am Ufer des Ontariosees immer so ein bisschen leichten Wind bei Temperaturen von 21, 22 Grad, also mehrheitlich blauer Himmel. Das sind im Grunde genommen die perfekten Bedingungen, um Fußball zu spielen. Und das freut Deutschland natürlich, weil die Elfenbeinküste wahrscheinlich mit wärmeren Temperaturen besser klarkäme.
0: Das erste Spiel war ja so ein bisschen so ein Aufgalopp, ne? Was spricht denn heute alles für uns?
1: Ja, also Deutschland ist in der Weltrangliste deutlich vor der Elfenbeinküste, ne? Also Platz 9 vor Weltranglistenplatz 30. Das heißt jetzt nicht viel, weil die Elfenbeinküste wirklich auch ohne Gegentor durch die WM-Quali gekommen ist. Sie haben in der Vorbereitung 2-1 gegen Frankreich gewonnen, hier 1-0 zum Auftakt gegen Ecuador gespielt. Also das ist wirklich eine richtig starke Mannschaft. Also es wird eine enge Angelegenheit. Man muss den Gegner ernst nehmen, aber ich glaube, dass Deutschland wirklich gute Chancen hat, endlich mal wieder ein zweites Spiel bei einer WM auch zu gewinnen. Das haben wir zuletzt vor 20 Jahren erlebt.
0: Oh weia, okay. Was weißt du noch, was wir nicht wissen?
1: Das hängt immer davon, ein bisschen davon ab, was man so weiß. Also, was halt wirklich super wichtig wird am Abend, ist, dass Deutschland die sehr schnellen Außenstürmer von der Elfenbeinküste verteidigt bekommt. Das ist einmal Diallo, der spielt bei Manchester United in der Premier League auf der rechten Seite, und links, über den ist wirklich schon viel gesprochen worden in dieser Woche, Jan Diomande, 19-jähriger Stürmer von RB Leipzig. Angeblich gibt es in England unter anderem den FC Liverpool, der bereit ist, in diesem Sommer so eine Ablösesumme von 100 oder 120 Millionen Euro zu bezahlen. Also das ist wirklich ein richtig starker Stürmer. Der kommt über die Seite von Joshua Kimmich, der zwar ein richtig guter Fußballer ist, aber lange nicht so schnell. Da müssen sie Kimmich auf jeden Fall helfen in der Verteidigung und müssen sehr vorsichtig sein, wenn sie den Ball vorne verlieren. Darauf lauert die Elfenbeinküste, dass sie dann wirklich pfeilschnell vorne angreifen. Und das muss Deutschland in den Griff bekommen. Wenn das klappt, dann, glaube ich, geht die DFB-Elf auch als Sieger vom Platz.
0: Und wie sieht der Tag denn jetzt für die Mannschaft aus? Haben die schon gefrühstückt?
1: Können sie. Also sie dürfen frühstücken bis 9.30 Uhr. So lange ist das Frühstücksbuffet aufgebaut. Dann gibt es die Möglichkeit natürlich, sich am Vormittag nochmal vielleicht so ein bisschen individueller vorzubereiten. Im Regelfall gibt es sowas wie eine Aktivierung. Das ist auch wieder geplant. Meistens stellen sie dann in so eine große Halle im Hotel nochmal so ein Tennisnetz auf und spielen dann ein bisschen Fußballtennis. Das ist das, was sie Aktivierung nennen. Es gibt nochmal Mittagessen, wo aber auch jeder so ein bisschen individueller gucken kann. Wir wissen ja inzwischen, dass das Standardessen des deutschen Kochs Milchreis ist. Das wird sehr gerne gegessen vom Spiel. Und dann geht es nach einer kurzen Ansprache auch schon rein ins Stadion und in die Vorbereitung. Milchreis soll ja auch ein guter Tipp bei den heißen Temperaturen in Deutschland sein.
0: Vielen, vielen Dank für die ganzen Informationen. Jetzt dir ein schönes Frühstück. Was wirst du dir nehmen? Erzähl mal kurz.
1: Schönen Dank. Ich bin ja großer Fan von gebratenen Eiern und von Omelette, und das können die Amis wirklich sehr gut. Und die Kanadier auch.
0: Na dann mal los. Guten Hunger dir und ein schönes Spiel natürlich dir und auch uns.
1: Danke sehr. Ciao.

0: Fußballerinnen von Holstein Kiel haben den Aufstieg in Liga 2 verpasst. Ein Thema jetzt bei uns in den Nachrichten. Und 20% plus X. Dieses Ziel haben die Grünen für die Landtagswahl im kommenden Jahr ausgegeben. Auch dazu jetzt mehr um 15 Uhr von Kevin Bieler.
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2: Die Grünen in Schleswig-Holstein gehen bei der kommenden Landtagswahl mit Aminata Touré als Spitzenkandidatin ins Rennen. Auf einem Landesparteitag in Neumünster haben rund 93% der Delegierten für die stellvertretende Ministerpräsidentin und Sozialministerin gestimmt. Aus Neumünster berichtet Anna Grusnick.
3: In ihrer Rede sagte Touré, sie wolle einen selbstbewussten und mutigen Wahlkampf führen. Sie wolle nicht, dass die Grünen die grünere CDU werden, sondern die sozialeren Grünen. Sie hob erneut hervor, dass sie den sozialsten und klimagerechtesten Wahlkampf führen wolle. Ihr Antrieb sei es, Veränderungen mitzugestalten und Lösungen voranzutreiben. Landeschef Gazi Freitag gab als Ziel mindestens Platz 2 und 20% plus für die Grünen bei der Landtagswahl aus. Man wolle gemeinsam als Team Wahlkampf machen, vor Ort sein und den Menschen zuhören. Freitag nannte die Nominierung von Aminata Touré eine total tolle Idee. Es sei die bestmögliche Aufstellung, mit ihr als alleinige Spitzenkandidatin in die Wahl zu gehen. Die Bundesvorsitzende der Grünen Brandner nannte Touré eine Inspiration für ganz viele Menschen bundesweit. Die offizielle Wahl der Landesliste der Grünen findet Ende November.
2: Heute startet offiziell die Kieler Woche. Am Abend eröffnet Bundespräsident Steinmeier auf dem Rathausplatz das Großevent. Bis Sonntag kommender Woche gibt es wieder Segelwettbewerbe, Konzerte und auch der internationale Markt lockt. Rund 3 Millionen Besucher erwarten die Veranstalter. Moritz Kulin, wie sieht denn das Sicherheitskonzept für die Kieler Woche aus?
4: Nun, das ist ein bestehendes Konzept aus den vergangenen Jahren, das aber immer wieder angepasst wird. Das hat mir die Polizei gesagt. Weiter ausgebaut wird unter anderem eine Art Einbahnstraßenregelung. Wenn zu viel beispielsweise an der Veranstaltungsmeile Kiellinie los ist, das ist direkt an der Kieler Förde, dann dürfen die Menschenmassen nur noch in eine Richtung gehen. So soll gefährliches Gedrängel verhindert werden. Außerdem sollen laut Stadt etwa 400 mit Sand gefüllte Big Bags verhindern, dass Fahrzeuge auf die Eventareale kommen können. Auch ein Messerverbot gilt auf der Kieler Woche. Die Polizei hat auch schon entsprechende Kontrollen angekündigt.
2: Christopher Street Day Demos finden oft in größeren Städten statt, doch immer öfter auch in kleineren Gemeinden. Aktuell läuft eine in Hohenlockstedt im Kreis Steinburg. Allein in Schleswig-Holstein ist die Zahl der Veranstaltungen innerhalb eines Jahres von 12 auf 20 gestiegen. Ein wichtiges Zeichen findet der Vorstandschef vom Verband für Queere Vielfalt, Danny Clausen-Holm.
5: Queere Sichtbarkeit auf dem Land zeigt, Vielfalt gehört überall zum Alltag, auch außerhalb der großen Städte. Und sie hilft eben, Vorteile abzubauen, schafft Vorbilder auch für junge Menschen und stärkt das Gefühl, nicht allein zu sein. Also ich kann das aus eigener Erfahrung sagen, wo ich auf dem Land aufgewachsen bin, und das war schon manchmal sehr einsam, auch wenn das jetzt schon 35 Jahre her ist.
2: Nach Angaben des Verbands fehlen außerhalb der größeren Städte oft Treffpunkte oder Beratungsangebote für Menschen, die sich als lesbisch, schwul, bisexuell oder trans identifizieren. Zum Sport. Die Fußballerinnen von Holstein Kiel haben den Aufstieg in die zweite Bundesliga verpasst. Im Relegationsrückspiel auf der Kieler Waldwiese trennten sich die Kielerinnen gegen die zweite Mannschaft des 1. FC Köln mit 0:0. Damit spielen die Fußballfrauen von Holstein Kiel auch in der kommenden Saison in der Regionalliga Nord.
0: NDR 1, Welle Nord, 15:03 mit dem Wetter für uns in Schleswig-Holstein. Kirsten schreibt mir gerade aus Halstenberg, wir haben jetzt 34 Grad. Ganz liebe Grüße. Ja, es ist wirklich heiß bei uns. Ich finde es großartig. Ich weiß, die meisten stöhnen ein bisschen bei 29 Grad in Neumünster, 28 sind es in Husum, 29 Grad in Lübeck und 31 Grad rund um Hamburg. Ja, dazu gibt es ab und an so ein paar Schleierwolken, die tun auch ganz gut, ne? Wenn die Sonne so richtig runterbrettert, das ist natürlich dann nochmal eine Ecke heißer, das Ganze bei uns. Nichtsdestotrotz haben wir endlich nach diesen kalten Temperaturen der vergangenen Tage mal ein bisschen Sommer bei uns in Schleswig-Holstein. Morgen auch schon wieder für die, die jetzt stöhnen, deutlich sutsche das Ganze, nämlich nur noch bei 25, 26 Grad. Es gibt ab und an mal einen Schauer, nicht besonders viel, ach, das habe ich erwähnt, nicht erwähnt. Heute Abend gibt es schon noch Gewitter, die bei uns reinziehen. Ich gehe davon aus, dass es vor allem südlich des Kanals durchziehen wird und das Ganze geht los, würde ich schätzen, ab 18, 19 Uhr. Kommt über die Elbe reingezogen. So, das kann man ja nie ganz genau vorhersagen. Morgen und auch die nächsten Tage kühler, immer noch sehr viel Sonnenschein, mal ein Schauer bei 25 bis 27 Grad.
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0: 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Die A1 Richtung Hamburg von Bremen aus zwischen Harburg und Stillhorn wegen Bauarbeiten bis Montag früh 5 Uhr gesperrt. Dadurch staut es sich auf 7 Kilometer, bedeutet mindestens 2 Stunden da anstehen. Wenn Sie können, wirklich weiträumig das gesamte Gebiet meiden. A1 Richtung Lübeck dann nochmal zwischen dem Kreuzberg der Heide und Bad Oldesloe 5 Kilometer stockend. 20 Minuten brauchen Sie länger. Auf der A7 Richtung Norden. Sie stehen vor dem Elbtunnel ab dem Dreieck Südwest auf 9 Kilometern. Und Manani und Opa Jo, das sind meine Schwiegereltern, die kommen an diesem Wochenende, um uns zu besuchen. Das sind ungefähr 50 Minuten länger. A7 Richtung Flensburg dann nochmal zwischen der Münster Mitte und der Münster Nord. Da gab es hier einen Auffallunfall. Und da laufen noch die Aufräumarbeiten. Da ist jetzt eine Spur gesperrt. Das heißt, sie werden jetzt wenigstens vorbeigeleitet. Es stehen da 4 Kilometer, sind nochmal 42 Minuten länger, das Ganze da für Sie. Die aktuellen Blitzer sind auf der A7 Richtung Norden in Höhe Volkspark, sind 80 erlaubt. In Büdelsdorf, das ist die Hollerstraße, die B203 Richtung Eckernförde beim Autohaus, sind 50. Und in Quickborn, Friedrichsgaber Straße, beidseitig auch 50. Mensch, hätte ich doch die ganze Zeit schon mal The Cure anfangen können zu spielen. Hier ist NDR 1 Welle Nord. Hier kriegen Sie die größten Hits für Schleswig-Holstein. Ich hoffe, Sie können irgendwie den Tag heute und den Sommer genießen. Ich habe auf jeden Fall coole Musik für Sie am Start sozusagen. The Stranglers, Village People und eben jetzt The Cure. Mein Name ist Miriam Pehde. Haben Sie ein schönes Wochenende.
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0: 16 Minuten nach 3 ist es. Hier ist NDR 1, Welle Nord. Ich hoffe, Sie haben gerade mein Zeichen für unsere WM-Trinkpause gehört. Wir unterstützen uns hier ja gegenseitig, damit wir genug heute trinken und es nicht vergessen. Deswegen das hier, ich gebe es nochmal kurz durch, ist das Zeichen, falls Sie es gerade nicht gehört haben, mitten im Song. Jetzt ist es 16 Minuten nach 9 in Toronto. Bedeutet für die Mannschaft, 14 Minuten haben sie noch Zeit fürs Frühstück. Dann wird das Frühstück abgeräumt. Dann wird ein bisschen regeneriert, vielleicht beim Fußballtennis. Und dann gibt's Milchreis, habe ich gelernt, zum Mittagessen. Und ich habe gerade schon eine Nachricht bekommen in der NDR Schleswig-Holstein-App. Direkt aus Toronto von einem Fan. Moin Miri, du Fußballverrückte. Stadionoutfit steht, Trikot für den 5. Titel mit den aktuellen Pins präpariert. Habe ich auch Fotos bekommen. Ab 12.30 Uhr dann Fanwalk zum Stadion. Das wird aufregend. Trikot liegt auf dem Bett, habe ich gesehen. Perücke dazu, Schweißbänder. Ja, bei 22, 23 Grad nachher beim Spiel braucht man die vielleicht ein bisschen, weil es so heiß hergeht auf dem Platz. Und dann noch Fußballsocken mit am Start. Wie wird es denn ausgehen, haben wir mal gefragt, direkt in Toronto.
1: Wir werden uns natürlich wieder schwer tun, weil bei jedem zweiten Gruppenspiel tun wir uns ja in der Regel bei einer WM schwer. Also von daher denke ich mal ein knappes 2-1.
2: Ich glaube, wir sind gut in Form und ich glaube aber, der Gegner wird ein bisschen schwerer als unser erster Gegner und deswegen wird es ein 3-1.
3: Deutsche sind generell oftmals zu pessimistisch und da will ich ein bisschen dagegen halten und bin dann eher optimistisch.
2: Ich finde es mega schön hier. Es sind ultra viele Fans und Deutsche unterwegs und ich finde es auch toll, wie man hat ja von außen das Gefühl bekommen, dass die Kanada vielleicht das hier gar nicht so feiern oder nicht so im WM-Fieber sind. Und das hatte ich bis dato noch gar nicht wahrgenommen, sondern ich habe das Gefühl, die ganze Stadt ist im WM-Fieber.
0: Wie wunderbar. Wir sind es auch bei uns zu Hause. Das Trikot liegt breit für die Kinder jeweils eins. Wir sind 16 Leute, die nachher zusammen gucken. Also kaum, dass ich zu Hause bin, grillen wir erstmal. Und dann ab 22 Uhr alle vor der Glotze. Ich hoffe, Sie auch. Vorher gibt es die größten Hits für Schleswig-Holstein. Ich wünsche Ihnen ein schönes Wochenende auf NDR 1.

0: Das ist leider auch die Hymne gerade für den Sport hier bei uns bei NDR 1 Welle Nord um 15.30 Uhr. Marc Rabe bei mir, moin.
1: Hallo Miri.
0: Denn es hat nicht geklappt für die zweite Bundesliga. Die Fußballerin von Holstein Kiel in der Relegation wahrscheinlich gerade sehr traurig.
1: Ja, schon so ein bisschen. Die zweite Mannschaft des ersten FC Köln war einfach ein Tick stärker. In Köln hatten die Kielerinnen am vergangenen Wochenende 0-4 verloren. Und da war das 0-0 heute dann zu wenig im Rückspiel in Kiel. Samir Schauki berichtet.
2: Das Fazit von Holstein-Kapitänin Sarah Beugung fällt nach dem torlosen Remis kurz aus.
3: Es ist halt super ärgerlich, aber heute haben wir uns gut verkauft.
2: Das haben sie gerade in der ersten halben Stunde, hatten die Frauen von Holstein mehr vom Spiel und waren zwingender.
3: Da haben wir es leider versäumt, uns zu belohnen, hatten mehrere Möglichkeiten und sollte dann nicht sein.
2: Aber trotzdem lieferten die Kielerinnen bei fast 30 Grad Außentemperatur einen packenden Fight gegen die Kölnerinnen. Ein Aktivposten Holsteins Janine Minter.
3: Ich finde, wir haben heute gezeigt, dass wir auf jeden Fall mithalten können, dass wir auch als Sieger vom Platz hätten gehen können. Aber am Ende des Tages ist es jetzt 0-0 ausgegangen.
2: Aber die Mittelfeldspielerin blickt nach vorn und weiß, wo die KSV sich verbessern kann.
3: An die eigenen Stärken glauben, die weiter ausarbeiten. Wir müssen natürlich auch noch athletischer werden, fitter werden. Aber die Grundlage ist da und das hat man heute gesehen.
2: Aber auch ohne den Aufstieg stolz dürfen Janine Minter und die KSV-Frauen auch so auf ihre Leistungen in dieser Saison sein.
3: Ja, das sowieso. Schon vor dem letzten Spiel.
1: Und übrigens zur guten Stimmung im Hintergrund hat Samir mir gerade noch erzählt, die Kielerin und die Kölnerin haben eine Wasserrutsche aufgebaut und rutschen da jetzt zusammen. Auch so ein paar Kaltgetränke sind dabei. Würde man sich fast öfter wünschen, dass es nach dem Relegationsduell so aussieht untereinander.
0: Und gleich noch auf die Kieler Woche zusammen, dann ist
1: möglich,
0: alles gut.
1: Möglich, genau. Bei der Fußball-Weltmeisterschaft der Männer, da wird es heute Abend wieder ernst für Deutschland. Zweites Gruppenspiel, 22 Uhr gegen die Elfenbeinküste. Mit einem Sieg hätte die DFB-Elf das Ticket für die K.O.-Phase sicher. Und eine spezielle Partie wird es für Jonathan Tah, denn der Vater des Verteidigers stammt von der Elfenbeinküste.
4: Es wird schon sehr besonders für mich sein, gegen die Elfenbeinküste zu spielen. Aber allgemein versuche ich natürlich einfach den Fokus auf die WM, auf unsere Ziele zu legen. Aber ja, es wird definitiv besonderer sein als gegen jeden anderen Gegner.
1: Zu sehen ist das Spiel nachher bei den Kollegen vom ZDF und schon vorher um 19 Uhr unserer Zeit gibt es ein europäisches Duell zum Tagesauftakt. Die Niederlande treffen auf Schweden.
0: Schauen wir
1: auch
0: noch, schön,
1: auch schön. Kann man sich, glaube ich, auch gut angucken. Schauen wir noch ins Saarland. Da sind heute die Special Olympics zu Ende gegangen. Also die Meisterschaften für Menschen mit geistiger und mehrfacher Behinderung. Aus Schleswig-Holstein waren rund 180 Athletinnen und Athleten dabei. Insgesamt circa 4000. Und das Fazit nach insgesamt 6 Tagen zieht unser Reporter René Henken.
5: Die komplette Woche über gab es eine richtig gute Stimmung. Es wurden ja Wettkämpfe im ganzen Saarland und auch benachbarten Frankreich ausgetragen. Dort und beim Rahmenprogramm waren rund 110.000 Menschen dabei. Zum ersten Mal überhaupt wurden auch bei den nationalen Spielen alle 27 Sportarten angeboten, die es bei den Special Olympics in Deutschland gibt. Die Premiere gab es so zum Beispiel für alle Athletinnen und Athleten im Segeln, 3x3 Basketball und Hockey. Im Laufe der Woche wurden bei den Spielen insgesamt 2000 Medaillen verteilt. Nur mal so zum Vergleich, bei den Olympischen Sommerspielen in Paris waren es weniger als die Hälfte. Das liegt daran, dass bei den Special Olympics die Athletinnen und Athleten ja in verschiedene Leistungsklassen eingeteilt werden. So bekommen eben alle, egal auf welchem Niveau sie spielen, auch die Chance, eine Medaille zu gewinnen.
1: Ja, und auch wenn das alles tolle Leistungen sind, würde ich beispielhaft mal einen Schleswig-Holsteiner erwähnen mit Blick auf die Ergebnislisten. Von der Lebenshilfe für Behinderte in Neumünster war Matthias Hoffmann am Start über die 10 Kilometer laufen und ist heute Vormittag in seinem Finalrennen auf Platz 2 gelandet.
0: Schön.
1: In knapp unter 40 Minuten.
0: Krass, okay. Da, Wahnsinn.
1: Ja.
0: Das war Marc Rabe mit dem Sport für den Moment. Um 16.30 Uhr kommt er hier in Zeitlupe wieder rein mit dem Update. Es ist 15.34 Uhr. Hier ist das Wetter für uns in Schleswig-Holstein sonnig. Noch, muss ich sagen, für die meisten bleibt es auch den ganzen Tag einfach wirklich schön und großartig. Das Ganze heiß. Wir haben 31 Grad rund um Hamburg, 30 im Moment in Kiel, 27 in Flensburg. Immer mal so ein paar dichtere Wolken. Also die ist eigentlich schön, wenn es mal ein bisschen Schatten gibt, ne?
6: Oh, da ist jetzt gerade mitten reingeplatzt unsere WM-Trinkpause. Wir passen ja hier aufeinander auf. Also jetzt
0: Zeit für Wasser. Holen Sie sich kurz was. Alle 22 Minuten erinnere ich Sie daran. Es gibt nachher Gewitter, die ziehen wahrscheinlich eher südlich des Kanals durch, so wie das im Moment aussieht, aber das behalte ich natürlich auch für Sie im Auge. Die nächsten Tage kühler, ab und an könnte man Schauer mit dabei sein, die meiste Zeit scheint einfach die Sonne bei so 25, 26 Grad bei uns.
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0: 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Die A1 Richtung Hamburg von Bremen aus ist zwischen Harburg und Stillhorn wegen Bauarbeiten bis Montag Frühjahr gesperrt. 7 Kilometer Stau. Ich sage immer so schön, umfahren Sie das Gebiet weiträumig. Ich weiß, es ist überall da, wirklich der Elbtunnel zu und so weiter. Sie müssen mit erheblichen Wartezeiten rechnen. Am besten fahren Sie eigentlich gar nicht. 2 Stunden dauert es hier bestimmt und alles drumherum ist halt auch voll. Ne? A1 Richtung Lübeck, Sie stehen auch nochmal dann zwischen dem Kreuzberg der Heide und Bad Oldesloe auf 5 Kilometern. Hier brauchen Sie 20 Minuten länger. Und vor dem Elbtunnel sind es ja so 50 Minuten ungefähr. 9 Kilometer stockend Richtung Norden ab dem Dreieck Südwest. Jetzt bei uns die größten Hits für Schleswig-Holstein. Wir fangen mal mit ein bisschen mehr Power an hier. Status Quo auf NDR1, Welle Nord, danach auch ein bisschen Sommer. Alvaro Soler und Fleetwood Mac sind auch am Start. Mein Name ist Miriam Pede und ich wünsche Ihnen ein herrliches Wochenende. Endlich mal Sommer bei uns in Schleswig-Holstein. Ich hoffe, Sie können es auch ein bisschen genießen.

0: Na, wenn Sie jetzt gerade mal so dahin gucken, wie sieht es denn gerade bei Ihnen so im Garten aus? Hier ist NDR 1 Welle Nord. Moin, haben Sie ihn irgendwie besonders angelegt? Mit kleinen Wegen, Schwimmteich oder Yoga-Ecke? Oder lassen Sie da einfach alles wachsen und sprießen, so wie es gerade kommt? Das ist die Bandbreite, da ist auf jeden Fall ziemlich viel zu machen. Und das alles können wir uns heute und morgen einfach beim Nachbarn angucken. Also nicht bei jedem Nachbarn, aber bei der Aktion Offener Garten. Da machen rund 200 private und öffentliche Gärten in Schleswig-Holstein mit. Das Ganze natürlich kostenlos. Und NDR 1 für den Nordreporter Julian Marxen. Ja, Sie erinnern sich, der sich gestern noch ganz schön wehgetan hat. Der hat sich heute besonders schöne Gärten angeguckt. Einen davon in Struckdorf an der A20, genau zwischen Lübeck und Bad Segeberg.
1: Ja. Könnte es passender sein? Aus dem Garten hinter dem schmucken Reetdachhaus, da klingt aus einer Box von irgendwoher La Vie en Rose, während man zwischen duftenden Rosen steht. Dann Dahlien, Hochbeete mit Gemüse, Funkchen, eine riesige Esche, eine riesige Weide, mehr als 100 Jahre alt. Dazu ein Hühnerhagen mit Hennen und überall plätschert es. Ein Rundbrunnen, Bachlauf mit Brücke, Seerosenteich mit Steg.
2: Ich komme von der Ostsee, ich bin Eckernförde geboren, ich brauche Wasser, das geht gar nicht anders.
1: Sagt Anja. Ihr gehört dieser Garten. Ja, und wo ist Ihr Lieblingsplatz?
2: Wenn ich ein Buch lesen will, gehe ich in die Hängematte. Regnet es, sitze ich im Gewächshaus. Ist es richtig heiß, sitze mir auf der Bachterrasse. Viele, viele Plätze.
1: Ja, und einer mit Überblick ist oben. Treppe hoch, rauf auf das Dach vom Gartenhaus. Unten ein Schlafzimmer und Sauna, hier oben liegen Matratzen. Ja, und dann dieser Blick auf das 2600 Quadratmeter Paradies. Wie viel Arbeit steckt da drin?
2: Wenn es Arbeit ist, würde ich es nicht tun. Es kostet ganz viel Zeit und die verbringe ich gerne.
1: Ja.
2: Und das ist Entspannung, das ist Hobby.
1: Und unten staunen die Gäste, machen Fotos, waren teilweise schon öfter hier, so wie

0: Ute und Charlie.
1: Weil ich mich darauf freue, auf dieses schöne Ambiente hier. Ich weiß, dass es hier so toll aussieht.
2: Es ist für die Seele gut. Es ist so beruhigend und entspannend. Es ist einfach ein gutes Gefühl.
0: Ja, und Anja freut sich, wenn sie mit ihrem Garten andere glücklich machen und ihnen Inspiration geben kann. Aber nicht nur sie allein. Unverzichtbar ihr Mann Pascal.
3: Ja, das bin ich.
0: So ist es. Er ist Tischler und fürs Bauen zuständig. Wasserläufe, Stege, Hochbeete.
3: Ich erfülle die Wünsche meiner Frau. Und wenn ich Sachen noch zweimal machen muss, aber es muss erfüllt werden.
4: Auch wenn du mir jeden Wunsch erfüllst. Einen Wunsch hast du dir ja selber erfüllt. Du wolltest als Franzose unbedingt eine Boulebahn haben.
0: Die habe ich schon ausprobiert.
3: Ja, die ist gut, ne?
0: Die ist super. Und wer bei dem Gartenrundgang und der Boulepartie ins Schwitzen kommt, kein Problem. Es gibt natürlich auch ein kühles Wasserbecken.
4: Jeder, der heute hier ist, darf gerne sich Schuhe ausziehen, kann Wasser treten, kann die Beine da reinhalten.
0: Und sogar Handtücher liegen bereit. Eine herrliche Erfrischung hier in Anjas und Pascals Gartenparadies in Struckdorf.
5: Ach, vielen Dank, Julian. Wir haben auf jeden Fall davon ein Bild machen können. Und wenn Sie wissen wollen, welche Gärten bei Ihnen um die Ecke geöffnet haben, es gibt auch eine Karte dazu. Den Link finden Sie über die NDR Schleswig-Holstein-App.
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0: Trotz Hitze sind schon viele Menschen auf der Kieler Woche unterwegs. Eröffnet wird sie ja offiziell heute Abend. Ein Thema jetzt bei uns in den Nachrichten. Und Aminata Touré ist zur Spitzenkandidatin der Grünen für die Landtagswahl gewählt worden. Ob sie große Zustimmung bekommen hat, weiß Kevin Bieler. Hier sind die Nachrichten um 16 Uhr.
1: Moin.
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3: Mit knapp 93% der delegierten Stimmen ist Aminata Touré zur Spitzenkandidatin der Grünen für die Landtagswahl im kommenden Jahr nominiert worden. Auf dem Grünen Landesparteitag in Neumünster haben die Delegierten den Weg für die stellvertretende Ministerpräsidentin und Sozialministerin freigemacht. Touré sagte nach der Nominierung:
4: Ich bin richtig überwältigt und habe es auch nicht für selbstverständlich gehalten, ein Ergebnis über 90% zu bekommen. Ich habe auf jeden Fall den Wunsch, einen fokussierten Wahlkampf zu führen. Also ich glaube, wir müssen uns angucken, wer sind die Menschen, die ein Interesse daran haben und wo ein Potenzial ist, dass sie uns wählen können. Und ich möchte viel Haustürwahlkampf machen. Ich möchte viel zu den Menschen selbst hingehen und nicht mit einer Erwartungshaltung, kommt man zu einer großen Veranstaltung zu uns, sondern wirklich zu den Leuten direkt hingehen.
3: Die offizielle Wahl der Landesliste der Grünen findet dann Ende November statt. Der Iran hat die Straße von Hormus wieder gesperrt. Das Militärkommando hat diesen Schritt im Staatsfernsehen bekannt gegeben. Als Grund werden israelische Angriffe im Libanon genannt. Diese verletzten das Rahmenabkommen mit den USA, hieß es weiter. Ob es derweil an diesem Wochenende noch zu ersten Gesprächen zwischen Unterhändlern aus den USA und dem Iran in der Schweiz kommen wird, bleibt ungewiss. Das Schweizer Außenministerium betonte, Bern biete weiter einen diskreten und verlässlichen Rahmen, damit Verhandlungen zur Umsetzung des Rahmenabkommens möglich seien. Bundespräsident Steinmeier und Schleswig-Holsteins Ehrenbürgerin und Paralympiolikin Kirsten Bohn eröffnen am Abend offiziell die Kieler Woche. Bis Sonntag kommende Woche erwarten die Veranstalter rund 3 Millionen Besucher. Moritz Kulin, was erwartet denn die Besucher in der Landeshauptstadt?
5: Also auf jeden Fall auf die vielen Partys, Essenstände und Konzerte. Insgesamt gibt es mehr als 500 Konzerte auf knapp 20 Bühnen. So werden etwa Bands und Künstler wie Max Giesinger, Alice Merton, Michael Schulte oder die 90er Jahre Eurodance-Band Culture Beat auftreten. Es gibt aber auch kleinere Bühnen, auf denen unbekanntere Musikerinnen und Musiker spielen werden. Die meisten Konzerte sind übrigens kostenlos. Auf der Kieler Woche wird aber natürlich auch gesegelt. Insgesamt 4000 Aktive aus 58 Nationen gehen an den Start. Die Kieler Woche soll dabei laut Veranstaltern eine positive Arbeitsprobe mit Blick auf Olympia abliefern. Grund ist, dass Kiel bei einer Olympia-Bewerbung von München oder der Region Rhein-Ruhr der Segelstandort werden möchte.
3: Mehr Vielfalt und weniger Diskriminierung. In Schleswig-Holstein gehen dafür zahlreiche Menschen im Rahmen des Christopher Street Days auf die Straße, wie aktuell in Hohenlock steht im Kreis Steinburg. Die Zahl dieser Veranstaltungen ist im Vergleich zum Vorjahr landesweit von 12 auf 20 gestiegen. Sam-Luc Ferrier mit den Einzelheiten.
6: Kommunen müssen junge Menschen an Entscheidungen beteiligen, so sagt es die Gemeindeordnung. Wie das konkret aussieht, ist allerdings sehr unterschiedlich. Während Jugendparlamente in Orten wie Kronshagen oder Itzehoe fest in politische Abläufe eingebunden sind, fehlt in anderen Orten die Struktur. Doch nach Ansicht des Partizipationsforschers Stange von der Uni in Lüneburg müssen Jugendliche auch erleben, dass ihre Vorschläge ernst genommen werden und etwas bewirken. Dafür würden unter anderem feste Ansprechpartner in Politik und Verwaltung, eigene Budgets sowie Rede- und Antragsrechte benötigt. So genau ist das aber nicht in der Gemeindeordnung geregelt. Laut Sozialministerium wird derzeit an einer Landesstrategie zur Kinder- und Jugendbeteiligung gearbeitet.
0: NDR 1 Welle Nord, 4:04 ist es. Das Wetter für uns in Schleswig-Holstein hat viel Sonnenschein zu bieten, also richtig viel Sonnenschein bei uns. Und es ist echt heiß bei 31 Grad rund um Hamburg, 30 Grad in Kiel, in Neumünster, 29 in Itzehoe, auch in Lübeck gerade 28 Grad. Sie haben da noch so ein ganz paar Wolken mehr als wir anderen. Wir haben meist einen strahlend blauen Himmel und das heißt, die Sonne knallt auch gerade so richtig runter. Es ist einfach wirklich richtig heiß und es kommt noch so 1-2 Grad für die meisten heute im Laufe des Tages drauf. Es kommen auch noch Schauer und Gewitter sehr wahrscheinlich reingezogen heute Nacht. Hat es ja zum Teil echt richtig bei uns geknallt. Also ich stand einmal senkrecht im Bett und normalerweise wache ich davon nicht auf, kann ich Ihnen sagen. Also hier bei uns wahrscheinlich eher südlich des Kanals. Das Ganze würde ich schätzen, geht so gegen 19 Uhr wahrscheinlich los. Ich hoffe, es verschiebt sich wieder ein bisschen mehr nach hinten. Morgen deutlich kühler, also immer noch sehr sommerlich warm bei 27 Grad als Höchsttemperatur für die meisten. Eher so 25, 26 Grad. Es gibt ein paar Schauer, aber auch wieder sehr viel Sonnenschein und so geht es in den nächsten Tagen auch weiter.
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0: 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Auch bei dem Wetter möchte man da jetzt nicht sein. Auf der A1 Bremen Richtung Hamburg. Es tut mir echt leid. Zwischen Harburg und Stillhorn ist die ja wegen Bauarbeiten bis Montag früh gesperrt. Sie stehen da knapp 2 Stunden im Stau. Weiträumig umfahren, ja, ist so einfach gesagt, ne? Aber weiträumig umfahren heißt auch vor dem Elbtunnel, da stehen sie auch 1 Stunde. Die A1 Hamburg Richtung Lübeck zwischen dem Kreuz Bargteheide und Bad Oldesloe. 5 Kilometer stocken dann nochmal, 20 Minuten da oben drauf. Und auf der A7 Richtung Norden ab dem Dreieck Südwest stehen sie vor dem Elbtunnel. 9 Kilometer, das ist 1 knappe Stunde. Die aktuellen Blitzer, die sind zum Beispiel in Büdelsdorf in der Hollerstraße, also wenn sie Richtung Eckernförde fahren, zwischen der Ulmstraße und Borgstedt in Höhe des Autohauses. B199 in Niesgrau, 80 dürfen sie. B432 bei Segeberg Richtung Scharbeutz, zwischen Ahrensburg und Pönitz, da ist 70. Kommen Sie gut an.
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0: 16:06, moin. 10:06 in Toronto jetzt. Frühstück ist abgeräumt seit 20:30. Was macht unsere Mannschaft jetzt wohl vor dem Spiel gegen die Elfenbeinküste? Holger Dahl, unser WM-Reporter, weiß das.
1: Meistens stellen sie dann in so eine große Halle im Hotel nochmal so ein Tennisnetz auf und spielen ein bisschen Fußballtennis. Das ist das, was sie Aktivierung nennen. Es gibt nochmal Mittagessen, wo aber auch jeder so ein bisschen individueller gucken kann. Wir wissen ja inzwischen, dass das Standardessen des deutschen Kochs Milchreis ist. Das wird sehr gerne gegessen vor dem Spiel. Milchreis soll ja auch ein guter Tipp bei den heißen Temperaturen in Deutschland sein.
0: Ja, wäre auch was für uns. Die Fans bereiten sich gerade auf einen Fanlauf zum Stadion vor, habe ich gerade gehört. Gegen 20:30 wollen die loslaufen. Was die sonst so getrieben haben in Toronto und warum wir finden werden, dass das Stadion bzw. die Tribüne so ein bisschen merkwürdig aussehen wird heute Abend, das hier gleich bei uns nach den größten Hits für Schleswig-Holstein. Genesis Invisible Touch läuft schon. Musik.

0: Während wir alles fürs Grillen vorbereiten, heute Abend gibt es bei der Fußballnationalmannschaft sehr wahrscheinlich Milchreis zum Mittagessen. Hier ist NDR 1 Welle Nord. Und die meisten Spieler lieben das auch. Sané übrigens steht wahrscheinlich wieder in der Startelf. Mehr wollte Bundestrainer Nagelsmann nicht verraten bei der Pressekonferenz, weil seine Taktik gegen die Elfmeinküste ja nicht schon vorher erzählen wollte. Unser WM-Reporter in Toronto, das ist Holger Dahl, der solche Sachen wie das mit dem Milchreis und sowas weiß, der ist ganz nah für uns dran. Ja, und weiß auch sonst Sachen, die kaum einer weiß.
1: Also ich war gestern hier am Ontariosee bei der Zusammenkunft der deutschen Fans. Also da waren richtig viele deutsche Fans. Ich glaube, dass das Fanverhältnis im Stadion in etwa so 80-20 sein wird. Und dann genießen die deutschen Fans wirklich diese tolle Stadt. Also Toronto ist wunderschön. Das Stadion ist so ein bisschen improvisiert. Hinter den beiden Toren normalerweise keine Tribünen. Da hat man jetzt so Stahlrohrtribünen aufgebaut. Das ist sehr offen. Und ich glaube, dass das heute Abend eine perfekte Kulisse sein wird für ein hoffentlich tolles Länderspiel.
0: Knapp 6 Stunden haben wir noch, 22 Uhr unserer Zeit, 16 Uhr der Zeit nach in Toronto geht es los, das Spiel, unser zweites Spiel. Und da tun wir uns normalerweise immer sehr schwer gegen die Elfenbeinküste.
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0: Wir müssen nicht drum herum reden. Wir sagen es klar und deutlich, kein Zweitliga-Fußball in der kommenden Saison für die Frauen von Holstein Kiel. Schauen wir drauf im Sport hier um 16.30 Uhr mit Marc Ramhöft. Moin.
1: Hallo Miri, moin.
0: Auf NDR 1 Welle Nord natürlich. 0-0 haben die Kielerinnen heute gespielt im Relegationsrückspiel gegen die zweite Mannschaft des 1. FC Köln. Ganz klar, reichte nicht nach dem 0-4 in Köln am vergangenen Wochenende.
1: Genau.
0: Da hat man es liegen lassen.
1: Genau so war es. Da haben sie es eigentlich schon so ein bisschen verloren. Und so blieb die Krönung aus für diese Holstein-Saison. Meisterinnen der Regionalliga Nord sind sie und Landespokalsiegerinnen. Der Aufstieg in Liga 2 sollte es am Ende also eben nicht sein. Kiels Torjägerin Kira Hasse sagte uns nach dem Rückspiel heute.
2: Ja, wir haben mutig gespielt. Wir haben unser Spiel vor allem gespielt. Wir haben uns nicht versteckt. Kann man jetzt sagen, hätte, wäre, wenn, wären wir so im ersten Spiel aufgetreten. Es war auf jeden Fall wichtig, dass wir es hier zu Hause gezeigt haben vor den Leuten, die hierher gekommen sind, dass auf jeden Fall Kiel sieht, wir können Fußball spielen, auch für nächste Saison. Dass man hier den Support noch mal ein bisschen hochfährt. Beim ersten Spiel sind wir nicht aufgetreten, wie wir eigentlich auftreten. Wir hatten viel gut zu machen. Ich finde, das haben wir heute gut gemacht. Klar, du hättest 2-0 spüren können, aber der Ball wollte heute nicht rein.
0: Ach, ich glaube, das Party im Hintergrund trotzdem.
1: Ja, das hatte Samir uns ja noch erzählt, unser Reporter, der heute da war. Die haben dann noch zusammen eine Wasserrutsche aufgebaut, sind da zusammen Kielerin und Kölner runtergerutscht mit Getränken in der Hand und so.
0: Also so kann man es auch machen.
1: Gutes Ende auf jeden Fall, trotz Ergebnis. Ja, Holstein Kiel, also in der kommenden Saison weiter in der Regionalliga Nord am Start, genauso wie die Frauen vom SV Hennstedt-Ulzburg und die Aufsteigerinnen des SSC Hagen-Ahrensburg wird für die dann auch eine Premiere übrigens. Bei der Fußball-Weltmeisterschaft der Männer ist Deutschland wieder dran heute Abend. Zweites Gruppenspiel gegen die Elfenbeinküste und die Chance, mit einem Sieg vorzeitig die K.O.-Runde klarzumachen. Und was die DFB-Elf da erwartet, dazu Dirk Walzdorf.
3: Auf jeden Fall können sich die Männer von Julian Nagelsmann auf ganz viel Unterstützung freuen. Gestern Abend waren Hunderte, vielleicht sogar Tausende deutsche Fans in der Innenstadt von Toronto unterwegs. Viele von ihnen starten ihr WM-Abenteuer hier in der größten Stadt Kanadas. Nagelsmann wird heute offenbar der gleichen Startelf vertrauen, die gegen Curaçao 7-1 gewinnen konnte. Aber Trainermannschaft und die vielen Fans vor Ort wissen, dass die Elfenbeinküste ein viel härterer Gegner sein wird. Das Spiel beginnt im offenen, vergleichsweise kleinen und wahrscheinlich ziemlich windigen Stadion von Toronto um 16 Uhr Ortszeit. Das ist 22 Uhr in Deutschland.
1: Und da sind Sie dann live dabei bei den Kollegen vom ZDF. Zu hören gibt es die Partie im Stream der Sportschau. Schon um 19 Uhr beginnt der WM-Tag heute mit dem europäischen Duell zwischen den Niederlanden und Schweden. Ja, und in Schleswig-Holstein schwitzen in diesen Tagen auch viele Hobbysportlerinnen und Sportler, denn die versuchen ihr Sportabzeichen zu schaffen. Das können sie seit gestern bei mehreren Vereinen im Land. Im vergangenen Jahr haben laut Landessportverband mehr als 17.400 Menschen in Schleswig-Holstein ihr Abzeichen geschafft. Und einer davon ist Jörg Belden aus Quickborn. Er trainiert jeden Montag beim ersten Sportclub Norderstedt.
4: Für jemanden, der eigentlich nicht gerne Sport gemacht hat, ist das deshalb so toll, weil es eben so vielseitig ist. Man macht ganz viele Sportarten, von denen man nicht wusste, dass sie gibt, wie Standweitsprung. Aber auch so Dinge wie Kugelstoßen, das sind einfach neue tolle Erfahrungen, die man macht. Und da so ein bisschen Technik zu lernen, dabei auch zu merken, dass man immer besser wird, jedes Jahr besser, das ist schon eine tolle Sache. Ja, und dann Sportabzeichen am Ende ist natürlich ein kleines Geschenk.
1: Ja, und eine ausführliche Reportage zum Sportabzeichen in Norderstedt haben wir gleich für Sie so in einer Viertelstunde bei dir, Miri.
0: So machen wir es und Marc Ramhöft kommt um 17.30 Uhr mit dem letzten sportlichen Update heute. Dank dir. Jetzt gucken wir uns das Wetter an für Schleswig-Holstein. 30 Grad in Kiel, 29 in Schleswig, 28 in Lübeck, ja fast kalt bei Ihnen. 31 in Hamburg und rund um Hamburg. Dazu oftmals viel Sonnenschein, wenn dann nur so ganz leichte Wolken, die da über uns hinwegziehen. Das ist eigentlich irgendwie ganz schön, dass mal ein bisschen Schatten auch mit am Start ist. Es gibt heute, so sieht es im Moment aus, auch noch Schauer und Gewitter. Ich bin mir nicht ganz sicher. Es kam ja, aber erst heute Nacht. Das war ja eigentlich ganz schön, abgesehen davon, dass es zum Teil richtig geknallt hat. Bei mir sieht es im Moment so aus, als würde von 18 bis 20 Uhr noch was reinziehen, kann aber auch deutlich später kommen. Ich hoffe ja heute gar nicht oder dann zumindest ohne Gewitter einfach nur Regen. Die nächsten Tage immer noch sehr sonnig bei uns, ab und an mein kleiner Schauer dabei. Kühler 25 bis 27 Grad.
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0: 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Und holla die Waldfee auf der A1 Bremen Richtung Hamburg. Sie stehen zwischen Harburg und Stillhorn bei diesem Wetter. Denn ist dies gesperrt bis 5 Uhr Montag früh. Es staut sich auf 7 Kilometern. Klingt ja erstmal gar nicht so schrecklich, sind aber so um die 2 Stunden. Ich sage immer, Sie sollen weiträumig drum herumfahren. Der Elbtunnel ist auch dicht. irgendwie stehen sie auf jeden Fall. A1 Hamburg Richtung Lübeck, hier dann auch nochmal zwischen dem Kreuzpark der Heide und Bad Oldesloe 5 Kilometer stocken, 20 Minuten länger. Und hier tut sich irgendwie auch nichts in eine bessere Richtung. 9 Kilometer, eine knappe Stunde stehen sie vor dem Elbtunnel ab dem Dreieck Südwest an. Oma Nani und Opa Jo stehen da auch gerade mittendrin. Die wollen zu uns. Beim Fußball seid ihr da und beim Grillen auch. Wir passen auf jeden Fall auf, dass ihr noch was abbekommt. So, die aktuellen Blitzer auf der A7 Richtung Flensburg in Höhe Volkspark sind 80 erlaubt. In Büdelsdorf auf der B203 Hollerstraße 50 Richtung Eckernförde ja das Ganze. Und in B199 in Nießgrau, da ist 80. Kommen Sie gut an.
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0: Ich wünsche Ihnen ein herrliches Wochenende. Ja, bei uns heute 16 Leute. Ab 18 Uhr grillen wir. Also ich fliege quasi von hier gleich rüber und dann wird es ein richtig schöner Abend. Ich hoffe, Sie haben auch was richtig Tolles vor, heute oder das ganze Wochenende über und genießen irgendwie, dass wir auch mal ein bisschen Sommer haben. Wir begleiten Sie auf jeden Fall mit denen hier.
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16.42 Uhr und hören Sie? Ist wirklich schon wieder soweit. Unsere WM-Trinkpause alle 22 Minuten, erinnere ich Sie ja daran. Dieses Geräusch hier, das heißt immer 22 Minuten sind um und jetzt sind 22 Minuten schon wieder um. Bei mir ist auch die Flasche mittlerweile schon leer. Wie weit sind Sie schon gekommen?

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1: So nämlich. Und 113 Jahre, so alt ist das deutsche Sportabzeichen mittlerweile. Gestern und heute läuft hier bei uns in Schleswig-Holstein ja der große Sportabzeichentag. Jeder kann mitmachen. Gehen Sie einfach hin, Sportklamotten an und los. Und da gibt's doch einige, die trotz Hitze fleißig an ihrem Sportabzeichen arbeiten, kann man sagen. Wir schauen mal, was sich verändert hat und wo die Reise hingeht. Dafür ist NDR 1 Welle Nord Sportreporterin Ulrike Dreben steht zum Sportabzeichentreff des ersten Sportclubs Norderstedt gefahren. Jetzt habe ich aber alles, Uli.
2: Von hinten nach vorne. Schieb von hinten nach vorne. Ja, von da. Genau.
1: Der Mann mit den klaren Ansagen an der Sandgrube ist Andreas Pohl. Er ist der Trainer des Norderstedter Sportabzeichentreffs am Schulzentrum Süd und seit vielen Jahren auch Prüfer. Heißt, er darf die Leistungen seiner Sportlerinnen und Sportler messen und das Sportabzeichen vergeben. Da mache ich mit.
2: So, du brauchst für Standweitsprung 1,15 für Bronze, 1,40 für Silber und 1,65 für Gold.
1: Okay, 1,65 ist das Ziel.
2: Ja. Schaffst du ja, ist ja locker. Brauchst du ja fast nur langlegen.
1: Geschafft. Für das Sportabzeichen muss aus jeder der vier Kategorien Kraft, Ausdauer, Schnelligkeit und Koordination mindestens eine Disziplin erfolgreich absolviert werden. Insgesamt haben im vergangenen Jahr laut Landessportverband mehr als 17.400 Menschen in Schleswig-Holstein ihr Sportabzeichen geschafft. Das ist ein leichtes Plus im Vergleich zum Jahr davor. Neu im Bereich Kraft, zu dem auch der Standweitsprung von eben gehört, sind seit 2 Jahren 4 Disziplinen wie Klimmzüge und Liegestütz, erzählt Trainer Andreas.
2: Erstmal eine gute Idee, aber die Anforderungen ein bisschen deutlich zu hoch. Also ich muss mit meinen 45 Jahren, immer noch 39 Liegestütze für Gold machen. Das ist richtig viel.
1: Ja, das lassen wir und probieren eine ganz frische Disziplin aus dem Bereich Koordination. Der Teelauf ist erst seit dieser Saison im Leistungskatalog.
2: Das hat nichts mit dem Getränk zu tun, sondern halt mit dem Buchstaben.
1: Der 13-jährige Alex aus Norderstedt traut sich als erstes.
2: Alex, auf die Plätze, fertig, los!
3: Komm, Alex!
4: Und jetzt! Hey, geht doch schneller. Komm. Und ja.
2: 14,7.
1: Vorwärts, seitwärts und rückwärts rennt Alex ein abgestecktes T so schnell wie möglich ab.
5: Ich kenne das selbst noch nie und ich finde das ziemlich cool.
1: Jens aus Norderstedt ist schon seit 10 Jahren dabei.
6: Ist eine neue Übung, müssen wir wieder von null anfangen mit Training. Und ja, weiß nicht, ob ich da nicht zu faul bin und lieber bei den Sachen bleibe, die ich schon ein bisschen kann.
1: Der Deutsche Olympische Sportbund ist der Ausrichter des Sportabzeichens. Da heißt es, dass die neuen Disziplinen das Abzeichen für alle Altersgruppen attraktiv und zeitgemäß gestalten sollen. 113 Jahre ist das deutsche Sportabzeichen alt, aber von Altersmüdigkeit keine Spur.
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0: Aminata Touré geht als Spitzenkandidatin der Grünen in den Landtagswahlkampf. Ein Thema bei uns in den Nachrichten. Und die Hitze liegt auch über der Kieler Woche. Wie sich die Menschen dort abkühlen können, auch das jetzt Thema um noch 17 Uhr. Gleich eine Minute mit Kevin Bieler. 9.
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2: Am Abend wird die Kieler Woche offiziell eröffnet. Den Startschuss am Rathausplatz geben unter anderem Bundespräsident Steinmeier sowie Paralympionikin Kirsten Brun und das bei Temperaturen um die 30 Grad. Dennoch gab es laut Lagezentrum bislang nur wenige Hitzeeinsätze für die Sanitäterinnen und Sanitäter. Unser Reporter Moritz Kudlin vom Rathausplatz. Ja, wie gehen die Menschen mit der Hitze denn um?
3: Ja, die Menschen sitzen im Schatten und neben dem Geruch von Gegrilltem riecht man hier immer wieder Sonnencreme, wenn man über den internationalen Markt beim Rathaus geht. Besonders warm ist es für die Menschen, die in den Essensständen arbeiten. Ein Standbetreiber hat mir gerade erzählt, dass er für seine Mitarbeiter gestern extra noch Ventilatoren gekauft hat. Und auch die Kühlgeräte für Kaltgetränke seien gestern teilweise ausgefallen. Im Notfall ist das Deutsche Rote Kreuz nach eigenen Angaben mit 4 festen Standorten wie etwa am Hauptbahnhof im Einsatz. Und zur Erfrischung hat die Stadt zusätzlich unter anderem öffentliche Trinkwasserspender auf der Krusenkoppel und in Schilksee aufgebaut. Besucher können außerdem an den Ständen ihre Wasserflaschen auffüllen lassen.
2: Das US-Startup Leiten hat sich mit der Förderbank KfW sowie der Bundesregierung und der Landesregierung darauf geeinigt, 60 Millionen Euro für das Gelände des insolventen Batterieherstellers Northvolt bei Heide zu bezahlen. Das berichten der Spiegel und die dpa. Eine offizielle Bestätigung gibt es noch nicht. Leiten will auf dem Grundstück bei Heide eine Batteriezellenfabrik, einen Batteriespeicher und ein Datencenter bauen. Northvolt hatte für die geplante Batteriefabrik ursprünglich 600 Millionen Euro von der KfW erhalten. Die Grünen haben auf ihrem Parteitag in Neumünster die stellvertretende Ministerpräsidentin und Sozialministerin Aminata Touré zur Spitzenkandidatin nominiert. Sie erhielt knapp 93% der delegierten Stimmen. Anna Grusnick berichtet.
4: Sie sei überwältigt, sagte Touré nach ihrer Nominierung. Nun gehe es darum, einen fokussierten, selbstbewussten und mutigen Wahlkampf zu führen und mit den Menschen ins Gespräch zu kommen. Ihre Partei sei mittlerweile die relevante Kraft Mitte links, nicht mehr die SPD, sagte Touré. Sie wolle nicht, dass die Grünen die grünere CDU werden, sondern die sozialeren Grünen. Sie hob erneut hervor, dass sie den sozialsten und klimagerechtesten Wahlkampf führen wolle. Ihr Antrieb sei es, Veränderungen mitzugestalten und Lösungen voranzutreiben. Landeschef Gazi Freitag nannte es die bestmögliche Aufstellung, mit Touré als alleinige Spitzenkandidatin in die Wahl zu gehen. Er gab als Ziel mindestens Platz 2 und 20% plus für die Grünen aus. Die 20% wolle sie knacken, rief Touré den Delegierten zu. Die offizielle Wahl der Landesliste der Grünen findet Ende November statt.
2: Die strategisch und wirtschaftlich wichtige Straße von Hormus ist erneut für den Schiffsverkehr geschlossen worden. Das gab am Nachmittag das zentrale Militärkommando des Iran bekannt. In einer Mitteilung heißt es, man reagiere damit auf die fortgesetzten Angriffe Israels im Südlibanon. Den USA warf das Militärkommando vor, das vereinbarte Rahmenabkommen zur Beendigung des Krieges zu verletzen. Dieses hatten der Iran und die USA erst am Mittwoch unterzeichnet. In Neumünster ist erneut ein Feuer in dem Industriekomplex ausgebrochen, welcher bereits Anfang der Woche gebrannt hat. Laut Feuerwehr sind in der Gardelander Straße jetzt etwa 50 Einsatzkräfte vor Ort. Die Brandursache ist unklar, Verletzte gibt es laut Feuerwehr nicht.
0: 4:05, warten Sie. Trinkpause schon wieder hier, alle 22 Minuten wieder bei WM. Unterstütze ich Sie dabei. Und helfe mir selber auch, sonst vergesse ich es nämlich auch, einfach genug zu trinken heute bei dem Wetter. Hier ist NDR 1 Welle Nord mit dem Schleswig-Holstein-Wetter, mit dem herrlichen, wunderschönen, sonnigen und großartigen Schleswig-Holstein-Wetter, wie ich finde, weil ich es einfach liebe, dass wir endlich mal Sommer haben. Bei 30 Grad in Kiel, ich mag es einfach auch muckelig warm. Ich weiß, den meisten ist es zu heiß. 29 in Lübeck, 31 rund um Hamburg. Ab und an mal so ein paar dichtere Wolken, 28 in Husum, oftmals einfach nur Sonnenschein. Aber ich sehe es im Moment noch nicht so richtig. Aber es können sich bei uns auch Schauer und Gewitter entwickeln. Wenn das, was ich gesehen habe, ist eher so Richtung Lauenburg, Stormarn, zieht dann einmal so rüber. Da könnte aber auch kräftiger, ich will es einmal gesagt haben, kräftiger Regen mit dabei sein. Also Starkregen, kann auch mal Hagel runterkommen. In meiner Vorschau sehe ich nur ein bisschen was in Anführungszeichen Richtung Stormarn und Lauenburg. Aber Gewitterzellen sind schwer vorhersehbar. Das heißt, auch selber bitte mit drauf achten heute. Okay, ich schätze, ab 22 Uhr sind sie eh drin und in Anführungszeichen in Sicherheit. Aber in der vergangenen Nacht hat es ja auch echt nochmal ordentlich bei uns geknallt. So, morgen kühler, 25 bis 27 Grad für die meisten, immer noch viel Sonnenschein, selten mal Schauer. Und so starten wir auch in den Montag und den Dienstag.
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0: 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Vorsicht in beiden Richtungen im Moment auf der A7 Hamburg-Flensburg. Zwischen Hennstedt-Ulzburg und Kaltenkirchen laufen Leute auf der Fahrbahn rum und die wechseln auch noch die Seiten. Komisch. Die A1 Bremen Richtung Hamburg zwischen Harburg und Stillhorn Bauarbeiten. Bis Montag früh deswegen gesperrt und es staut sich einfach wahnsinnig da. Sie stehen da fast 2 Stunden. Das Gebiet weiträumig umfahren, das ist der Hinweis. Ich wüsste nicht, wo Sie langfahren sollen, denn Sie stehen noch vor dem Elbtunnel. Aber erstmal noch zur A1 Richtung Lübeck. Zwischen dem Kreuz Bagdeheide und Bad Oldesloe 4 Kilometer stocken, 20 Minuten länger. A7 Richtung Norden vor dem Elbtunnel 9 Kilometer. Das heißt immer noch gut 50 Minuten ab dem Dreieck Südwestmeer. Und dann noch ein Blitzer, ein aktueller, der ist aktuell auf der A7 Richtung Flensburg in Höhe des Tunnels. Schnellsen 80 dürfen Sie da in Quickborn, Friedrichsgaber Straße beidseitig bei 50 und Nordermeldorf auf der Hauptstraße auch noch einer. Kommen Sie gut an.
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0: Haben Sie ein schönes Wochenende mit uns, mit NDR 1 Welle Nord. Und Bianca schreibt, sie macht die ganze Zeit mit bei der Trinkpause. Und auch Frank schreibt, ich habe jede Trinkpause mitgemacht und einen Mümmel getrunken. Ob ich jetzt genug Flüssigkeit habe, weiß ich nicht, aber ich werde immer lustiger. Frank, ich glaube, wir haben uns missverstanden. Ich habe jetzt mal gegoogelt, was Mümmel denn überhaupt für ein alkoholisches Getränk ist. Die KI hat zu mir gesagt, du meinst Kümmel, aber das glaube ich nicht. Was gibt's denn da? Das kenne ich nicht. Ich mein Wasser. Und in 22 Minuten erinnere ich Sie wieder dran. Hier ist NDR 1, Welle Nord. Dazwischen mit den größten Hits für Schleswig-Holstein.

0: 16 Minuten nach 5, hier ist NDR 1 Welle Nord. Und das liebe ich so einfach an Ihnen, an uns, an ganz Schleswig-Holstein, dass wir so eine Riesenfamilie hier sind auf NDR 1 Welle Nord. Sie, ich und auch alle aus den ganzen Studios hier bei uns, die bei NDR 1 Welle Nord arbeiten. Wir haben ja 5 Außenstudios. Und ich habe gerade halt erzählt, ich mache ja hier das hier. Die NDR-Trinkpause. In 11 Minuten ist es wieder soweit. Also und alle 22 Minuten machen wir zusammen eine WM-Trinkpause. Und Frank hat mir geschrieben, ich habe bei jeder Trinkpause mitgemacht und einen Mümmel getrunken, Miri. Ob ich jetzt genug Flüssigkeit getrunken habe, weiß ich nicht. Ich werde aber immer lustiger. Liebe Grüße, Frank. Und das habe ich Ihnen ja gerade erzählt und dachte, ich kenne leider keinen Mümmel. Die KI habe ich gefragt, die sagt, er meint Kümmel. Kümmel meint er aber nicht. Und dann hat sich Hauke Bülow gemeldet aus dem Studio Lübeck. Kennen Sie natürlich auch.
1: Miri, da musst du mich fragen, dein Lieblingsreporter. Mümmel ist bestimmt Mümmelmann. Ein Jagdbitter, ein Möchtegern Jägermeister. Vermute ich.
0: Ja, Claudia vermutet das gleiche, Hauke. Mümmel ist bestimmt Mümmelmann, ein Kräuterlikör, schreibt Claudia. Jetzt bin ich auch schlauer, Leute. Ich meine aber Wasser. Und in 10 Minuten treffen wir uns wieder quasi an der Flasche. Hier ist NDR 1, Welle Nord. 20.

0: Moin, hier ist Ihr Morgenteam Mandy Schmidt und Christian Hacke für Horsthof.
1: Und wir haben in dieser Woche von unserer WM-Reporterin gelernt, dass unser Torwart Manuel Neuer trotz Überseedistanz seinen Vaterpflichten nachkommt.
2: Luca ist 2 Jahre alt und der war erst noch beim Kinderturnen, dann in der Badewanne und dann hat ihn Papa Manuel Neuer per Videocall ins Bett gebracht.
0: Zuerst Kinderturnen, dann Badewanne, dann ins Bett. Ne? Hätte ich auch Bock heute Abend. Ne? So ganz ehrlich bitte.
1: Ihnen auch ein entspanntes Wochenende und wir hören uns Montag wieder. Dann ist auch Horst Hof zurück aus dem Urlaub.
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0: 17.30 Uhr ist es und wir haben natürlich wieder den Sport für Sie vorbereitet. Marc Kramhüft hat das gemacht. Moin Marc.
1: Hallo Miri.
0: Zweites Gruppenspiel heute Abend für Deutschland bei der Fußball-Weltmeisterschaft. In einer halben Stunde gibt es Milchreis zu essen. Da ist nämlich Mittag. Das habe ich gelernt von Holger Dahl, von unserem WM-Reporter. Die meisten mögen das total gerne vor einem Spiel. Es geht ja gegen die Elfenbeinküste und ein Sieg wäre schon das Ticket für die K.O.-Runde.
1: Genau, fürs 16. Finale und je nach Ergebnis im anderen Gruppenspiel vielleicht sogar schon der Gruppensieg. Aber da liegen noch 90 Minuten Arbeit zwischen gegen die Elfenbeinküste und wie die DFB-Elf es angehen will, weiß Felix Mansel.
2: Es gibt keinen Grund, die Startelf zu ändern, erklärt Bundestrainer Julian Nagelsmann und lässt durchblicken, gegen die Elfenbeinküste mit der gleichen Startelf wie gegen Curaçao zu beginnen. Der zuletzt kritisierte Leroy Sané wäre also wieder von Beginn an auf dem Rasen.
3: Ich wüsste jetzt nicht, warum ich ihn nicht spielen lassen soll. Ich bin keiner, der sich treiben lässt von irgendwelchen Meinungen von außen, sondern wir haben eine Meinung im Trainerteam, eine Meinung in der Mannschaft und auch Dinge gesehen auf dem Feld, die sehr gut waren und schön, dass er gut drauf war.
2: Bundestrainer Nagelsmann erwartet mit der Elfenbeinküste eine physisch und läuferisch starke Mannschaft. Für Jonathan Tah wird es eine ganz besondere Begegnung. Sein Vater stammt von der Elfenbeinküste. Als DFB-Abwehrchef hat er besonders einen Spieler im Auge, Jan Giamonde von RB Leipzig.
4: Er ist für mich ein überragender Spieler mit extrem viel Talent und Potenzial. Er ist ja noch sehr, sehr jung, aber hat eine Top-Saison gespielt. Sehr unangenehmer Gegenspieler, definitiv.
2: Mit einem Sieg gegen die Elfenbeinküste könnte die DFB-Elf frühzeitig den Gruppensieg klar machen.
1: Um 22 Uhr geht's los nachher und die Kollegen vom ZDF übertragen live. Und wer lieber hören will, kann das im Audiostream der Sportschau.
0: Wo guckst du?
1: Ich werde wahrscheinlich zu Hause tatsächlich gucken.
0: Ja.
1: Ich bin da im kleinen Dilemma. Das ist für mich sehr spät. Ich gehe ja gerne früh ins Bett.
0: Ach so.
1: Und werde mich schon in Jogginghose aufs Sofa setzen, weil ich morgen noch eine kleine Laufeinheit mache, weil ich am nächsten Wochenende wieder einen Wettkampf mache.
0: Ach,
1: und,
0: du gute Neune.
1: Da kommt einiges zusammen.
0: Müssen wir dann im Sport drüber berichten, oder?
1: Nein, so doll ist es nicht. Die Fußballerinnen von Holstein Kiel haben derweil den Aufstieg verpasst in die zweite Bundesliga. Das Relegationsrückspiel gegen die zweite Mannschaft vom 1. FC Köln endete 0:0 heute Mittag, reichte nicht nach dem deutlichen 0:4 am vergangenen Wochenende in Köln. Die Holstein Women gehen damit weiterhin in der Regionalliga Nord an den Start. Blick auch in die Regionalliga Nord der Männer. Da hat Phoenix Lübeck bekannt gegeben, dass der bisherige Interimstrainer Kevin Wölk an der Seitenlinie bleiben wird in der kommenden Saison. Er hatte Ende April über nach der Entlassung von Cristiano Adigo zusammen mit Sportdirektor Frank Salomon. Der war auch dabei und die Bilanz hat die Verantwortlichen offenbar überzeugt. Die letzten 5 Ligapartien hatte Wölk gewonnen und auch das Endspiel im Landespokal gegen den SV Todesfelde. Nun wird er also zur Dauerlösung und bekommt Unterstützung von Co-Trainer Björn Joppe. Und dann geht's noch aufs Wasser. Bei der Kieler Woche sind heute schon die Segelregatten eröffnet worden. Rund 4000 Sportlerinnen und Sportler sind dabei aus mehr als 50 Nationen. Und die Verantwortlichen haben gesagt, wir sehen das schon als eine Art Arbeitsprobe, um unsere Olympia-Ambitionen zu unterstreichen. Mit einem Hauptausrichter würde Kiel ja gerne ins Rennen gehen für den Sommer 2036, 40 oder 44. Und das stößt auf Zustimmung bei Jakob Meggendorfer. Er lebt und trainiert in Kiel.
5: Ich meine, selbst in Marseille konnten Olympische Spiele stattfinden. Das heißt, ich glaube, Kiel sollte dahingehend kein Problem sein. Und es haben ja auch schon Olympische Spiele hier stattgefunden. Natürlich, wenn man das als Trainingsrevier kennt, dann ist das erstmal die Vorstellung so ein bisschen fremd, weil man normalerweise immer an irgendwelche anderen fremden Reviere kommt, wo dann die Wettkämpfe stattfinden. So. Aber es wäre natürlich eine super Sache.
1: Ja, und heute war Jakob Meggendorfer auch schon aktiv, geht mit seinem Partner im 49er an den Start und nach den ersten Rennen stehen die beiden aktuell auf Rang 2 hinter einem Duo aus Frankreich.
0: Sehr schön, jetzt wollen wir aber doch wissen, was du machst.
1: Halbmarathon nächstes Wochenende in Hamburg, genau.
0: Ja, da drücke ich dir die Daumen.
1: Danke.
0: Hier ist NDR 1 Welle Nord, 17.34 Uhr mit dem Wetter für uns in Schleswig-Holstein. 30 Grad in Hamburg, 29 sind es in Neumünster, Itzehoe 28, genau wie Lübeck 29 in Kiel und 26 Grad in Husum. Viel Sonnenschein bei uns, es sollen auch noch Schauer und Gewitter auftauchen. Also ich habe jetzt mal geguckt, das Gewitterzellen sind ja sehr schwer vorhersehbar. Also man kann das eigentlich quasi, also ich glaube heute, nee, ich glaube, da kommt nicht viel bei uns an. Ich sehe ehrlich gesagt, also mal einen Schauer, aber Gewitter sehe ich nicht. Heißt aber nicht, dass nicht doch welche entstehen. Ich habe es einmal gesagt, Sie haben es gehört. Wenn, kann auch Hagel, Starkregen, Sturmböen könnten mit dabei sein. Ich sehe es im Moment nicht, aber es könnte trotzdem kommen, egal ob ich es sehe oder nicht.
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0: 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Die A1 Richtung Hamburg von Bremen aus zwischen Harburg und Stillhorn weiterhin gesperrt. Dauert bis Montag früh 5 Uhr. 8 Kilometer Stau, Sie müssen da erheblich warten. Wenn es geht, irgendwie weiträumig drum rumfahren. Aber auch der Elbtunnel ist im Moment dicht, natürlich auch, weil Sie da nicht weiterkommen. Die A1 Richtung Lübeck zwischen dem Kreuzberg der Heide und Bad Oldesloe nochmal 4 Kilometer Stock und 20 Minuten obendrauf. Und A7 Richtung Norden, Sie stehen vor dem Elbtunnel ab dem Dreieck Südwest. Das dauert mindestens eine Dreiviertelstunde. Es sind nämlich 9 Kilometer. Und die aktuellen Blitzer sind zum Beispiel auf der B199 in Nießgrau, da ist 80 erlaubt. Dann auf der B432 Bad Segeberg Richtung Scharbeutz zwischen Ahrensburg und Pönitz. 70 dürfen Sie da. Und dann noch einer in Nordermeldorf auf der Hauptstraße. So, ich habe auch was. Nämlich die größten Hits für Schleswig-Holstein. Und wirklich, das sind 3 Riesenhits. Immer, aber die auch. Die Bee Gees, Herbert Grönemeyer mit Flugzeug im Bauch und sie startet hier. Legende, schon 80 und nicht zu fassen.

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0: NDR 1, Wetter Nord, Vorsicht auf der A1 Lübeck Richtung Hamburg. Zwischen Bad Oldesloe und dem Kreuz Bargter Heide ist ein Auto liegen geblieben und das mitten im Baustellenbereich. So, 17.45 Uhr auf die Sekunde, hier ist NDR 1, Welle Nord. Heute Abend kommt's wirklich, das Schleswig-Holstein-Magazin mit Marie-Louise Brahm und mit Julian Kraftzig. Gestern ist es ja ausgefallen.
1: Hallo Miri!
0: Und gestern kein Schleswig-Holstein-Magazin, Sie haben es bestimmt gesehen. Ich habe ganz viele Nachrichten im Messenger bekommen, ja, in der NDR Schleswig-Holstein-App. Wo ist es? Wo seid ihr?
1: Du, wir haben die Sendung ja aufgezeichnet nachmittags wegen eines Streiks beim NDR. Und ich war selber dann ja zu Hause, wo ich normalerweise hier im Studio rumhänge. Mhm. Und habe auch den Livestream angemacht und dachte irgendwie, ich hätte irgendwie mich vergoogelt. Ich so, Moment, NDR Live SH. Und dann kam das Hamburg-Journal, da habe ich unseren Chef angetickert. Ich so, sag mal, stimmt bei mir was nicht oder ist irgendwas schiefgelaufen? Da ist tatsächlich technisch was schiefgelaufen, weil eben nicht alle Kollegen auch im Haus waren. Und es bitte mir natürlich höflichst zu entschuldigen. Hamburg-Journal lief, ist jetzt auch nicht das Schlechteste.
0: Ja, aber trotzdem sind wir alle ein bisschen traurig gewesen.
1: Ja, aber das Gute ist, in der Mediathek und auch in der NDR Schleswig-Holstein-App gibt es die Sendung von gestern natürlich noch zum Gucken. Alle, die sich auf den neuesten Stand halten wollen, einfach reinklicken. Und heute gibt es eine Live-Sendung, hoffentlich aus dem Studio. Also wir sind guter Dinge.
0: Ich bin sehr guter Dinge. Was sehe ich denn abgesehen von euch mal wieder jetzt?
1: Ja genau, wenn wir hier aus dem Fenster gucken, sehen wir auch schon viele, die zur Kieler Woche pilgern. Und da schreibt mir natürlich heute live hin, das Anglasen, das berühmte. Mhm. Bundespräsident Steinmeier ist ja auch mit dabei heute.
0: Wer lässt sich das entgehen? Keiner, sag ich dir.
1: Hallöchen, richtig was los. Und da schreibt mir natürlich live rüber und haben noch ganz viele andere interessante Themen. Zum Beispiel auch, dass wir im Moment ja morgens aus dem ARD Morgenmagazin immer nach Schleswig-Holstein schalten.
0: Nach Kalifornien, ich weiß Bescheid.
1: Auch da haben wir einen Beitrag drüber. Da können Sie sich das da vor Ort mal angucken, wie das hinter den Kulissen aussieht. Also spannende Geschichten heute Abend, dann wieder live im Studio.
0: Genau, ab 19.30 Uhr jetzt wirklich heute das Schleswig-Holstein-Magazin. 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

So, Leute, unsere letzte gemeinsame Trinkpause. 22 Minuten sind schon wieder um. Jetzt müssen Sie es alleine schaffen. Aber das kriegt ihr hin. Ne? So, ab sofort müssen Sie alleine auf sich aufpassen. Wir haben ja alle 22 Minuten, genau wie bei der WM, eine Trinkpause gemacht. Zum einen, weil es so heiß ist. Zum anderen auch, um uns schon mal einzustimmen und ja, loszulegen für heute Abend. Wir sehen uns und hören uns am Montag wieder ab 15 Uhr. Mein Name ist Miriam Pede. Jetzt fahre ich zum Grillen und zum Gucken und ich hoffe, Sie machen sich auch einen richtig schönen Abend. Ich habe natürlich noch weiterhin die größten Hits für Schleswig-Holstein für Sie. Und das hier ist ein Riesensong. Lauter das Radio. Supreme von Robbie Williams. Billy Joel kommt auch noch. We didn't start the fire. Haben Sie einen schönen Abend.

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1: Ich sitze im Zug von Kiel nach Husum. Dort steige ich um. Ich bin auf dem Weg nach Dänemark, nach Ribe. Draußen zieht flaches Land vorbei. Wolken, ein paar Schafe. Es ist Pfingsten und ich fahre zum Ansgar-Jubiläum. 1200 Jahre ist es jetzt her, dass ein junger Mönch in dieselbe Richtung aufgebrochen ist, nordwärts, ins Unbekannte. Ansgar hieß er. Heute nennen wir ihn den Apostel des Nordens. Was ihm wohl damals durch den Kopf ging, frage ich mich, während der Zug durch die Landschaft rattert. Man erzählt sich, er habe eine Vision gehabt, eine innere Stimme, die sagte, gehe hin. Nur weiß Ansgar nicht, wohin er gehen soll, noch nicht. Aber dann lässt sich der König von Jütland taufen. Und als der zurück in sein Heimatland will, ist das für Ansgar ein göttliches Zeichen. Für ihn kommt hier etwas zusammen, der innere Ruf und die äußere Gelegenheit, endlich in den Norden zu gehen. Also entscheidet er sich, ihn zu begleiten. Ansgar geht mit ihm und scheitert kurz darauf, denn der König biegt ab und bleibt lieber in Friesland. Ein Jahr lang bleibt Ansgar bei König Harald, bevor er in sein Heimatkloster in Süddeutschland zurückkehrt. 2 Jahre später bricht er erneut auf, diesmal nach Schweden. Erst Jahrzehnte später, Ansgar ist bereits ein alter Mann, kommt er endlich doch noch in Dänemark an. Bis er in Ribe eine kleine Holzkirche baut, sollte es also noch fast 30 Jahre dauern. Ich glaube, das ist das, was der christliche Glaube meint, wenn er von Vertrauen spricht. Aufzubrechen, auch ohne Garantie auf Erfolg. Gehe hin, das war genug für Ansgar. Ob das auch für mich reichen würde, frage ich mich. Mich begleitet dieser Gedanke noch länger, während draußen die Felder und Bäume an meinem Zugfenster vorbeiziehen. Einen gesegneten Abend wünscht Helge Frei, Pastor aus Kiel.
2: Dankeschön. In knapp 4 Stunden trifft die deutsche Fußballnationalmannschaft bei der WM auf die Elfenbeinküste. Und der Bundespräsident eröffnet heute Abend offiziell die Kieler Woche. Das sind 2 der Themen in den Nachrichten, jetzt um 18 Uhr mit Kevin Bieler.
3: Moin.
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3: Auch wenn schon gestern beim sogenannten Soundcheck auf der Kieler Woche gefeiert wurde, offiziell wird sie heute Abend eröffnet. In diesem Jahr von Bundespräsident Steinmeier und der Ehrenbürgerin des Landes Schleswig-Holstein, Kirsten Brun. Moritz Kodlin ist für uns auf dem Kieler Rathausplatz. Ja, wie ist denn der Ablauf der Eröffnung konkret geplant?
4: Ja, hier wird gleich Ministerpräsident Daniel Günther traditionell anglasen, also das Glasen einer Schiffsglocke. 3 Doppelschläge und ein Einzelner. Dann übernehmen Bundespräsident Steinmeier und Ehrenbürgerin Brun. Sie werden das Schiffshorn betätigen, das Signal für Leinenlos. Und in diesem Sinne werden dann in den kommenden Tagen mehr als 3 Millionen Menschen in Kiel erwartet. Sie werden segeln, Party machen oder Konzerte besuchen, wie die von Max Giesinger, Michael Schulte oder Alice Merton.
3: Die strategisch und wirtschaftlich wichtige Straße von Hormus ist erneut für den Schiffsverkehr geschlossen worden. Das gab am Nachmittag das zentrale Militärkommando des Iran bekannt. Michael Kück dazu.
5: Zur Begründung hieß es in der vom iranischen Staatsfernsehen verbreiteten Mitteilung, dies sei eine Reaktion auf die fortgesetzten Angriffe Israels im Südlibanon. Diese bedeuteten eine Verletzung des mit den USA getroffenen Rahmenabkommens zur Beendigung des Irankrieges. Der Iran hatte die Straße von Hormus Ende Februar nach Beginn der amerikanisch-israelischen Angriffe praktisch blockiert. Die USA wiederum sperrten die Durchfahrt von und zu iranischen Häfen. In der vor wenigen Tagen unterzeichneten Rahmenvereinbarung hatten allerdings beide Seiten zugesagt, die Blockaden aufzuheben. Die ersten Schiffe fuhren bereits wieder durch die Meerenge.
3: Mit knapp 93% der delegierten Stimmen ist Aminata Touré zur Spitzenkandidatin der Grünen für die Landtagswahl in Schleswig-Holstein nominiert worden. Auf dem Landesparteitag in Neumünster haben 118 von 127 Delegierten für die stellvertretende Ministerpräsidentin und Sozialministerin gestimmt. 6 stimmten mit Nein, 3 enthielten sich. Landeschef Kasi Freitag gab als Ziel für die Landtagswahl im kommenden Jahr mindestens Platz 2 und 20% plus für die Grünen aus. Die offizielle Wahl der Landesliste der Grünen findet Ende November statt. Die Hitze sorgt aktuell dafür, dass die A1 zwischen Hamburg und Lübeck teilweise gesperrt ist. Laut Autobahn GmbH ist zwischen Bagdeheide und Bad Oldesloe die Fahrbahndecke durch die hohen Temperaturen beschädigt. Die betroffene Fahrspur ist jetzt gesperrt. Der Verkehr läuft einspurig vorbei. Geplant ist, dass die A1 in Richtung Norden ab 20 Uhr für geplante Wartungsarbeiten bis Mitternacht dann komplett gesperrt sein wird. Die deutsche Fußballnationalmannschaft kann heute den Einzug in die K.O.-Runde klar machen, wenn das Team gegen die Elfenbeinküste gewinnt. Anpfiff ist um 22 Uhr. Aus dem ARD-WM-Team Luise Kropf.
6: Ein Blick auf den Kader der Elfenbeinküste verrät, dieses Team bringt internationale Klasse mit. Viele Spieler verdienen ihr Geld in den Top-Ligen Europas. Der große Star der Elfenbeinküste ist Yann Diomandé von RB Leipzig. Bundestrainer Julian Nagelsmann wird vermutlich auf dieselbe Startelf setzen, die schon zum Auftakt gegen Curaçao überzeugt hatte. Das Spiel findet in einem vergleichsweise kleinen, offenen und damit ziemlich windigen Stadion in Toronto in Kanada statt. Anstoß ist um 16 Uhr Ortszeit. Das ist 22 Uhr in Deutschland.
3: Und die Fußballerinnen von Holstein Kiel haben den Aufstieg in die zweite Liga verpasst. Im Relegationsrückspiel auf der Kieler Waldwiese trennten sich die Kielerinnen gegen die zweite Mannschaft des ersten FC Köln mit 0:0.
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7: Ja, dieser sommerliche Samstagabend, der hat noch Sonne für Sie, aber auch Wolken, vereinzelt sogar mit kräftigen Schauern und Gewittern. Maximal haben wir 20 Grad im Westerland auf Sylt, 28 in Ahrensburg und sogar noch bis 31 Grad in Neustadt am Rübenberge. Morgen, am Sonntag also, da bleibt es ganz im Norden meist sonnig und trocken. Ansonsten sind auch wieder Schauer möglich, Gewitter, auch Wolken bei Temperaturen zwischen 20 Grad auf den Inseln und 30 Grad im Binnenland. Und damit zum Verkehrsservice. Vorsicht B68 Osnabrück-Kloppenburg in Höhe Quakenbrück sind Personen auf der Fahrbahn und noch mehr Personen auf der A2 Berlin-Hannover. Und zwar zwischen Marienborn-Helmstedt und Allerengersleben. Die A1 Bremen Richtung Hamburg ist ja zwischen Harburg und Stillhorn wegen Bauarbeiten gesperrt. Bis Montag früh 5 Uhr aktuell 8 Kilometer Stau. Sie werden umgeleitet. A7 Hannover Richtung Flensburg zwischen Hamburg-Heimfeld und dem Elbtunnel 6 Kilometer stockend. Eine halbe Stunde dauert's hier länger. Die A27 Walsrode-Bremen ist zwischen Verden-Nord und Langwedel auch in beiden Richtungen wegen Bauarbeiten bis Montag früh 5 Uhr gesperrt. Am Gästen geht's da für Sie weiter über die U52 und die U9. B403 Eschebrücke-Ochtrup in Höhe Stege nach einem Unfall leider in beiden Richtungen gesperrt. Hallingerode Landstraße zwischen Oker und Viehweide wegen eines Feuerwehreinsatzes in beiden Richtungen gesperrt. Und im Bereich des Volksparkstadions und der Arena, da gibt's nur wenig Parkplätze für Sie. Wenn Sie hinwollen, dann am besten mit öffentlichen Verkehrsmitteln anreisen. Viele Straßen rund um das Stadion sind ab ca. 22 Uhr oder bis ca. 22 Uhr gesperrt. Und aktuell staut es sich auch schon rund um das Stadion.
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7: Hang on in the baby. Damit starten wir in diesen Samstagabend. Im Original ja schon aus den 70ern von Johnny Bristol. Ich habe jetzt die 90er Erfolgsversion für Sie von Curiosity. Sören Ulrichs mein Name. Moin.
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Wir stimmen Sie schon mal ein auf den langen Fußballabend heute, ne? Ab 22 Uhr, ja, das zweite WM-Gruppenspiel für die deutsche Fußballnationalmannschaft gegen die Elfenbeinküste. Und das machen wir mit echten Dauerbrennern, aber auch mit Songs, die Sie länger nicht gehört haben. Das hier, das ist eher was aus der Kategorie Mitsingen und Mitfeiern. Ausdrücklich erwünscht zu Nenas 99 Luftballons.

Ein türkisfarbenes Meer, lange weiße Sandstrände und ein kühles Getränk in der Hand. Ja, das war ein Ausflug für sie auf die Bahamas. Ja, denn da wurde das Musikvideo gedreht zu Stuck With You von Hulu's and the News. Obwohl, sommerlich ist es aktuell ja auch bei uns im Norden, ne? Heute Abend noch bei Temperaturen von bis zu 31 Grad, jetzt gerade noch in Hamburg, 28 in Oldenburg in Niedersachsen und 29 am Strand von Travemünde. Also genießen Sie diesen sommerlichen Abend, am besten auf Ihrer Terrasse oder Balkon mit den NDR1-Songs unseres Lebens. Und wir reisen jetzt gedanklich weiter von den Bahamas nach Italien mit Eros Ramazzotti.

Unterwegs bitte Vorsicht, hier meldet sich der NDR1 Verkehrsservice. Und zwar aufpassen bitte auf der A1 Hamburg Richtung Lübeck, denn zwischen Hamburg-Morfleet und Ögendorf, da steht ein defektes Fahrzeug. Vorsicht!

0: Von diesem Song gibt es ja gleich einige erfolgreiche Coverversionen. Von Connie Francis zum Beispiel und auch von Dave Edmunds. Gerade gehört mit I Hear You Knocking.
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0: Ja, genießen Sie diesen Samstagabend im Schatten oder vielleicht ja auch unter angenehmen Wolken, denn es gibt zwar noch was Sonne bei uns im Norden, aber auch Schauer und Gewitter sind möglich, die auch kräftiger sein können. Maximal 31 Grad in der Hamburger Hafen City aktuell, 26 in Flensburg und 32 Grad noch in Garbsen in der Region Hannover. Morgen starten wir verbreitet mit Sonne in den Sonntag. Top-Temperaturen morgen, ja, so bis 30 Grad und auch Schauer und Gewitter sind wieder möglich. Der NDR 1 Verkehrsservice, gerade reingekommen, bitte aufpassen, in beiden Richtungen auf der A2 Berlin-Hannover. Zwischen dem Kreuz Hannover Ost und dem Kreuz Hannover Buchholz sind Personen auf der Fahrbahn und ein defektes Fahrzeug auf der A7 Hannover Richtung Hamburg, zwischen Hamburg-Hausbruch und Waltershof. Dann geht's weiter auf der A1 Bremen Richtung Hamburg. Zwischen Harburg und Stillhorn wegen Bauarbeiten bis Montag ca. 5 Uhr gesperrt. 8 Kilometer Stau dort. Sie werden umgeleitet, müssen aber mit erheblichen Wartezeiten rechnen. Die A1 Hamburg Richtung Lübeck wird zwischen Kreuzberg der Heide und Bad Oldesloe wegen Bauarbeiten von 20 Uhr an bis morgen früh 6 Uhr gesperrt. A7 Hannover Richtung Flensburg, jetzt schon zwischen Hamburg-Heimfeld und Elbtunnel, 6 Kilometer stockend. Eine knappe halbe Stunde mehr Zeit einplanen. A25 Geesthacht Richtung Hamburg wird zwischen Bergedorf und Dreieck Hamburg Südost gesperrt von 19 Uhr bis morgen früh 5 Uhr. A27 Walsrode Bremen ist zwischen Verden Nord und Langwedel in beiden Richtungen gesperrt wegen Bauarbeiten. Bis Montag 5 Uhr werden sie umgeleitet und im Bereich des Volksparkstadions und der Arena gibt es nur wenige Parkplätze für sie. Dort am besten die öffentlichen Verkehrsmittel nutzen. Es gibt viele Straßen, die bis 22 Uhr gesperrt sind und aktuell staut es sich dort rund um das Stadion.
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0: Mit mir, mit Sören Ulrichs und mit einem Titel für Sie, der damals ja wirklich was ganz Neues war für die Musikwelt, was den Sound und die Tontechnik angeht, gilt auch als Wegbereiter für die Technomusik. Blue Monday von New Order, bitteschön.
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Bei dem Lied haben Sie ihn bestimmt sofort auch wieder vor Augen, oder? Den Culture Club Frontmann Boy George mit seinen bunten, weiten Klamotten, dem großen Hut, den geflochtenen Haaren und gefühlt tonnenweise Make-up. Ist einfach Kult. Genau wie der 80er-Hit Karma Chameleon. Ja, und sollte es sowas geben wie Karma, dann hat Rod Stewart ein echtes Problem. Denn er hat für einen kleinen Skandal gesorgt. Ja, erst sagte er ein Konzert ab wegen Krankheit. Einen Tag später ist er aber im Stadion bei der Fußball-WM. Rod Stewart hier bei den NDR 1 Songs unseres Lebens, passenderweise mit I Don't Want to Talk About It.

Der erste einer ganzen Reihe von Nummer 1 Hits für Hall & Oates, Rich Girl, über ein Mädchen, das das Geld der Eltern auf den Kopf haut. Und Wortspiel, ich entschuldige mich jetzt schon, umgehauen hätte Lionel Richie auch fast das Video zu seinem Hit Dancing on the Ceiling. Ja, da haben sie nämlich den gleichen rotierenden Raum genutzt wie in dem Film Königliche Hochzeit mit Fred Astaire. Wobei Richie angeblich viel, viel besser damit klargekommen ist als die Schauspieler. Sie hören die NDR 1 Songs unseres Lebens für Ihren Samstagabend. Schön, dass Sie dabei sind an diesem sommerlichen Samstagabend.

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1: Um 19 Uhr mit Jan Busche. Die iranische Führung hat erneut die Straße von Hormuz gesperrt. Grund seien die andauernden israelischen Angriffe im Libanon, erklärten die Revolutionsgarden. Aus Istanbul, Filiz Kükrikol.
2: Schiffe sollen sich der Meerenge nicht mehr nähern, teilten die Marineeinheiten der Revolutionsgarden am Nachmittag mit. Andernfalls könne man nicht für ihre Sicherheit garantieren. Die Revolutionsgarden sprechen in diesem Zusammenhang von, Zitat, Verbrechen, die Israel im Libanon begehe, sowie vom Unvermögen der USA, ihren Verpflichtungen im Zusammenhang mit der Waffenruhe nachzukommen. Sollten die Angriffe andauern, seien weitere Schritte geplant. Der Sprecher des Außenministeriums Baghaei sagte im iranischen Fernsehen, das gesamte Rahmenabkommen, auf das man sich in dieser Woche geeinigt habe, stehe auf dem Spiel.
1: Die neue Doppelspitze der Partei Die Linke besteht aus Ines Schwertner und Luigi Pantisano. Schwertner ist auf dem Bundesparteitag in Potsdam im Amt bestätigt worden mit knapp 86% der Stimmen. Pantisano erhielt nur rund 53%. Schwertner rief ihre Partei dazu auf, weiter gegen die Kürzungen zu kämpfen, die von der schwarz-roten Bundesregierung geplant seien. Pantisano kündigte an, verstärkt Arbeiterinnen und Arbeiter erreichen zu wollen. Das kursierende Vogelgrippe-Virus ist zum ersten Mal auf Australiens Festland nachgewiesen worden. Nach Angaben der Regierung hat sich ein Infekt bei einer Raubmöwe bestätigt. Damit hat das H5N1-Virus jetzt auch den letzten Kontinent erreicht, der bisher verschont war. Experten warnen in australischen Medien vor Virusausbrüchen bei Wildtieren. Auch einheimische Säugetierarten seien gefährdet. Menschen können sich nur in seltenen Fällen anstecken, wenn sie sehr engen Kontakt zu infizierten Vögeln oder Ausscheidungen haben. Die Beschwerden ähneln dann denen einer schweren Grippe. Die deutsche Fußballnationalmannschaft steht vor ihrem zweiten Gruppenspiel bei dieser Weltmeisterschaft. Gegner heute Abend ist die Elfenbeinküste. Anstoß ist um 22 Uhr. Aus dem ARD-WM-Team Luise Kropf.
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4: Ja, da ist er weg. Tragen Sie noch mal eine Runde Sonnencreme auf, denn es gibt noch Sonne bei uns im Norden, aber auch teils kräftige Schauer und Gewitter. Bis zu 29 Grad haben wir in Pinneberg, 30 in Basinghausen und um die 24 in Husum. Auch morgen gibt es Sonne für Sie, einige Quellwolken und vereinzelt Schauer und Gewitter bei Temperaturen um die 20 Grad auf den Inseln, ansonsten so um die 30 Grad. Und damit zum Verkehrsservice. A1 Bremen Richtung Hamburg, zwischen Harburg und Stillhorn wegen Bauarbeiten bis Montag ca. 5 Uhr gesperrt. 8 Kilometer Stau, sie werden umgeleitet. Sie müssen dabei mit erheblichen Wartezeiten rechnen. Die A1 Hamburg Richtung Lübeck wird zwischen Kreuzberg der Heide und Bad Oldesloe wegen Bauarbeiten von 20 Uhr bis morgen früh 6 Uhr gesperrt. Die A25 Geesthacht Richtung Hamburg ist zwischen Bergedorf und Dreieck Hamburg Südost auch gesperrt bis morgen früh 5 Uhr. A27 Walsrode-Bremen ist zwischen Verden-Nord und Langwedel in beiden Richtungen gesperrt, wegen Bauarbeiten bis Montag 5 Uhr. Am besten geht's für Sie weiter über die U52 und die U9. Frieseute, die Ellerbrocker Straße zwischen Kreisverkehr am Alten Hafen und Kreisverkehr Weserstraße gesperrt, da laufen Löscharbeiten. Und rund um das Volksparkstadion in Hamburg sind sämtliche Straßen gesperrt. Wenn Sie dorthin wollen oder weg wollen, dann am besten die öffentlichen Verkehrsmittel nutzen. Es staut sich hier rund um das Stadion.
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4: Wir haben die Musik für Ihren sommerlichen Samstagabend. Summer in the City zum Beispiel in den 60ern von der Band The Loving Spoonful. Aber auch die Drifters haben sich daran versucht. Die Stranglers, B.B. King und Joe Cocker. Und genau die Version spiele ich Ihnen jetzt. Ich bin Soren Ulrichs. Moin.
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Dahinter steckt übrigens Hubert Kemmler. Genau, Hubert K., den Sie natürlich kennen durch seine NDW-Hits Rosemarie oder Sternenhimmel. Denn er war Mitproduzent von Blue Night Shadow von Two of Us. Die NDR1-Songs unseres Lebens mit einem der besten 500 Liedern aller Zeiten hat die Musikzeitschrift Rolling Stone so entschieden. Jolene von Dolly Parton. Und auch völlig zu Recht, oder? Jolene.

Cello. Den Titel hat Udo Lindenberg ja gleich mehrfach aufgenommen. Erstmals in den 70ern, dann nochmal in den 90ern, gemeinsam mit dem Deutschen Filmorchester Babelsberg und 2011 für das MTV Unplugged-Konzert mit Clouseau, gerade gehört. Und das hier, das war der Karrierestart für die Band Real Life aus Australien, ist nämlich ihre Debütsingle, die NDR1 Songs unseres Lebens mit Send Me an Angel.

0: Passend zur Fußball-WM, der Stadionhit von den Pet Shop Boys. Go West!
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0: Ja, ein sommerlicher Samstagabend bei Temperaturen noch um die 29 Grad auf St. Pauli, 30 sogar in Wunsdorf und 27 Grad in Kiel. Vereinzelt sind Schauer und Gewitter möglich, die auch kräftiger sein können. Morgen, der Sonntag, der wird verbreitet sonnig, passenderweise. Es gibt aber auch wieder Quellwolken, Schauer und Gewitter bei Temperaturen so zwischen 20 Grad auf den Inseln und 30 Grad im Binnenland. Und das ist der NDR1 Verkehrsservice. Vorsicht bitte A27, Bremerhaven Richtung Bremen. Zwischen Lesumbrücke und Dreieck Bremen Industriehäfen liegt ein Metallteil. Und aufpassen weiterhin A23, Hamburg Richtung Heide. Zwischen Itzehoe Nord und Schenefeld steht ein defektes Fahrzeug. Die Autobahn 1, Bremen Richtung Hamburg, ist zwischen Harburg und Stillhorn wegen Bauarbeiten bis Montag ca. 5 Uhr gesperrt. Aktuell 8 Kilometer Stau, sie werden umgeleitet. Es gibt aber erhebliche Wartezeiten. Die A1 Hamburg Richtung Lübeck wird zwischen Kreuzberg der Heide und Bad Oldesloe wegen Bauarbeiten von 20 Uhr angesperrt bis morgen früh 6 Uhr. A25 Geesthacht Richtung Hamburg ist schon gesperrt zwischen Bergedorf und Dreieck Hamburg Südost bis morgen früh 5 Uhr. A27 Walsrode Bremen ist zwischen Verden-Nord und Langwedel in beiden Richtungen gesperrt. Grund: Bauarbeiten bis Montag früh 5 Uhr. Am besten Sie fahren da über die U52 und die U9. Rotenhahn, die B206, Bramstedter Chaussee, Itzehoe Richtung Bad Segeberg ist in Höhe Ortseingang nach einem Unfall gesperrt. Frieseute, die Ellerbrocker Straße, zwischen Kreisverkehr am Alten Hafen und Kreisverkehr Weserstraße gesperrt, da laufen Löscharbeiten. Und rund um das Volksparkstadion sind viele Straßen gesperrt, es staut sich hier. Und aufpassen noch, A23 Richtung Heide, zwischen Dreieck Hamburg Nordwest und Haltensweg Krupunda, da steht ein defektes Fahrzeug.
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0: Früh übt sich. Ja, Sie haben ja völlig recht, dafür gibt's 1 Euro ins Phrasenschwein. Aber stimmt ja auch, bei Sheila zum Beispiel war es so. Die hatte schon mit 16 ihren ersten Plattenvertrag und ihren ersten Nummer-1-Hit in Frankreich. Dann sollte sie auch außerhalb von Frankreich erfolgreich werden. Also wurde die Gruppe Sheila und Be Devotion gegründet. Mit Erfolg. Herausgekommen ist unter anderem dieser Disco-Hit hier, Spacer. Ich bin Sören Ulrichs und wünsche einen schönen Samstagabend.
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Wie könnten wir uns nennen? Das haben sich vier Musiker aus Eastbourne in England gefragt, Mitte der 90er. Ein eingängiger Begriff sollte es werden. Also haben sie sich natürlich nach Waschmaschinen benannt, ist ja klar, die man so von oben befüllt, ne? Toploader. Und das gerade bei ihr Erfolgshit Dancing in the Moonlight. Könnten sie natürlich heute Abend auch noch machen, ne? Durch die laue Sommernacht tanzen bei diesem Wetter. Geht auch bei diesem Titel hier, Johnny B. von den Hooters. Gut, dann vielleicht eher ein bisschen langsamer tanzen, also schwufen durch diesen Samstagabend. Und dazu noch ein bisschen Luftgitarre spielen. Hier sind die NDR1 Songs unseres Lebens.

Kurzer Blick auf die Straßen mit dem NDR 1 Verkehrsservice. Bitte Vorsicht auf der Autobahn 2 Hannover Richtung Dortmund. Zwischen Flotow West und Herford Ost steht ein defekter LKW.

Wow, das ist mal eine lange Liste mit denen, die alles diesen Song gecovert haben. Im Original ja von Carole King. Es gibt aber auch noch Versionen, unter anderem von, ich zähle mal einige auf, Dusty Springfield, Jimmy Cliff, Petula Clark, Michael Jackson, den House Martins und Tom Jones. Gerade gehört mit You've Got a Friend hier bei den NDR 1 Songs unseres Lebens. Und mit diesem Titel hier hat sich Robert Palmer quasi neu erfunden nach seiner Sinnkrise Anfang der 80er. Über Menschen, die glauben, ihre Probleme hinter sich lassen zu können, nur um festzustellen, dass sie ihnen folgen. Hat er selbst mal gesagt, über Johnny and Mary.

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1: Um 20 Uhr mit Jan Busche. Die iranische Führung hat erneut die Straße von Hormus gesperrt. Grund seien die israelischen Angriffe im Libanon. Aus Istanbul, Filiz Kükrikol.
2: Schiffe sollen sich der Meerenge nicht mehr nähern, teilten die Marineeinheiten der Revolutionsgarden am Nachmittag mit. Andernfalls könne man nicht für ihre Sicherheit garantieren. Die Revolutionsgarden sprechen in diesem Zusammenhang von, Zitat, Verbrechen, die Israel im Libanon begehe, sowie vom Unvermögen der USA, ihren Verpflichtungen im Zusammenhang mit der Waffenruhe nachzukommen. Sollten die Angriffe andauern, seien weitere Schritte geplant. Der Sprecher des Außenministeriums Baghaei sagte im iranischen Fernsehen, das gesamte Rahmenabkommen, auf das man sich in dieser Woche geeinigt habe, stehe auf dem Spiel.
1: Die neue Doppelspitze der Partei Die Linke besteht aus Ines Schwertner und Luigi Pantisano. Schwertner ist auf dem Bundesparteitag im Amt bestätigt worden mit knapp 86% der Stimmen. Pantisano erhielt nur rund 53%. Schwertner rief ihre Partei dazu auf, weiter gegen Kürzungen zu kämpfen, die von der schwarz-roten Bundesregierung geplant seien. Die Pläne von Bauministerin Hubert, das Wohngeld zu kürzen, stoßen auf Kritik. Widerspruch kommt nicht nur aus der Opposition, sondern auch aus den eigenen Reihen. Aus Berlin Anne-Kathrin Mellmann.
3: Für den rheinland-pfälzischen Bauminister Sven Teuber, Parteikollege der SPD-Bundesbauministerin Verena Huberts, sind Kürzungen beim Wohngeld ein völlig falsches Signal. Teuber kritisiert den Plan, beim Wohngeld 2 Milliarden Euro einzusparen. 1 Milliarde beim Bund und 1 bei den Ländern. Ina Scharrenbach, CDU-Bauministerin in Nordrhein-Westfalen, kritisiert die Kurzfristigkeit. Solche Reformen könne man nicht innerhalb von 6 Monaten bis zum Jahresende ankündigen. Leute brauchten Verlässlichkeit. Kritik kommt auch aus der Opposition.
1: Mit der Partie Niederlande gegen Schweden hat der Spieltag bei der Fußball-WM begonnen. Zur Halbzeit steht es 2:0 für die Niederlande. Um 22 Uhr spielt Deutschland gegen die Elfenbeinküste. Aus dem ARD-WM-Team Luise Kropf.
4: Nach einer kurzen Besprechung macht sich die deutsche Nationalmannschaft auf den Weg in Richtung Stadion in Toronto. Anstoß ist um 16 Uhr Ortszeit. Das ist 22 Uhr in Deutschland. Vor Ort sind es aktuell 22 Grad. Änderungen in der Startelf im Vergleich zum Auftaktspiel gegen Curaçao werden nicht erwartet. In Houston, dort wo die Niederlande gegen Schweden spielt, gab es einen riesigen Fanmarsch vor Anstoß. 30.000 niederländische Fans in Orange gekleidet sind durch die Straßen in Richtung Stadion gelaufen.
1: Das waren die Nachrichten.
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5: Wir haben es tatsächlich geschafft, den Hahn aufgedreht zu lassen von einer unserer Regentonnen. Deshalb gerne noch ein bisschen Schauer und Gewitter heute Abend und in der Nacht. Kann es tatsächlich geben, leider zum Teil auch recht heftig. Heute Nacht dann bei Tiefstwerten so zwischen 14 und 19 Grad. Angenehm zum Durchlüften. Denn morgen gibt es wieder bis zu 30 Grad in Göttingen, 27 in Hamburg und 24 in Lübeck. Bei Sonne, aber auch bei Wolken und Schauern und Gewittern. Der NDR 1 Verkehrsservice. Bitte erstmal aufpassen in beiden Richtungen auf der A2 Dortmund-Hannover. Zwischen Wunstorf-Lute und Garbsen sind Personen auf der Fahrbahn. Und A1 Bremen Richtung Osnabrück. Zwischen Holdorf und Neunkirchenförden steht ein defektes Fahrzeug. Dann die A1 Bremen Richtung Hamburg ist zwischen Harburg und Stillhorn ja gesperrt wegen Bauarbeiten bis Montag früh ca. 5 Uhr. 6 Kilometer Stau aktuell. Sie werden umgeleitet, müssen aber mit erheblichen Wartezeiten rechnen. Die A1 Hamburg Richtung Lübeck ist zwischen dem Kreuzberg der Heide und Bad Oldesloe gesperrt wegen Bauarbeiten bis morgen früh 6 Uhr. Außerdem A25 Geesthacht Richtung Hamburg zwischen Bergedorf und Dreieck Hamburg Südost auch gesperrt bis morgen früh 5 Uhr. A27 Walsrode Bremen ist zwischen Verden Nord und Langwedel in beiden Richtungen gesperrt bis Montag früh 5 Uhr. Sie werden da umgeleitet über die U52 und die U9. Rotenhahn, die B206 Bramstädter Chaussee Itzehoe Richtung Bad Segeberg in Höhe Ortseingang gesperrt nach einem Unfall. Und rund um das Volksparkstadion sind sämtliche Straßen gesperrt. Es staut sich rund um das Stadion dort in Hamburg. Außerdem ist das Parkleitsystem gestört.
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5: Mit mir, mit Sören Ulrichs, und der Countdown läuft, ne, bis zum 2. WM-Gruppenspiel für Deutschland gegen die Elfenbeinküste. Um 22 Uhr ist Anpfiff und wir verkürzen die Zeit. Unter anderem mit Ottawan und Disco.
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wenn Sie bei diesem Song irgendwie das Bedürfnis haben zu telefonieren, jemanden anzurufen. Das kann daran liegen, dass der Titel mal in der Werbung verwendet wurde für einen großen Mobilfunkanbieter. Mitte der 2000er war das. It Must Be Love von Madness. So, und jetzt eine Hommage an Marvin Gaye, quasi dem Wegbereiter der Soulmusik, die NDR 1 Songs unseres Lebens mit Spandau Ballad und True

Bei diesem Wetter könnten Sie sich natürlich auch einen Beamer schnappen für Fußballabende jetzt zur WM oder aber um draußen Filme zu gucken. Ich komme drauf, weil dieses Lied gerade in einigen Kinofilmen verwendet wurde. Zum Beispiel in 50 erste Dates mit Drew Barrymore und Adam Sandler und in 6 Tage, 7 Nächte. Unter anderem mit dem großartigen Harrison Ford. Is It Love von Bob Marley. Und auch dieses Lied hier wurde nicht nur im Radio gespielt. Es gibt ganz viele Videos, in denen dazu getanzt wird. Unter anderem von der amerikanischen Schwimmnationalmannschaft mit Weltstar Michael Phelps. Auch wirklich lustig. Zu Call Me Maybe. Hier sind die NDR 1 Songs unseres Lebens.

Die NDR 1 Songs unseres Lebens mit dem Verkehrsservice. Vorsicht, auf der A2 Hannover Richtung Dortmund zwischen Wunstorf-Lute und Wunstorf-Kohlenfeld. Eine Unfallstelle noch nicht abgesichert. Und bitte auch aufpassen, in beiden Richtungen auf der A281 in Bremen, in Höhe Bremen-Neustädter Hafen. Da steht ein defektes Fahrzeug.

0: Sheila Ferguson von den Three Degrees, die wollte das Lied erst gar nicht singen, war ihr zu simpel. Ja, gut, dass sie sich anders entschieden hat, oder? When will I see you again?
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0: Durchlüften heute Nacht bei Tiefstwerten um die 18 Grad in der Hamburger HafenCity, 19 in Hannover und 18 in Kiel, bevor es dann morgen wieder raufgeht mit den Temperaturen. Morgen am Sonntag so um die 20 Grad auf den Inseln, ansonsten nochmal bis zu 30 Grad. Das Wetter ist morgen ganz ähnlich wie heute. Es gibt Sonne, aber auch einige Wolken und hier und da Schauer und Gewitter. Und ich habe noch den Verkehrsservice für Sie. Erstmal Vorsicht, A2 Hannover Richtung Dortmund. Zwischen Wunstorf-Lute und Wunstorf-Kohlenfeld weiterhin eine Unfallstelle noch nicht abgesichert und aufpassen in beiden Richtungen auf der A281 in Bremen. In Höhe Bremen-Neustädter Hafen steht ein defektes Fahrzeug. Die Autobahn 1 Bremen Richtung Hamburg ist zwischen Harburg und Stillhorn wegen Bauarbeiten bis Montag ca. 5 Uhr gesperrt. Aktuell haben wir hier 6 Kilometer Stau. Sie werden umgeleitet, aber Sie müssen damit erheblichen Wartezeiten rechnen. A1 Hamburg Richtung Lübeck, zwischen dem Kreuzberg der Heide und Bad Oldesloe, wegen Bauarbeiten bis morgen 6 Uhr gesperrt. A25 Gesacht Richtung Hamburg, ist zwischen Bergedorf und Dreieck Hamburg Südost auch gesperrt bis morgen früh 5 Uhr. Die A27 Walsrode Bremen, zwischen Verden Nord und Langwedel in beiden Richtungen wegen Bauarbeiten gesperrt. Das Ganze soll dauern bis Montag früh 5 Uhr. Am besten, Sie fahren da über die U52 und die U9. Und rund um das Volksparkstadion in Hamburg sind sämtliche Straßen gesperrt. Aktuell staut sich hier rund um das Stadion. Außerdem ist das Parkleitsystem gestört. Unbedingt einplanen.
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0: Mit einem richtigen Familienerfolg. Conga, denn dahinter steckt ja nicht nur Gloria Estefan, sondern auch ihr Mann Emilio und seine Band Miami Sound Machine. Ein Riesenhit 1985. Ich bin Sören Ulrichs. Moin!
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Die NDR1 Songs unseres Lebens mit Year of the Cat von Al Stewart. Die erste Strophe spielt übrigens an auf einen Filmklassiker, Casablanca, unter anderem mit Humphrey Bogart. Quasi ein bisschen Schleichwerbung. Ja, und dieser Song hier hat Taylor Dane zu einem Plattenvertrag verholfen, als die Plattenfirma eine Demoaufnahme gehört hat, auf der sie das Lied gesungen hat. Da war sie sofort begeistert, die Plattenfirma. Tell it to my heart. Hier bei den NDR1 Songs unseres Lebens.

Das ist ganz, ganz wichtig. Der NDR1 Verkehrsservice. Vorsicht, A27 Bremen-Walsrode zwischen Verden Nord und Verden Ost. Kommt Ihnen ein Fahrzeug entgegen? A27 Bremen-Walsrode zwischen Verden Nord und Verden Ost. Kommt Ihnen ein Fahrzeug entgegen? Bitte hier aufpassen in beiden Richtungen.

So, dann wiederholen wir das nochmal. Der NDR1 Verkehrsservice. Zum einen bitte aufpassen, auf der A27 Bremen-Walsrode zwischen Langwedel und Verden-Ost kommt Ihnen ein Fahrzeug entgegen. Vorsicht, A27 Bremen-Walsrode zwischen Langwedel und Verden-Ost kommt Ihnen ein Fahrzeug entgegen. Bitte hier weiterhin aufpassen in beiden Richtungen. Und außerdem noch reingekommen, dieser Hinweis hier für Sie betrifft die Autobahn 1 Bremen Richtung Hamburg zwischen Maschener Kreuz und Harburg. Ebenfalls aufpassen, da steht nämlich ein defektes Fahrzeug. Ansonsten eine gute und sichere Fahrt mit uns durch diesen sommerlichen Samstagabend.

0: Na, das passt doch. Sommerliche Klänge hier bei uns an diesem sommerlichen Abend. Figuera, vamos a la playa. Ja, und dann legen Sie spätestens jetzt, ne? Chips, Ihr Trikot und was Leckeres zu trinken bereit für das zweite WM-Spiel von Deutschland gegen die Elfenbeinküste. Mache ich auch gleich. Vorher spiele ich Ihnen unter anderem noch Barry White. Ich bin Soren Ulrichs, wünsche noch einen schönen Samstagabend und einen hoffentlich erfolgreichen Samstagabend.
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1: Um 21 Uhr mit Jan Busche. Die iranische Führung hat erneut die Straße von Hormuz gesperrt. Grund seien die israelischen Angriffe im Libanon. Aus Istanbul, Filiz Kükrikol.
2: Schiffe sollen sich der Meerenge nicht mehr nähern, teilten die Marineeinheiten der Revolutionsgarden am Nachmittag mit. Andernfalls könne man nicht für ihre Sicherheit garantieren. Die Revolutionsgarden sprechen in diesem Zusammenhang von, Zitat, Verbrechen, die Israel im Libanon begehe, sowie vom Unvermögen der USA, ihren Verpflichtungen im Zusammenhang mit der Waffenruhe nachzukommen. Sollten die Angriffe andauern, seien weitere Schritte geplant. Der Sprecher des Außenministeriums Baghaei sagte im iranischen Fernsehen, das gesamte Rahmenabkommen, auf das man sich in dieser Woche geeinigt habe, stehe auf dem Spiel.
1: Die neue Doppelspitze der Partei Die Linke besteht aus Ines Schwertner und Luigi Pantisano. Schwertner ist auf dem Bundesparteitag im Amt bestätigt worden mit knapp 86% der Stimmen. Pantisano erhielt rund 53%. Schwertner rief ihre Partei dazu auf, weiter gegen Kürzungen zu kämpfen, die von der schwarz-roten Bundesregierung geplant seien. Nach Information des ARD-Hauptstadtstudios ist sich die Rentenkommission bereits einig über ihr Vorschlagspaket. Das Renteneintrittsalter soll demnach schrittweise steigen. Aus Berlin, Anne-Kathrin Mellmann.
3: Das Renteneintrittsalter soll schrittweise steigen, angepasst an die Lebenserwartung. Wer jetzt Anfang 30 ist, würde dann voraussichtlich mit 68 in Rente gehen. Das ist einer von rund 30 Vorschlägen der Rentenkommission. Ein weiterer lautet, die Rente mit 63 abzuschaffen. Ob Menschen früher in Rente gehen können, soll nicht mehr von der Zahl der Beitragsjahre abhängen, sondern vom individuellen Gesundheitszustand. Um das Rentensystem zu stabilisieren, empfiehlt die Kommission eine kapitalgedeckte staatliche Altersvorsorge nach dem sogenannten Schweden-Modell.
1: Bei der Fußball-WM haben die Niederlande gegen Schweden gewonnen. Endstand 5:1. In knapp einer Stunde geht es los mit der Partie Deutschland gegen die Elfenbeinküste. Aus dem ARD-WM-Team Luise Kropf.
4: Mit Blick auf die Startaufstellung nimmt Bundestrainer Julian Nagelsmann keine Veränderungen im Vergleich zum Curaçao-Spiel vor. In der Innenverteidigung wieder mit dabei ist zum Beispiel Jonathan Tah. Für ihn ist das Spiel gegen die Elfenbeinküste ein besonderes. Er trifft auf das Heimatland seines Vaters. In und um Toronto leben etwa 200.000 Menschen mit deutschen Wurzeln. Toronto Stadium könnte deswegen zu einem kleinen Heimspiel für die deutsche Nationalmannschaft werden. Aus der deutschen Gruppe E treffen in der Nacht noch Ecuador und Curaçao aufeinander.
1: Das waren die Nachrichten. Das Wetter in Norddeutschland. Heute Nacht meistens trocken. Einzelne Schauer und Gewitter sind nicht ausgeschlossen. Nachtwerte 19 bis 14 Grad. Morgen viel Sonne, später mehr Wolken und dann können auch wieder Schauer und Gewitter dabei sein. Bis 30 Grad auf den nordfriesischen Inseln um 20 Grad. Am Montag meistens trocken, in Südniedersachsen später Schauer bei 21 bis 30 Grad am Montag. 21.03 Uhr.
5: Dankeschön fürs 3-Minuten Nachrichten-Update. Wir schauen jetzt noch auf die Straßen im Lande. Hier ist der Verkehrsservice für den ARD-Abend. Die A1 Bremen Richtung Hamburg ist zwischen Harburg und Stillhorn wegen Bauarbeiten gesperrt. Und das bis zum Montag, also das ganze Wochenende über. Die A1 Hamburg Richtung Lübeck ist zwischen Kreuz Bad Geheide und Bad Oldesloe wegen Bauarbeiten bis morgen 6 Uhr gesperrt. Die A27 ist zwischen Verden Nord und Langwedel in beiden Richtungen wegen Bauarbeiten das Wochenende über gesperrt. Ja, dann der Blick nach Berlin. Die A111 ist zwischen Seidelstraße und Festplatz mal wieder in beiden Richtungen wegen Wartungsarbeiten im Flughafentunnel gesperrt. A115, AWOS stadteinwärts zwischen Spanischer Allee und Hüttenwerk, Behinderungen nach einem Unfall. Und Ferropolis feiert das Hai-Festival. Genau, und die B107 ist deswegen gesperrt zwischen Jüdenberg und Gräfenhainichen. Bis Montagvormittag wird's dauern. Damit weiter gute Fahrt durch den Abend.
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5: Mit Hanno Bauer in Magdeburg. Schön, dass es jetzt langsam draußen etwas kühler wird, oder? Ach ja, also die Temperaturen gehen langsam runter. Sonnenuntergang ist dann auch noch in dieser Stunde. Und dann, bevor es losgeht mit dem Spiel Deutschland gegen Elfenbeinküste, sind hoffentlich das Bier und die Außentemperaturen angenehm.

Tears for Fears, Everybody Wants to Rule the World aus dem Jahr, 1985. Hallo damit an alle, die gerade rübergeschaltet haben aus ihrem Radiotagesprogramm zu uns, zum ARD-Abend aus Magdeburg. Andrea spielt nämlich heute Hitster, hat sie geschrieben per E-Mail an ard-abend@mdr.de und sie tippen die Jahreszahlen der Hits. Ja, aus welchem ist Barclay James Harvest?

0: Hymnen erstmal zu Ende hören. Die Sonnenuntergangshymne sozusagen ist das im ARD-Abend. Barclay James Harvest aus dem Jahr 1977, Andrea. Und Freunde, die da gerade Hitster spielen. Wer ist eigentlich alles dabei? Schreibt doch nochmal schnell zurück, wo ihr eigentlich Hitster spielt und wer alles in eurer Runde ist. So, und Sonnenuntergang deswegen, weil jetzt gerade die Zeit für den Sonnenuntergang am 20. Juni ran ist. Im äußersten Südosten Bayerns, also in Berchtesgaden oder Passau zum Beispiel, da ist heute 21.14 Uhr Sonnenuntergangszeit. Das ist in 3, 2, 1, jetzt. Genau, Sonne ist weg dort unten. Während ganz im Norden noch 45 Minuten mehr Sonne auf dem Plan stehen, ja. Gruß an alle Urlauber da oben an Ost- und Nordseeküste. Kiel zum Beispiel 21.57 Uhr, Bremerhaven 21.56 Uhr. Und das heißt, wir steuern auf die kürzeste Nacht des Jahres zu. Die ist morgen. Und dann übrigens mit dem kürzesten Moderator im Nachtstudio, das wäre ich.
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0: Dann ist doch alles im Lot. Wir sind morgen wieder zusammen, juhu. Und das die ganze Nacht, wenn Sie möchten. Ab 23 Uhr die ARD-Hitnacht. Jetzt ist aber erstmal der ARD-Abend dran. Und auch bei Bab ist alles im Lot.

0: dieses Land Amerika, schalalalala. Ach, wie bin ich froh, dass das hier nicht Amerika ist und dass wir nur schalala rüberschauen, um uns politisch zu erheitern oder zu gruseln, je nachdem, ja, und auf die sportlichen Ereignisse zu schauen. Dafür schauen wir natürlich auch nach Amerika, um eben unsere Nationalmannschaft zu unterstützen. Ist doch ganz klar. Also wenn ich das mal hier im Studio sagen darf, irgendjemand hat mir hier schon einen sauren Gummi zum Essen, also mit so einem Zuckerummantelung hingestellt in Schwarz-Rot-Gold. Gut, damit ist erstmal gesichert, dass meine Aufmerksamkeit da ist und ich auch nicht vergesse, dass in weniger als 40 Minuten das Spiel Deutschland gegen Elfenbeinküste starten wird. Ja, dann sind hier auch noch schwarz-rot-goldene Girlanden um mein Mikrofon gewickelt. Das finde ich sehr schön. Ich hoffe, Sie verstehen mich trotzdem. Aber wenn ich dann mal damit raschle, ja, das kann schon sein, dass ich dann irgendwie mit dem Gesicht mal drankomme irgendwie. Denn wir müssen hier relativ nah an die Mikrofone ran. Dann hat Annette von zu Hause auch noch geschrieben, wie sie sich auf den Fußballabend so vorbereitet. Ja, hat mir ein Bild mitgeschickt. Das finde ich sehr schön, Annette. Das ist also erstmal eine grüne Tischdecke, würde ich sagen, oder es ist eine Serviette, genau, und da liegen genau drei Obststücke drauf. Das eine ist schwarz, oder naja, ziemlich dunkel jedenfalls, schwarz nicht ganz. Das wäre eine Kiwi, dann ist ein roter Apfel dabei und eine goldene Aprikose. Na, schwarz-rot-gold, sozusagen schon drapiert. Da muss das ja was werden. Wir werden bald erfahren, wie es ist. Vielleicht haben Sie ja auch schon irgendwas auf der Seele oder Sie bereiten sich vor auf den Fußballabend. Dann immer mal ran mit Ihrer Beschreibung. E-Mail schreiben an ard-abend@mdr.de, wenn Sie das möchten. So, und ich werde jetzt hier mal diesen Zucker zu mir nehmen, damit die Aufmerksamkeit auch voll da ist. Um mich vorzubereiten aufs Spiel natürlich nur. Nur darum geht's.
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Ändert gleich dies. So, das schwarz-rot-goldene Sauergummiteil ist verschwunden, hat einen, ja, wie sage ich es, einen sehr unangenehmen Cola-Geschmack in meinem Mund hinterlassen und bleibt damit hoffentlich die einzige schwarz-rot-goldene Enttäuschung des Abends. Hier ist der lange Sonnenuntergangsabend, der ARD-Abend mit der passenden Musik. Terry Jacks Seasons in

0: So, Terry Jacks aus dem Jahr 1974. Schönen Gruß, Andrea. Ich hoffe, ihr habt das richtig getippt. Hier ist der ARD-Abend mit dem Verkehrsservice. A1 Bremen Richtung Hamburg ist gesperrt zwischen Harburg und Stillhorn wegen Bauarbeiten. Die A27 ist zwischen Verden-Nord und Langwedel in beiden Richtungen wegen Bauarbeiten das ganze Wochenende gesperrt. In Berlin die A115 Abus stadteinwärts zwischen Spanischer Allee und Hüttenweg. Hier gibt es Behinderungen nach einem Unfall. Und die B107 ist zwischen Jüdenberg und Gräfenhainichen wegen des Hive-Festivals. Bis Montagvormittag gesperrt.
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0: Halbe Stunde noch bis zum Anpfiff des Spiels. Und die Frage ist, will you be there? Also am Radio? Vielleicht noch. Viele werden halt am Fernseher sein. Wie schade. Aber im Radio haben wir natürlich auch die WM zu bieten. Und übertragen dann immer mal von unseren Reportern das Wichtigste, soweit was passiert. Auf dem grünen Rasen in den amerikanischen Footballstadien.

Weltjubiläum. Also bis jetzt habe ich immer Amerika gesagt, ja. Damit ist auch korrekt, wenn heute im Toronto Stadium in Kanada gespielt wird. Das wollte ich bloß mal sagen, weil gerade eben schon die Meckerei kam. Wieso? War doch gar nicht in Amerika. Nein, ich habe doch gar nicht gesagt in den USA. Ich habe gesagt, in Amerika wird gespielt. Und dann stimmt's doch wieder. Während eben Football auch stimmt, weil dort der Toronto FC und die Toronto Argonauts spielen. Üblicherweise. Also Major League

0: heiß, Tina Turners Private Dancer. Und Stichpunkt heiß, Brigitte schreibt, hallo mein Lieber, ganz langsam gehen auch bei uns die Temperaturen runter. Wir haben noch 32 Grad von 36 am Nachmittag. Gestern ging es schneller runter, da kam dann auch in der Nacht so ein wenig Gewitter und wir hatten gefühlt 5 Tropfen Regen abbekommen. Bis morgen. Ja, bis morgen. Komm du mal schön nach Magdeburg, Brigitte. Sie besucht mich nämlich übermorgen in der 2000 ARD-Hitnacht vom MDR. Also gute Fahrt von Bischofsheim nach Sachsen-Anhalt. Wir sehen uns.
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0: Empire of the Sun. We are the people, also wir sind das Volk. Und das deutsche Volk bereitet sich gerade auf den Fußballabend vor. Support von hier nach Übersee sozusagen. Hermann aus Beutzenburg hat den Fernseher auf der Terrasse stehen. Dahinter der herrlich gepflegte Garten zu sehen, im Foto, das er mir geschickt hat. Und im Vordergrund ein herrlich gepflegtes Helles. Noch in der Flasche. Ging ja auch noch nicht los. Und links und rechts Grünzeug, das mich nun wieder beeindruckt. Ja, rechts Kornblumen in der Vase. Das sieht super aus. Mensch, das könnte ich mir auch mal zu Hause hinstellen. Wir kommen so oft an Kornblumen vorbei. Ja, müssen wir auch mal pflücken. Also sieht ganz toll aus. Und links steht dann noch ein wirklich beeindruckendes Wandelröschen in Mannsgröße im Topf. Also im Kübel. Super. Ah ja, und das Wichtigste, noch steht auch noch das Radiogerät auf dem Tisch, um das nicht zu vergessen, denn noch läuft ja diese Sendung.
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0: Schöne Grüße zurück, Hermann in Beutzenburg.

Der Fotograf, Ringo Starr. Und der Fotograf hat mir eine Fotografie ins Studio gemailt. Astrid ist drauf, noch mit Deutschland-Trikot, auf dem Yogis Joker draufsteht. Und sie schreibt, hallo aus Kassel, hallo Herr Bauer, schön Sie zu hören. Ich bin der größte Fan der deutschen Fußballnationalmannschaft. Männer natürlich. Ich sende Ihnen ein Bild, wie ich diese Spiele sehe. Und natürlich habe ich eben die passende Fußballbekleidung dazu. Bei dieser WM ist allerdings noch nicht der Funke übergesprungen. Ich freue mich auf einen schönen Abend mit Ihnen und der Musik. Ja, bei uns gibt's doch auch Fußball zu hören, Astrid. Alles gut. Und jetzt hören wir Human League, Don't You Want Me. Schönen Gruß nach Kassel zurück.

Anka lese ich gerade im Posteingang. Sie schreibt, hallo Hanno, wir, Anka und Kai aus Starsport, hören deine Sendung mit voller Begeisterung. Wir grüßen auch Andrea, wir raten auch mit, welche Hits aus welchem Jahr waren. Ha, der hier, der war aus Jahr 1981. Human League, Don't You Want Me. Und sie schreibt weiter, wir sind gerade fertig mit Grillen. Wir genießen euren Abend mit euch auf unserem Balkon. Anka, Kai, schönen Abend dann auf dem Balkon. Hoffentlich wird es bald ein bisschen kühler. Hoffentlich sind die Getränke super kühl. Und hoffentlich gibt es keine Mücken.

0: Nachrichten.
1: Um 22 Uhr mit Jan Busche. Die iranische Führung hat erneut die Straße von Hormus gesperrt. Grund seien die israelischen Angriffe im Libanon. Aus Istanbul, Filiz Kükrekol.
2: Schiffe sollen sich der Meerenge nicht mehr nähern, teilten die Marineeinheiten der Revolutionsgarden am Nachmittag mit. Andernfalls könne man nicht für ihre Sicherheit garantieren. Die Revolutionsgarden sprechen in diesem Zusammenhang von, Zitat, Verbrechen, die Israel im Libanon begehe, sowie vom Unvermögen der USA, ihren Verpflichtungen im Zusammenhang mit der Waffenruhe nachzukommen. Sollten die Angriffe andauern, seien weitere Schritte geplant. Der Sprecher des Außenministeriums Baghaei sagte im iranischen Fernsehen, das gesamte Rahmenabkommen, auf das man sich in dieser Woche geeinigt habe, stehe auf dem Spiel.
1: Die Linke hat auf ihrem Bundesparteitag in Potsdam eine neue Doppelspitze gewählt. Neben der bisherigen Co-Vorsitzenden Ines Schwertner ist Luigi Pantisano zum Nachfolger von Jan van Aken gewählt worden. Aus Potsdam Paul Vorreiter.
3: Das Ergebnis für den Bundestagsvizefraktionschef Luigi Pantisano fiel knapp aus. Er erhielt gut 53% der Stimmen. In seiner Bewerbungsrede stimmte er die Partei darauf ein, Sozialproteste stärker anzuführen. Im Fokus der Linken sollten Arbeiterinnen und Arbeiter wie Krankenschwestern, Erzieher und Reinigungskräfte stehen. Er wolle die Werkstore für die Linke weit aufstoßen, sagte der 46-Jährige. Bei der Wahl der Parteispitze konnte Co-Chefin Ines Schwertner ihr letztes Ergebnis verbessern. Sie erhielt knapp 86% der Stimmen.
1: Nach Informationen des ARD-Hauptstadtstudios ist sich die Rentenkommission bereits einig über ihr Vorschlagspaket. Das Renteneintrittsalter soll demnach schrittweise steigen. Aus Berlin, Anne-Kathrin Mellmann.
4: Das Renteneintrittsalter soll schrittweise steigen, angepasst an die Lebenserwartung. Wer jetzt Anfang 30 ist, würde dann voraussichtlich mit 68 in Rente gehen. Das ist einer von rund 30 Vorschlägen der Rentenkommission. Ein weiterer lautet, die Rente mit 63 abzuschaffen. Ob Menschen früher in Rente gehen können, soll nicht mehr von der Zahl der Beitragsjahre abhängen, sondern vom individuellen Gesundheitszustand. Um das Rentensystem zu stabilisieren, empfiehlt die Kommission eine kapitalgedeckte staatliche Altersvorsorge nach dem sogenannten Schweden-Modell.
1: Bei der Fußball-Weltmeisterschaft startet die deutsche Nationalmannschaft gerade in ihr zweites Gruppenspiel. Gegner ist die Elfenbeinküste. Vorher gewann die Niederlande mit 5:1 gegen Schweden. Das waren die Nachrichten. Das Wetter in Deutschland. Heute Nacht trockene Phasen. Zum Teil ziehen aber auch kräftige Gewitter auf und die Nachtwerte liegen zwischen 22 und 14 Grad. Morgen oft sonnig, später aber mehr Wolken und dann kann es kräftige Schauer und Gewitter mit Unwettergefahr geben. 32 bis 38 Grad. Im Norden ist es etwas kühler, vor allem an der Nordsee. Am Montag viel Sonne, besonders in der Mitte und im Süden Schauer und Gewitter bis 38 Grad. Und am Dienstag trocken, später wieder kräftige Schauer bis 39 Grad. Es ist 22.03 Uhr.
5: Dankeschön für die aktuellen Nachrichten. Hier ist jetzt der Verkehrsservice im ARD-Abend. Die A1 Bremen Richtung Hamburg ist zwischen Harburg und Stillhorn wegen Bauarbeiten bis Montag ca. 5 Uhr gesperrt. Bitte die U83 benutzen. Die A1 Hamburg Richtung Lübeck ist zwischen Kreuz Bad Geheide und Bad Oldesloe wegen Bauarbeiten bis morgen 6 Uhr gesperrt. Die A27 ist zwischen Verden Nord und Langwedel in beiden Richtungen wegen Bauarbeiten gesperrt. Und dann haben wir noch die Bundesstraße 107. Hier ist zwischen Jüdenberg und Gräfenhainichen wegen eines Festivals bis Montagvormittag gesperrt. Damit weiter gute Fahrt durch und in den Abend.
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5: Hanno Bauer ist hier in Magdeburg. Schönen Gruß und Michael Augustin. Ja, unser Reporter ist in Toronto und hat gerade in die Leitung geflucht im Vorgespräch, dass er total Pech hat mit seinem Dienstlaptop. Ausgerechnet jetzt ein automatisches Update, das gestartet wurde. Und er kann jetzt ohne dieses Teil auskommen. Na, sowas kenne ich bestens. Aber wir bekommen das doch hin. Wir senden live. Hier ist der ARD-Abend.

0: Na, die Hitze des Moments ist ja tatsächlich zu spüren. Wir sind live dabei bei der FIFA-Fußball-WM. Heute spielt Deutschland gegen die Elfenbeinküste. Mindestens 48 Minuten werden pro Halbzeit in Toronto gespielt. Ja, das ist die Zahl, die wir den Trinkpausen verdanken. Und bevor es die erste Trinkpause gibt, schalten wir doch mal schnell rüber ins Stadion.
1: Erleben wir die erste etwas längere Ballbesitzphase der Elfenbeinküste, aber die Deutschen kommen an die Kugel. Metscher schnappt sie sich im defensiven Mittelfeld in der eigenen Hälfte. 0:0, 8 Minuten rum in Toronto vor 44.000 Zuschauern im kleinsten WM-Stadion. Jonathan Tah, dessen Vater ja von der Elfenbeinküste kommt, hat den Ball in der eigenen Hälfte. Er heute mit Schlotterbeck wieder im Abwehrzentrum. Und jetzt ist es Pavlovic, der den Ball Richtung Mittellinie verteilt auf direkte Seite. Felix Metscher kommt an die Kugel, aber dann geht Ibrahim Sangaré, der Spieler der Elfenbeinküste, dazwischen, spitzelt den Ball ins Seitenhaus, wollte gerade eben schon den Einwurf für die Elfenbeinküste ausführen, aber er war zuletzt dran. Einwurf Deutschland, die richtige Entscheidung des Schiedsrichters Juan Gabriel Benitez aus Paraguay. 0:0 in Toronto.
0: Also, Michael Augustin ist unser Mann im Studio in Toronto. Und das klappt auch sehr gut, finde ich ja, auch ohne Laptop. Also, vielleicht sind auch die Updates alle schon durchgelaufen. Wer weiß. Wir werden das heute schon schaukeln, oder? Also wir, Fußball, National, Deutschland, am Radio und am Fernseher.

Ernst, schönen Gruß. Er verbringt gerade seinen Abend in Cuxhaven, hat geschrieben, moin von der Nordseeküste in Cuxhaven. Hier ist auch heute Fußballfieber nach einem schönen Sonnenuntergang am Strand. Hoffentlich wird es ein schönes Spiel. Cool bleiben, auch wenn es heiß wird. Lieber Hanno, sei herzlich gegrüßt von Ernst aus Reppenstedt. Ich grüße sehr lieb zurück jetzt mit den Birds.

0: Claudia in Stuttgart ist auch voll im Fußballfieber. Oder ist es immer noch wie gestern das heiße Bügeleisen, das sie gerade benutzt, das die Hitze ausstrahlt? Man kann es nicht sagen. Auf jeden Fall ist beides auf dem Bild, dass die Fußballvorbereitung nämlich mit einem schönen schwarz-rot-goldenen Ring am Finger, ja, das also mehr als damit verheiratet zu sein mit dem Fußball kann man ja gar nicht sein. Und außerdem steht auch noch das eingeschaltete Rowenta-Bügeleisen im Hintergrund. Und sie hat geschrieben, mit der Sendung und mit der Nationalmannschaft bin ich verbunden. Ich gucke zwar das Spiel nicht ganz und auch sonst keins, deswegen bin ich ja bei der Familientipprunde auf dem ersten Platz, von hinten. Aber zum Zeichen der Verbundenheit habe ich meinen Mannschaftsring rausgekramt und auch das olle Bügeleisen made in Germany, guck an bei. Bin schon wieder am Bügeln, hab ja was nachzuholen. Jo, Claudi, dann aber jetzt mal ganz schnell, damit zumindest jetzt mal noch alles weggebügelt ist, bevor das allererste Tor fällt. Noch steht's ja 0-0. Deutschland gegen Elfenbeinküste. Aber beinahe hätte es ein Tor gegeben. Naja, beinahe ist eben auch nur beinahe.
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0: Und zwar hätte es eins für Deutschland gegeben. Aber beinahe ist es nur beinahe, wie gesagt.

Ach so, schade. Gerade eben hätte es beinahe ein Tor für Deutschland gegeben. Einen schönen Köpfer ins Tor. Dummerweise ist der Tormann gleich mit umgeplumpst und deswegen ist es ein Foul und das Tor zählt nicht und vielleicht gibt es sogar eine Kartenkonsequenz. Das Ganze läuft gerade aktuell in Toronto beim Spiel Deutschland gegen Elfenbeinküste in der 21. Minute. Das wollte ich sagen. 22.21 Uhr ist es. So. Und umgewumst, jetzt auch hier der Sledgehammer, Peter Gabriel im ARD-Abend.

0: Also, ILO, Calling America, da rufen wir doch jetzt gleich mal Amerika. Also Toronto auf dem nordamerikanischen Kontinent. Hier läuft das Spiel Deutschland gegen Elfenbeinküste. Und unser Mann im Stadion ist Michael Augustin.
1: 0-0 in Toronto, aber die Chance für die Elfenbeinküste, das Tor! Frankessi macht das 1-0 für die Elfenbeinküste. Und rennt zur rechten Eckfahne und jubelt. Und mit ihm jubeln die wenigen Fans aus Afrika. In den orangefarbenen Trikots. Auslöser war Jan Diomande, der bisher auch schon zwei misslungene Aktionen auf der linken Seite hatte. Aber dann hat er den Ball gut in den Strafraum der deutschen Mannschaft gebracht. Die tun sich schwer, den Ball zu klären. Diomande geht dann Kimmich vorbei. Und dann ist es Brown, der dort jemanden nicht am Torschuss hindern kann. Diallo war es. Aber dann bekommt Cassie die Kugel und macht das 0-2.
0: Ja, sorry, wenn da die Laune gerade ein bisschen runtergegangen ist, war ja ein sehr ungünstiger Moment, da hinzuschalten, dass Elfenbeinküste jetzt gerade ein Tor geschossen hat, in dem Moment, wo sich unser Reporter meldet, Michael Augustin. Dankeschön dafür. Aber man muss natürlich berichten, was tatsächlich passiert auf dem Spielfeld. Wir sind in unserer Zeit für den Verkehrsservice im ARD-Abend, 22.30 Uhr ist es genau. Die A1 Bremen Richtung Hamburg ist zwischen Harburg und Stillhorn wegen Bauarbeiten gesperrt. Bis Montag 5 Uhr bitte die U83 benutzen. Die A1 Hamburg Richtung Lübeck ist zwischen Kreuz Bad Geheide und Bad Oldesloe wegen Bauarbeiten bis morgen 6 Uhr gesperrt. Die A27 ist zwischen Verden Nord und Langwedel in beiden Richtungen gesperrt und die B107 ist zwischen Jüdenberg und Gräfenhainichen wegen eines Festivals bis Montagvormittag gesperrt. Damit weiter gute Fahrt durch den Abend.
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0: Hanno Bauer ist hier in Magdeburg und wer hätte das gedacht, dass es so losgeht mit diesem Spiel. Deutschland gegen Elfenbeinküste. 0-1 steht's. Und zwar nicht für uns.

Na, so eine Beruhigung können wir aber auch gebrauchen. Also, bei dem, was ich da so vor mir auf dem Fernsehmonitor sehe, was da so passiert. Und wir schalten mal ganz schnell rüber. Na? Hab ich da nicht gerade ein Tor fallen sehen? Na, sieht wohl doch nicht so aus. Also dann war es wahrscheinlich, weil ich die Brille nicht auf hatte. Und das Ganze wahrscheinlich von hier aus ein bisschen schlecht eingeschätzt habe. Nein, man guckt sich wahrscheinlich gerade nochmal die Wiederholung an, was da gerade passiert ist. Gut, aber wir sind Radio und deswegen ist das auch überhaupt nicht schlimm, wenn wir das also sozusagen ein bisschen distanzierter anschauen. Das wird uns auch gespiegelt, zum Beispiel von Annette, die geschrieben hat, meine Stimmung nach dem 0:1 sinkt gerade so ein bisschen in den Keller. Aber zum Glück bist du ja da, der mich ein bisschen aufhängt. Unsere Mannschaft hat ja noch ein bisschen Zeit, um das Spiel zu drehen. Ich drücke jedenfalls die Daumen. Liebe Grüße, Annette. Ich grüße auch ganz lieb zurück. Und ja, das sind doch noch, wir sind doch gerade erstmal in der ersten Halbzeit. Trinkpause ist übrigens schon vorbei. Spiel läuft. Noch steht es 0:1 für die Elfenbeinküste.

0: Behörde niederzuknien. Die erste Halbzeit ist in 7 Minuten vorbei. Und da bleibt uns jetzt gerade noch die Zeit für einen Geburtstagsgruß, den Daniela, unsere Rettungspilotin, heute an eine ganz besondere Freundin in München schicken möchte, an Brigitte nämlich, die jetzt gerade in München mit ihren besten Freunden und mit Familie ihren Geburtstag feiert. Eine tolle Frau, wie Daniela schreibt, die in der Kindertagesstätte arbeitet, also Kinder und sogar Hunde liebt. Und wie Daniela, die Pilotin, schreibt, sie bereist die Welt in allen Variationen, Flugzeuge, Kreuzfahrten, auf allen Weltmeeren und auch Flusskreuzfahrten. Sie liebt Events wie Theater und Live-Konzerte und ist eine tolle Freundin. Ihr möchte ich gerne zum Geburtstag gratulieren. Und das haben wir hier getan in unserer Abendsendung.
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0: Robin Beck, First Time. So, wann trifft denn die deutsche Nationalmannschaft First Time in diesem Spiel gegen die Elfenbeinküste ins Tor? Chancen gab es bis jetzt schon reichlich. Die letzten 2 Minuten der ersten Halbzeit laufen und Michael Augustin in Toronto berichtet bereits über die Schlussminuten dieser ersten Halbzeit.
1: Vier Abwehrkette, ganz, ganz enge Räume. Das ist schwierig für die deutsche Mannschaft, sich da durchzukombinieren, den Weg in den gegnerischen Strafraum zu finden. Und es sind jetzt noch ungefähr 50 Sekunden. Und dann ist auch die 7 Minuten nötige Nachspielzeit der ersten Halbzeit vorbei. Würz mit dem Halbbogenpass, aber der Ball kommt in den Strafraum. Metscher kann ihn nicht sauber annehmen. War da gerade mal 1 Meter im Strafraum der Elfenbeinküste. Die können ihrerseits wieder den Ball nach vorne treiben. Machen das auch. Immer wieder werden die Flügel gesucht. Diomande ist jetzt mal nicht an der linken Seite gewesen, sondern das war in dem Fall Inao, der Mann von Trabzonspor. Aber die Deutschen kommen an die Kugel, sind schon wieder am gegnerischen Strafraum. Das ist Würz, der weiterleitet auf Havertz. Havertz ist im 16, hat den Ball auf der rechten Seite, bremst erstmal ab, weil sich da wieder eine orangefarbene Mauer vor Kai Havertz aufbaut. Sané kurft mit dem Ball von der halbrechten Seite nach innen, immer noch Sané, Steckpass in den Strafraum, Würz. Wo ist die Lücke? Wo ist die Lücke? Der kommt noch ran mit der rechten Pike, aber das ist natürlich kein kraftvoller Abschluss von Florian Würz. Er ärgert sich und ja, hier Fofana, der Tote der Elfenbeinküste, schmeißt sich auf den Ball. Das dürften die letzten Aktionen im ersten Durchgang gewesen sein. Schiedsrichter Juan Gabriel Benitez pfeift die erste Halbzeit jetzt ab. Und Deutschland bekommt eine Denkaufgabe. Denn die Elfenbeinküste führt zur Pause in Toronto mit 1-0.
0: Dankeschön, Michael Augustin. Und damit sagt Hanno Bauer jetzt Ciao. Ich verabschiede mich, wünsche gleich eine schöne ARD-Hitnacht aus Dresden. 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
1: Um 23 Uhr mit Jan Busche. Nach Informationen des ARD-Hauptstadtstudios ist sich die Rentenkommission einig über ihr Vorschlagspaket. Das Renteneintrittsalter soll demnach schrittweise steigen. Aus Berlin Anne-Kathrin Mellmann.
2: Das Renteneintrittsalter soll schrittweise steigen, angepasst an die Lebenserwartung. Wer jetzt Anfang 30 ist, würde dann voraussichtlich mit 68 in Rente gehen. Das ist einer von rund 30 Vorschlägen der Rentenkommission. Ein weiterer lautet, die Rente mit 63 abzuschaffen. Ob Menschen früher in Rente gehen können, soll nicht mehr von der Zahl der Beitragsjahre abhängen, sondern vom individuellen Gesundheitszustand. Um das Rentensystem zu stabilisieren, empfiehlt die Kommission eine kapitalgedeckte staatliche Altersvorsorge nach dem sogenannten Schwedenmodell.
1: Irans Militär hat erneut angeordnet, die Meerenge von Hormus zu schließen. Grund seien die Angriffe Israels im Libanon. Aus der Nachrichtenredaktion Daniel Runge.
3: Den USA warf das Militärkommando vor, das erst kürzlich vereinbarte Rahmenabkommen zur Beendigung des Krieges zu verletzen. Die Schließung der Meerenge sei nun ein erster Schritt, den Feind zur Einhaltung seiner Verpflichtung zu zwingen. Weitere Schritte behalte man sich vor. Der Iran und die USA hatten am Mittwoch eine Absichtserklärung unterzeichnet. Sie sieht eine Waffenruhe für die gesamte Region, einschließlich des Libanon, vor. Das israelische Militär und die pro-iranischen Hisbollah-Milizen überziehen sich aber weiter mit Angriffen. Dabei waren allein in der vergangenen Nacht auf libanesischer Seite mehr als 20 Menschen getötet worden.
1: Die neue Doppelspitze der Partei Die Linke besteht aus Ines Schwertner und Luigi Pantisano. Schwertner ist auf dem Bundesparteitag in Potsdam im Amt bestätigt worden mit knapp 86% der Stimmen. Pantisano erhielt nur rund 53%. Schwertner rief ihre Partei dazu auf, weiter gegen Kürzungen zu kämpfen, die von der schwarz-roten Bundesregierung geplant seien. Bei der Fußball-Weltmeisterschaft bestreitet die deutsche Mannschaft gerade ihr zweites Spiel. Zur Halbzeit liegt die DFB-Auswahl im kanadischen Toronto zurück mit 0:1 gegen die Elfenbeinküste. Die beiden anderen Gruppengegner Ecuador und Curaçao spielen in der Nacht gegeneinander. Vorher hatten sich die Niederlande klar gegen Schweden mit 5:1 durchgesetzt. Das waren die Nachrichten. Das Wetter in Deutschland. Heute Nacht trockene Phasen, zum Teil aber auch kräftige Gewitter und die Nachtwerte liegen zwischen 22 und 14 Grad. Morgen gibt's viel Sonne, später ziehen mehr Wolken auf, die können auch kräftige Schauer und Gewitter mit Unwettergefahr bringen. Die Werte morgen zwischen 32 und 38 Grad. Im Norden wird es etwas kühler, auf den nordfriesischen Inseln um 20 Grad. Am Montag viel Sonne, besonders in der Mitte und im Süden Schauer und Gewitter bis 38 Grad und am Dienstag trocken. Später wieder kräftige Schauer und Gewitter bis 39 Grad. Es ist 23.03 Uhr.
4: Und hier der Verkehrsservice in der ARD-Hitnacht. Zunächst eine Gefahrenmitteilung für Rheinland-Pfalz in den Gemeinden Wölgesheim, Aspisheim und Horweiler. Kommt es wegen eines Großbrandes zu massiver Rauchentwicklung? Es kann zu Sichtbehinderungen und Geruchsbelästigungen kommen. Meiden Sie bitte, wenn möglich, das betroffene Gebiet. Schließen Sie Fenster und Türen und schalten Sie Lüftung und Klimaanlagen ab. Und es geht auf die Autobahn. Die A1 Bremen Richtung Hamburg ist zwischen Harburg und Stillhorn wegen Bauarbeiten bis Montag ca. 5 Uhr gesperrt. Dadurch zurzeit 4 Kilometer Stau. Nutzen Sie bitte die Umleitung über die U83. Es muss dabei aber mit erheblicher Wartezeit gerechnet werden. Die A1 Hamburg Richtung Lübeck ist zwischen Kreuzberg der Heide und Bad Oldesloe wegen Bauarbeiten bis morgen früh 6 Uhr gesperrt. Die A1 Bremen Richtung Osnabrück ist zwischen Holdorf und Neunkirchenförden wegen Bergungsarbeiten bis morgen 4 Uhr gesperrt. Hier führt die Umleitung über die U58. Die A1 Münster Richtung Dortmund ist zwischen Kramenzentrum und Kreuz Dortmund-Unna wegen Bauarbeiten bis Montag 5 Uhr gesperrt. Die A2 Hannover Richtung Dortmund ist zwischen Wunstorf-Lute und Wunstorf-Kohlenfeld wegen Bergungsarbeiten gesperrt. Die A3 Nürnberg-Passau ist zwischen Kreuz-Deggendorf und Hengersberg wegen Bauarbeiten bis Montagnacht ca. 1 Uhr in beiden Richtungen gesperrt. Die Umleitungen führen hier über die U18 bzw. U83. A5 Karlsruhe Richtung Frankfurt zwischen Karlsruhe-Mitte und Bruchsal 4 Kilometer Stau. Hier ist wegen Markierungsarbeiten nur eine Spur frei. Die A6 Mannheim Richtung Heilbronn ist zwischen Sinsheim-Steinsfurt und Bad Rappenau wegen Bergungsarbeiten gesperrt. Hier ist ein Rettungshubschrauber im Einsatz. Der Verkehr wird ab Sinsheim-Süd abgeleitet. Die A7 Ulm Richtung Würzburg ist zwischen Wörnitz und Rothenburg ob der Tauber wegen Bauarbeiten bis etwa 5 Uhr gesperrt. Die A27 Weißrode-Bremen ist zwischen Verden-Nord und Langwedel in beiden Richtungen wegen einer Baustelle bis Montag 5 Uhr gesperrt. Nutzen Sie hier bitte auch die Umleitung über die U52 bzw. U9. Die A31 Gronau Richtung Oberhausen ist zwischen Schermbeck und Dorsten wegen Bauarbeiten bis Sonntagvormittag 10 Uhr gesperrt. Die A61 Hockenheim Richtung Ludwigshafen ist zwischen dem Dreieck Hockenheim und dem Kreuz Speyer wegen Bauarbeiten bis Montag früh etwa 5 Uhr gesperrt. Die A61 Koblenz Richtung Mönchengladbach ist zwischen dem Dreieck Sinzig und dem Dreieck Bad 9a nach einem Unfall gesperrt. Bitte die Autobahn am Dreieck Sinzig in Richtung der A571 verlassen, um die Unfallstelle zu umfahren. Und die A656 Heidelberg Richtung Mannheim ist zwischen Mannheim-Seckenheim und Kreuz Mannheim nach einem Unfall gesperrt. Allerhand los, allen unterwegs. Eine gute und sichere Fahrt.
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4: Ja, den Fußballabend, den lassen sich doch viele nicht entgehen. Wir bleiben da auch weiter am Ball. Deutschland gegen Elfenbeinküste auf eine spannende zweite Halbzeit. Willkommen zur ARD-Hitnacht aus Dresden mit Heiko Wasch im Studio. Ich grüße Sie. Schönen guten Abend.

10 Minuten nach um 11. Wir bleiben für Sie natürlich auch weiter am Ball. Im Spiel Deutschland gegen Elfenbeinküste. Die zweite Halbzeit hat begonnen. Es gilt ja, den Rückstand erstmal aufzuholen. 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

auch so eine schöne Erinnerung an Chris Rea, gerade gehört hier in der ARD-Hitnacht. Der Rockstar, der sich nie selbst so gesehen hat. Er hat ja auch die Familie immer an erste Stelle gesetzt und auch seine Karriere immer untergeordnet. Und so hat er zum Beispiel auch nie eine Konzertreihe in Amerika angenommen. Da wäre er viel zu lange von zu Hause weggeblieben. Macht ihn gleich noch sympathischer, oder? Leider musste er die Welt im Dezember des vergangenen Jahres auch für immer verlassen. Und jetzt bei uns The Beautiful.

0: 80 Millionen.
1: Max Giesinger. 80 Millionen, sein Hit, den er vor 10 Jahren auf Platte brachte. Und derzeit sind ja auch mindestens 80 Millionen Schiedsrichter dabei, das Spiel Deutschland gegen die Elfenbeinküste zu analysieren und zu bewerten. Da können Sie mir auch gern schreiben, wie Sie das Spiel gerade einschätzen und vielleicht auch, wie es ausgeht. Ihr Tipp: ard-hitnacht@mdr.de. ard-hitnacht@mdr.de. Und der augenblickliche Stand: die deutsche Mannschaft immer noch im Rückstand 0:1 gegen die Elfenbeinküste.
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0: Hürz mit Wonderful Life. Ja, und das ist ja auch wunderschön. Gerade ist das Ausgleichstor gefallen. Deutschland gegen Elfenbeinküste jetzt 1:1. Kurz nach 11:30, hier der aktuelle Verkehrsservice in der ARD-Hitnacht. Zunächst eine Gefahrenmitteilung für Rheinland-Pfalz. In den Gemeinden Welgesheim, Aspisheim und Horweiler kommt es wegen eines Großbrandes zu massiver Rauchentwicklung. Es kann zu Sichtbehinderungen und Geruchsbelästigung kommen. Meiden Sie bitte, wenn möglich, das betroffene Gebiet. Schließen Sie Fenster und Türen und schalten Sie Lüftung und Klimaanlagen ab. Und nun auf die Autobahn. Die A1 Bremen Richtung Hamburg ist zwischen Harburg und Stillhorn wegen Bauarbeiten noch bis Montag früh 5 Uhr gesperrt. Dadurch zurzeit 4 Kilometer Stau. Nutzen Sie bitte die Umleitung über die U883. Es muss aber weiter mit erheblicher Wartezeit gerechnet werden. Die A1 Hamburg Richtung Lübeck ist zwischen Kreuzberg der Heide und Bad Oldesloe wegen Bauarbeiten bis ca. 6 Uhr gesperrt. Die A1 Bremen Richtung Osnabrück ist zwischen Holdorf und Neunkirchenförden wegen Bergungsarbeiten noch bis etwa 4 Uhr gesperrt. Hier führt die Umleitung über die U58. Die A1 Münster Richtung Dortmund ist zwischen Kamenzentrum und Kreuz Dortmund-Unna wegen Bauarbeiten noch bis 5 Uhr etwa gesperrt. Die A1 Hannover Richtung Dortmund ist zwischen Wunstorf-Lute und Wunstorf-Kohlenfeld wegen Bergungsarbeiten gesperrt. Die A3 Nürnberg-Passau ist zwischen Kreuzdeckendorf und Hengersberg wegen Bauarbeiten bis Montagnacht etwa 1 Uhr in beiden Richtungen gesperrt. Die Umleitung führt hier über die U18 bzw. U83. Die A5 Karlsruhe Richtung Frankfurt ist zwischen Karlsruhe Mitte und Bruchsal, gibt's da 4 Kilometer Stau. Hier ist wegen Markierungsarbeiten nur eine Spur frei. Die A6 Mannheim Richtung Heilbronn ist zwischen Sinsheim-Steinsfurt und Bad Rappenau wegen Bergungsarbeiten gesperrt. Hier ist ein Rettungshubschrauber im Einsatz und der Verkehr wird ab Sinsheim Süd abgeleitet. Die A7 Ulm Richtung Würzburg ist zwischen Wörnitz und Rothenburg ob der Tauber wegen Bauarbeiten bis etwa 5 Uhr morgens gesperrt. Die A27 Weißrode-Bremen ist zwischen Pferden-Nord und Langwedel in beiden Richtungen wegen einer Baustelle bis Montag 5 Uhr gesperrt. Die Umleitung führt hier über die U52 bzw. U9. Die A31 Gronau Richtung Oberhausen ist zwischen Schermbeck und Dorsten wegen Bauarbeiten bis Sonntag etwa 10 Uhr gesperrt. Die A656 Heidelberg Richtung Mannheim ist zwischen Mannheim-Seckenheim und Kreuz Mannheim nach einem Unfall gesperrt. Und gerade reingekommen eine Gefahrenmeldung. Achtung, ein Falschfahrer auf der B36 Karlsruhe-Mannheim. Zwischen Ausfahrt Mannheim-Rheinau Süd und Rheinau kommt Ihnen ein Falschfahrer entgegen. Fahren Sie bitte äußerst rechts und überholen Sie nicht. Auf der B36 Karlsruhe-Mannheim zwischen Ausfahrt Mannheim-Rheinau Süd und Rheinau ein Falschfahrer. Vorsicht bitte in beiden Richtungen. Wo es geht, gute Fahrt. Kommen Sie gut an Ihr Ziel.
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23:43 Uhr, hier der Verkehrsservice. Die Gefahrenmeldung wurde aktualisiert. Der Falschfahrer auf der B36 Mannheim-Karlsruhe. Jetzt unterwegs zwischen Mannheim-Rheinhau Süd und der A6 Mannheim-Schwetzingen. Dort kommt Ihnen der Falschfahrer entgegen. Fahren Sie bitte äußerst rechts, überholen Sie nicht. Auf der B36 Mannheim-Karlsruhe zwischen Mannheim-Rheinau-Süd und der A6 Mannheim-Schwetzingen ist ein Falschfahrer unterwegs. Vorsicht bitte in beiden Richtungen.

23.47 Uhr. Die Entwarnung hat uns erreicht aus der Verkehrsredaktion. Entwarnung auf der B36 Mannheim-Karlsruhe zwischen Mannheim-Rheinhaus-Süd und der A6.

0: Das Spiel Deutschland gegen die Elfenbeinküste in Toronto, auch in den letzten Minuten. Wir schalten nach Toronto zu Michael Augustin.
1: Ja, Spielzeit läuft, rund 5 Minuten noch, 1:1 zwischen Deutschland und der Elfenbeinküste. Und das DFB-Team hatte 2 Chancen auf den Siegtreffer. Der Frankfurter Brown in der 89. Minute, halblinke Position aus 14 Metern, Flachschuss, Fofana konnte halten. Und er hat dann auch zu Beginn der Nachspielzeit den Flachschuss von Amiri gehalten. Also 2 gute Aktionen des gegnerischen Torhüters und Deutschlands hätte damit dann 3 Punkte gehabt. Aber leistungsgerechter wäre ein Unentschieden zwischen diesen beiden Mannschaften. Der Afrika-Cup-Sieger von 2024, der erwartet starke Gegner und der ging ja auch in Führung nach 30 Minuten. Und auf der Joker mit dem Ausgleich für Deutschland. Jetzt sind es noch 4 Minuten, Spielstand 1:1.
0: Und in den Nachrichten erfahren Sie dann auch den Schlussstand.

23.58 Uhr, hier der Verkehrsservice mit einer Gefahrenmeldung. Achtung, ein Falschfahrer auf der B27 in Stuttgart-Möhringen. Zwischen Echterdingen und Stuttgart-Fasanenhof kommt Ihnen ein Falschfahrer entgegen. Fahren Sie bitte äußerst rechts und überholen Sie nicht. Auf der B27 in Stuttgart-Möhringen zwischen Echterdingen und Stuttgart-Fasanenhof ist ein Falschfahrer unterwegs. Vorsicht in beiden Richtungen. Und kurz vor Abpfiff in der Nachspielzeit hat unsere Mannschaft ein Tor noch geschossen. Also jetzt Spielstand 2:1 gegen die Elfenbeinküste.

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1: Um 0 Uhr mit Gabriela Kühne. Wie kann das Rentensystem in Deutschland reformiert werden? Seit Anfang des Jahres haben Expertinnen und Experten der sogenannten Rentenkommission darüber beraten und Vorschläge erarbeitet. Laut ARD-Hauptstadtstudio ist das Konzept jetzt fertig. Es sieht vor, das Renteneintrittsalter stufenweise anzuheben. Aus der Nachrichtenredaktion Jan Busche.
2: Es soll schrittweise und langsam steigen, angepasst an die Lebenserwartung. Heißt zum Beispiel, wer jetzt Anfang 30 ist, würde wohl mit 68 in Rente gehen. Das Expertengremium empfiehlt laut Medienberichten außerdem, dass künftig ein Teil der Rentenbeiträge am Aktienmarkt angelegt wird. Erstmal soll 1% vom Bruttolohn dort reinfließen. Und laut ARD-Hauptstadtstudio sollen künftig auch Politiker und neue Selbstständige in die gesetzliche Rentenversicherung einzahlen müssen. Die Rentenkommission will am Dienstag ihr Vorschlagspaket an die Bundesregierung übergeben. Die muss dann entscheiden, was davon umgesetzt werden könnte.
1: Die iranische Führung hat erneut die Straße von Hormus gesperrt. Grund seien die andauernden israelischen Angriffe im Libanon, erklärten die Revolutionsgarden. Aus Istanbul Felis Krükekol.
3: Schiffe sollen sich der Meerenge nicht mehr nähern, teilten die Marineeinheiten der Revolutionsgarden am Nachmittag mit. Andernfalls könne man nicht für ihre Sicherheit garantieren. Die Revolutionsgarden sprechen in diesem Zusammenhang von, Zitat, Verbrechen, die Israel im Libanon begehe, sowie vom Unvermögen der USA, ihren Verpflichtungen im Zusammenhang mit der Waffenruhe nachzukommen. Sollten die Angriffe andauern, seien weitere Schritte geplant. Der Sprecher des Außenministeriums Baghaei sagte im iranischen Fernsehen, das gesamte Rahmenabkommen, auf das man sich in dieser Woche geeinigt habe, stehe auf dem Spiel.
1: Die neue Doppelspitze der Partei Die Linke besteht aus Ines Schwertner und Luigi Pantisano. Schwertner ist auf dem Bundesparteitag in Potsdam im Amt bestätigt worden mit knapp 86% der Stimmen. Pantisano erhielt nur rund 53%. Schwertner rief ihre Partei dazu auf, weiter gegen Kürzungen zu kämpfen, die von der schwarz-roten Bundesregierung geplant seien. Bei der Fußball-Weltmeisterschaft hat die deutsche Mannschaft auch ihr zweites Spiel gewonnen. Die DFB-Auswahl besiegte die Elfenbeinküste mit 2:1. Zur Halbzeit lagen die Ivorer im kanadischen Toronto noch vorn. Dennis Undaf erzielte dann einen Doppelpack. Er traf erst in der 68. Minute und dann noch in der Nachspielzeit. Damit steht Deutschland vorzeitig in der Runde der letzten 32 Teams. Das waren die Nachrichten. Das Wetter in Deutschland. Gebietsweise trocken und zum Teil kräftige Gewitter, Tiefstwerte zwischen 22 und 14 Grad. Tagsüber zeitweise heiter, vermehrt Quellwolken, kräftige Schauer und Gewitter mit Unwettergefahr bei 32 bis 38 Grad. Im Norden oft trocken. Es ist 0:03 Uhr.
4: Und hier der Verkehrsservice in der ARD-Hitnacht. Immer noch unterwegs der Falschfahrer auf der B27 in Stuttgart-Möhringen. Zwischen Echterdingen und Stuttgart-Fasanenhof kommt Ihnen ein Falschfahrer entgegen. Fahren Sie bitte äußerst rechts und überholen Sie nicht. Auf der B27 in Stuttgart-Möhringen zwischen Echterdingen und Stuttgart-Fasanenhof ist ein Falschfahrer unterwegs. Vorsicht bitte in beiden Richtungen. Eine Gefahrenmitteilung auch für Rheinland-Pfalz. In den Gemeinden Welgesheim, Aspisheim und Horweiler kommt es wegen eines Großbrandes zu massiver Rauchentwicklung. Es kann zu Sichtbehinderungen und Geruchsbelästigung kommen. Bitte meiden Sie, wenn möglich, das betroffene Gebiet. Schließen Sie Fenster und Türen und schalten Sie Lüftung und Klimaanlagen ab. Die A1 Bremen Richtung Hamburg ist zwischen Harburg und Stillhorn wegen Bauarbeiten bis Montag früh 5 Uhr gesperrt, dadurch zurzeit 4 Kilometer Stau. Nutzen Sie bitte die Umleitung über die U83, es muss mit erheblicher Wartezeit gerechnet werden. Die A1 Hamburg Richtung Lübeck ist zwischen Kreuz Bagdeheide und Bad Oldesloe wegen Bauarbeiten bis etwa 6 Uhr gesperrt. Die A1 Bremen Richtung Osnabrück ist zwischen Holdorf und Neunkirchen-Fürden wegen Bergungsarbeiten bis 4 Uhr gesperrt. Hier führt die Umleitung über die U58. Die A1 Münster Richtung Dortmund ist zwischen Kamenzentrum und Kreuz Dortmund-Unna wegen Bauarbeiten bis Montag früh gesperrt. Die A3 Nürnberg-Passau ist zwischen Kreuz Deckendorf und Hengersberg wegen Bauarbeiten bis Montagnacht etwa 1 Uhr in beiden Richtungen gesperrt. Hier führen die Umleitung über die U18 und U83. A5 Karlsruhe Richtung Frankfurt zwischen Karlsruhe Mitte und Bruchsal 4 Kilometer Stau. Hier ist wegen Markierungsarbeiten nur eine Spur frei. Die A6 Mannheim Richtung Heilbronn ist zwischen Sinsheim-Steinsfurt und Bad Rappenau wegen Bergungsarbeiten gesperrt. Hier ist ein Rettungshubschrauber im Einsatz. Der Verkehr wird ab Sinsheim Süd abgeleitet. Die A7 Ulm Richtung Würzburg ist zwischen Wörnitz und Rothenburg ob der Tauber wegen Bauarbeiten bis etwa 5 Uhr gesperrt. Die A27 Weißrode-Bremen ist zwischen Verden-Nord und Langwedel in beiden Richtungen wegen einer Baustelle bis Montag früh 5 Uhr gesperrt. Nutzen Sie hier bitte auch die Umleitung über die U52 bzw. U9. Die A31 Gronau Richtung Oberhausen ist zwischen Schermbeck und Dorsten wegen Bauarbeiten bis heute Vormittag etwa 10 Uhr gesperrt. Die A61 Hockenheim Richtung Ludwigshafen ist zwischen dem Dreieck Hockenheim und dem Kreuz Speyer wegen Bauarbeiten bis etwa 5 Uhr gesperrt. Die A656 Heidelberg Richtung Mannheim ist zwischen Mannheim-Seckenheim und Kreuz Mannheim nach einem Unfall gesperrt. Allen unterwegs, gute Fahrt, kommen Sie gut an Ihr Ziel.
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4: Und mit ABBA geht's hinein in den neuen Tag. Heute ist Sonntag. Ja, da sind doch jetzt gerade noch viele dabei, den Sieg zu feiern. Wow, das war knapp, oder? Noch in der Nachspielzeit 2:1 gewonnen. Willkommen in der ARD-Hitnacht aus Dresden mit Heiko Asch. Ich grüße Sie.

0:13 Uhr, hier der Verkehrsservice. Gute Nachrichten, eine Entwarnung auf der B27 Stuttgart-Möhringen zwischen Echterdingen und Stuttgart-Fasanenhof. Ist kein Falschfahrer mehr unterwegs. Wir wünschen allen unterwegs gute Fahrt.

0: Michael Bolton hier in der ARD Hitnacht. Ja, das sah lange nicht so aus, dass wir das Ding heute noch gewinnen. Das Spiel Deutschland gegen Elfenbeinküste. Ich weiß nicht, ob Sie es gesehen haben. In der Nachspielzeit erst hat dann alles gerichtet. Und feiern Sie noch den Sieg, sitzen Sie gemütlich beisammen. Und wie verbringen Sie diese laue Sommernacht? Wir haben ja auch Mitsommernacht, können Sie mir gern schreiben. ard-hitnacht@mdr.de. Rainer aus Bayreuth hat ja geschrieben, ich habe das Spiel gesehen, es war abzusehen, dass es etwas schwerer wird als gegen Curaçao. Aber dass es so spannend werden würde, hätte ich nicht gedacht. Jetzt sitzen wir noch gemütlich beisammen, feiern ein bisschen und genießen die nächtlichen Temperaturen. Das machen Sie richtig. Wie ist es bei Ihnen? Haben Sie das Spiel auch gesehen? Und feiern Sie noch ein bisschen. ard-hitnacht@mdr.de.
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0: Und jetzt Madonna, was sie auch anpackte, es wurde zu Gold. Und da können wir die Zeit bis in die 80er Jahre zurückdrehen. Schon mit ihrem Debütalbum 83, da wurde sie ja mit Gold und Platin überhäuft. Und ihr 15. Studioalbum wird sie am 3. Juli veröffentlichen.

0: Smokey, immer noch am Ball, längst schon Kult. Tja, haben Sie das Spiel gesehen? Wie feiern Sie den Sieg? Deutschland, Elfenbeinküste, da hat uns Christiane aus Hamburg geschrieben. Ich habe das Spiel gesehen und die ganze Zeit auf meinen Nägeln gekaut. Oh je, die sehen jetzt richtig schrecklich aus, schreibt sie. Liebe Grüße. Ja, Christiane, was bringt man nicht alles für Opfer, oder? Naja, wächst alles nach, Lack drauf und schon kann der Sonntag kommen, oder? Und noch eine Mail aus Hamburg von Gerlinde. Ich grüße sie auch. Elfenbeinküste ist stark, hat sie geschrieben. Unentschieden wäre auch gerecht gewesen. Hatten echt Dusel. Mein Mann hat heute Geburtstag. Ich habe ihm gesagt, ich hätte das Siegtor organisiert. Jawohl, UNDAF. Einfach super. So macht es auch Spaß. Weiterhin zu gucken und weiter am Ball zu bleiben. Dankeschön, Gerlinde, und Ihrem Mann natürlich auch von unserer Seite. Alles Gute für das neue Lebensjahr.
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0: Ihr Schlüssel in unser Studio, ard-hitnacht@mdr.de.

0: Kurz nach 12:30, hier der aktuelle Verkehrsservice in der ARD-Hitnacht. Zunächst eine Gefahrenmitteilung für Rheinland-Pfalz. In den Gemeinden Wölgesheim, Aspisheim und Horweiler kommt es wegen eines Großbrandes zu massiver Rauchentwicklung. Es kann zu Sichtbehinderung und Geruchsbelästigung kommen. Meiden Sie, wenn möglich, bitte das betroffene Gebiet. Schließen Sie Fenster und Türen und schalten Sie Lüftung und Klimaanlagen ab. Und nun auf die Autobahn. Die A1 Bremen Richtung Hamburg ist zwischen Harburg und Stillhorn wegen Bauarbeiten bis Montag ca. 5 Uhr gesperrt. Die Umleitung führt über die U83. Es muss aber mit erheblicher Wartezeit gerechnet werden. Die A1 Bremen Richtung Osnabrück ist zwischen Holdorf und Neunkirchen-Vörden wegen Bergungsarbeiten noch bis etwa 4 Uhr gesperrt. Hier führt die Umleitung über die U58. Die A1 Münster Richtung Dortmund ist zwischen Kamen Zentrum und Kreuz Dortmund Unna wegen Bauarbeiten noch bis Montag 5 Uhr gesperrt. Die A3 Nürnberg Passau ist zwischen Kreuz Deckendorf und Hengersberg wegen Bauarbeiten bis Montag Nacht ca. 1 Uhr in beiden Richtungen gesperrt. Hier führen die Umleitung über die U18 bzw. U83. A5 Karlsruhe Richtung Frankfurt zwischen Karlsruhe Mitte und Bruchsal 4 Kilometer Stau zurzeit. Hier ist wegen Markierungsarbeiten nur eine Spur frei. Die A6 Mannheim Richtung Heilbronn ist zwischen Sinsheim-Steinsfurt und Bad Rappenau wegen Bergungsarbeiten gesperrt. Der Verkehr wird ab Sinsheim Süd abgeleitet. Die A7 Ulm Richtung Würzburg ist zwischen Wörnitz und Rothenburg ob der Tauber wegen Bauarbeiten bis etwa 5 Uhr gesperrt. Die A27 Walsrode-Bremen ist zwischen Verden Nord und Langwedel in beiden Richtungen wegen einer Baustelle noch bis Montag früh etwa 5 Uhr gesperrt. Die Umleitungen führen hier über die U52 bzw. U9. Die A31 Gronau Richtung Oberhausen ist zwischen Schermbeck und Dorsten wegen Bauarbeiten noch bis etwa 10 Uhr gesperrt. Die A61 Hockenheim Richtung Ludwigshafen ist zwischen dem Dreieck Hockenheim und dem Kreuz Speyer wegen Bauarbeiten bis morgen 5 Uhr gesperrt. Und die A656 Heidelberg Richtung Mannheim ist zwischen Mannheim-Seckenheim und Kreuz Mannheim nach einem Unfall gesperrt. Allen unterwegs eine gute und hoffentlich auch entspannte Fahrt.
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0.43 Uhr, hier der Verkehrsservice mit einer Gefahrenmeldung. Achtung, bitte Vorsicht in beiden Richtungen auf der A25 Hamburg-Geesthacht. Zwischen Neu-Allermöhe West und Nettelnburg werden Gegenstände von einer Brücke auf die Fahrbahn geworfen. Bitte Vorsicht, A25 Hamburg-Geesthacht. Zwischen Neu-Allermöhe West und Nettelnburg Gegenstände von einer Brücke auf die Fahrbahn. Bitte Vorsicht.

0.47 Uhr, hier nochmal der Verkehrsservice, immer noch aktuell in beiden Richtungen. Bitte Vorsicht auf der A25 Hamburg-Geesthacht. Zwischen Neu-Allermöhr West und Nettelnburg werden Gegenstände von einer Brücke auf die Fahrbahn geworfen. Bitte Vorsicht zwischen Neu-Allermöhr West und Nettelnburg.

0: Das Supremes hier in der ARD-Hitnacht. Der Karrierestart auch von Diana Ross. In den 60er Jahren konnten sie immerhin 12 Nummer 1 Hits landen, also Frauenpower pur. Und Power auch bei Christian, Susi, Jasmin und Carola. Sie sitzen noch gemütlich beisammen nach ihrer Gartenparty am Abend. Und das Spiel haben sie dann auch noch gesehen. Einfach klasse. Man sah, wie Trainer Nagelsmann den Schlusspfiff nur so herbeisehnte. Ja, machten ja auch noch aufmerksam, dass man die Nachspielzeiten nicht noch länger hinauszögert. Genau, also wer es immer noch nicht mitbekommen hat, 2:1 hat die deutsche Mannschaft gegen die Elfenbeinküste gewonnen. Und Sie können gern schreiben, wenn Sie das Spiel gesehen haben, was Sie so von den nächsten Spielen von unserer deutschen Mannschaft erwarten. ard-hitnacht@mdr.de.
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In 5 Minuten ist es 1 Uhr, gleich wieder Aktuelles aus der Nachrichtenredaktion. Zuvor noch Aerosmith hier in der ARD-Hitnacht. Und hier habe ich nochmal aus der Verkehrsredaktion die Gefahrenmeldung. Bitte Vorsicht in beiden Richtungen auf der A25 Hamburg-Geestacht. Zwischen Neu-Allermöhr West und Nettelnburg werden Gegenstände von einer Brücke auf die Fahrbahn geworfen. Zwischen Neu-Allermöhr West und Nettelnburg bitte Vorsicht auf der A25. 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
1: Um 1 Uhr mit Gabriela Kühne. Die deutsche Nationalmannschaft steht vorzeitig im 16. Finale der Fußball-WM. Die DFB-Auswahl setzte sich gegen die Elfenbeinküste mit 2:1 durch und gewann damit auch ihr zweites Spiel. Aus dem ARD-WM-Team Silke Heine.
2: Unmittelbar nach Abpfiff der Partie stürmt Bundestrainer Julian Nagelsmann auf Dennis Undav zu und nimmt ihn in den Arm. Wieder hatte sich der Stuttgarter als Edeljoker erwiesen und nach 0:1 Rückstand beide Tore der deutschen Mannschaft erzielt. Undav ist mit jetzt 3 WM-Treffern und 2 Vorlagen auch aktuell der Topscorer des Turniers. Die Niederlande haben im europäischen Duell gegen Schweden in die Erfolgsspur zurückgefunden. Die Elftal übernimmt nach einem 5:1-Sieg auch die Tabellenführung von den Skandinaviern.
1: Wie kann das Rentensystem in Deutschland reformiert werden? Seit Anfang des Jahres haben Experten darüber beraten und Vorschläge erarbeitet. Laut ARD Hauptstadtstudio ist das Konzept jetzt fertig. Es sieht vor, das Renteneintrittsalter stufenweise anzuheben. Aus der Nachrichtenredaktion Jan Busche.
3: Es soll schrittweise und langsam steigen, angepasst an die Lebenserwartung. Heißt zum Beispiel, wer jetzt Anfang 30 ist, würde wohl mit 68 in Rente gehen. Das Expertengremium empfiehlt laut Medienberichten außerdem, dass künftig ein Teil der Rentenbeiträge am Aktienmarkt angelegt wird. Erstmal soll 1% vom Bruttolohn dort reinfließen. Und laut ARD Hauptstadtstudio sollen künftig auch Politiker und neue Selbstständige in die gesetzliche Rentenversicherung einzahlen müssen.
1: Das israelische Militär schränkt seine Angriffe im Südlibanon offenbar ein. Laut der Armee hat die Regierung sie angewiesen, die Angriffe auf Ziele der Hisbollah-Miliz weitgehend zu stoppen. Ausgenommen davon sei die sogenannte Sicherheitszone, die sich von der israelischen Grenze nach Norden in den Libanon zieht. Der Iran hatte vorher angekündigt, wegen der andauernden israelischen Attacken im Libanon die Straße von Hormus wieder zu blockieren. Die Führung in Teheran sieht in den Angriffen einen Verstoß gegen das mit den USA ausgehandelte Rahmenabkommen für ein Kriegsende. Die neue Doppelspitze der Partei Die Linke besteht aus Ines Schwertner und Luigi Pantisano. Schwertner ist auf dem Bundesparteitag in Potsdam im Amt bestätigt worden mit knapp 86% der Stimmen. Pantisano erhielt nur rund 53%. Schwertner rief ihre Partei dazu auf, weiter gegen Kürzungen zu kämpfen, die von der schwarz-roten Bundesregierung geplant seien. Das waren die Nachrichten. Das Wetter in Deutschland. Gebietsweise trocken und zum Teil kräftige Gewitter, Tiefstwerte zwischen 22 und 14 Grad. Tagsüber zeitweise heiter, vermehrt Quellwolken, kräftige Schauer und Gewitter mit Unwettergefahr bei 32 bis 38 Grad. Im Norden oft trocken, bei 20 bis 29 Grad. Es ist 1.03 Uhr.
4: Und hier der Verkehrsservice in der ARD-Hitnacht. Vorsicht bitte in beiden Richtungen auf der A25 Hamburg-Geestacht. Immer noch aktuell zwischen Neu-Allermöhe West und Nettelnburg werden Gegenstände von der Brücke auf die Fahrbahn geworfen. Eine Gefahrenmitteilung auch für Rheinland-Pfalz in den Gemeinden Welgesheim, Aspisheim und Horweiler kommt es wegen eines Großbrandes zu massiver Rauchentwicklung. Es kann zu Sichtbehinderungen und Geruchsbelästigungen kommen. Wenn möglich, bitte meiden Sie das betroffene Gebiet, schließen Sie Fenster und Türen und schalten Sie Lüftung und Klimaanlagen ab. Die A1 Bremen Richtung Hamburg ist zwischen Harburg und Stillhorn wegen Bauarbeiten bis Montag früh 5 Uhr gesperrt. Nutzen Sie bitte die Umleitung über die U83. Es muss mit erheblicher Wartezeit gerechnet werden. Die A1 Bremen Richtung Osnabrück ist zwischen Holdorf und Neunkirchenförden wegen Bergungsarbeiten bis etwa 4 Uhr gesperrt. Hier führt die Umleitung über die U58. Die A1 Münster Richtung Dortmund ist zwischen Carmen-Zentrum und Kreuz Dortmund-Unna wegen Bauarbeiten bis Montag früh 5 Uhr gesperrt. Die A3 Nürnberg-Passau ist zwischen Kreuz Deckendorf und Hengersberg wegen Bauarbeiten bis Montagnacht ca. 1 Uhr in beiden Richtungen gesperrt. Hier führen die Umleitung über die U18 bzw. U83. Die A6 Mannheim Richtung Heilbronn ist zwischen Sinsheim-Steinsfurt und Bad Rappenau wegen Bergungsarbeiten gesperrt. Der Verkehr wird ab Sinsheim Süd abgeleitet. Die A7 Ulm Richtung Würzburg ist zwischen Wörnitz und Rothenburg ob der Tauber wegen Bauarbeiten bis etwa 5 Uhr gesperrt. Die A27 Weißrode-Bremen ist zwischen Pferden Nord und Langwedel in beiden Richtungen wegen einer Baustelle bis Montag früh 5 Uhr gesperrt. Nutzen Sie hier bitte auch die Umleitung über die U52 bzw. U9. Die A31 Gronau Richtung Oberhausen ist zwischen Schermbeck und Dorsten wegen Bauarbeiten bis etwa noch 10 Uhr gesperrt. Die A61 Rockenheim Richtung Ludwigshafen ist zwischen dem Dreieck Rockenheim und dem Kreuz Speyer wegen Bauarbeiten bis morgen 5 Uhr gesperrt. Und die A656 Heidelberg Richtung Mannheim ist zwischen Mannheim-Seckenheim und Kreuz Mannheim nach einem Unfall gesperrt. Allen unterwegs eine gute und sichere Fahrt.
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4: Weiter geht's hoffentlich auch für Sie entspannt durch die Nacht. Spielt doch mal wieder Shania Twain. Das habe ich gestern erst in der Post gelesen. Und schon ist sie da. Hier aus dem Hitnachtstudio in Dresden. Ich bin Heiko Rasch. Schön, dass Sie dabei sind.

0: von seinem Album Teaser and the Firecats auf darauf dieser Song Morning Has Broken Cat Stevens. Sie haben ihn erkannt. Ja, so viel Harmonie in der Nacht hier mit der ARD-Hitnacht. Und schon in den 60er Jahren konnte ja Cat Stevens seine ersten Erfolge feiern. Sein Debütalbum feiert nun auch bald 60-jähriges Jubiläum. Und schon das konnte er damals in den Charts platzieren. Seine Songs kennt man einfach auf der ganzen Welt. Und auch sie hat so einige Meilensteine auf Platte gebracht. Hier ist Aretha Franklin.
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1.18 Uhr. Ja, die Gefahrenmeldung ist leider auch noch nicht vom Tisch. Vorsicht bitte in beiden Richtungen auf der A25 Hamburg-Geestacht. Zwischen Neu-Allermöhe West und Nettelnburg werden Gegenstände von einer Brücke auf die Fahrbahn geworfen. Bitte Vorsicht.

irgendwie Ohrwurmcharakter, dieser Song. Michael Schulte hier in der ARD-Hitnacht. Sehr viele sind noch in Feierlaune, wie ich das hier lese, nach dem knappen Sieg der deutschen Mannschaft gegen die Elfenbeinküste. Aber, ein großes Aber, kein überzeugendes Spiel des deutschen Teams bei glücklichem Sieg in letzter Minute. Ja, Günther aus Stassfurt hat uns geschrieben, das Spiel gegen die Elfenbeinküste hat deutlichst gezeigt, dass Trainer Nagelsmann noch lange nicht das Team gefunden hat, das mitreden kann mit den Besten der Welt. Wenn die Ivora mehr Erfahrung hätten, verlieren wir 0:3 nach Großchancen schon unmittelbar nach der Halbzeit. Genau wie die Elfenbeinküste kommt das deutsche Team mit dieser durchwachsenen Leistung nicht sehr weit im Turnier. Es war nur ein nicht überzeugender Kraftakt mit sehr viel glücklichem Ausgang und der gezeigt hat, wie wertlos doch das 7:1 gegen Curaçao war. Viele Grüße, Günther. Vielen Dank, lieber Günther, für diese Zeilen. ard-hitnacht@mdr.de, wenn Sie auch das Spiel bewerten wollen oder überhaupt schreiben wollen, wie Sie jetzt noch feiern, wie Sie die Nacht verbringen. ard-hitnacht@mdr.de. Vielen Dank für Ihre Mail. 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

0: Kurz nach halb zwei, hier der aktuelle Verkehrsservice in der ARD-Hitnacht. Zunächst eine Gefahrenmitteilung für Rheinland-Pfalz. In den Gemeinden Wölgesheim, Aspisheim und Horweiler kommt es wegen eines Großbrandes zu massiver Rauchentwicklung. Es kann zu Sichtbehinderung und Geruchsbelästigung kommen. Bitte, wenn möglich, meiden Sie das betroffene Gebiet, schließen Sie Fenster und Türen und schalten Sie Lüftung und Klimaanlagen ab. Und nun auf die Autobahn. Die A1 Bremen Richtung Hamburg ist zwischen Harburg und Stillhorn wegen Bauarbeiten bis Montag früh 5 Uhr gesperrt. Die Umleitung führt über die U83, aber es muss mit erheblicher Wartezeit gerechnet werden. Die A1 Bremen Richtung Osnabrück ist zwischen Holdorf und Neunkirchen-Fürden wegen Bergungsarbeiten noch bis etwa 4 Uhr gesperrt. Die Umleitung führt hier über die U58. Die A1 Münster Richtung Dortmund ist zwischen Kamenzentrum und Kreuz Dortmund-Unna wegen Bauarbeiten auch noch bis Montag früh 5 Uhr gesperrt. Die A3 Nürnberg-Passau ist zwischen Kreuz-Deckendorf und Hengersberg wegen Bauarbeiten bis Montagnacht etwa 1 Uhr in beiden Richtungen gesperrt. Nutzen Sie hier bitte die Umleitung über die U18 bzw. U83. Die A6 Mannheim Richtung Heilbronn ist zwischen Sinsheim-Steinsfurt und Bad Rappenau wegen Bergungsarbeiten gesperrt. Der Verkehr wird hier ab Sinsheim-Süd abgeleitet. Die A7 Ulm Richtung Würzburg ist zwischen Wörnitz und Rothenburg ob der Tauber wegen Bauarbeiten bis 5 Uhr gesperrt. Die A27 Weißrode-Bremen ist zwischen Pferden-Nord und Langwedel in beiden Richtungen wegen einer Baustelle bis Montag früh 5 Uhr gesperrt. Die Umleitung führt hier über die U52 bzw. U9. Die A31 Gronau Richtung Oberhausen ist zwischen Schermbeck und Dorsten wegen Bauarbeiten noch bis 10 Uhr gesperrt. Die A61 Hockenheim Richtung Ludwigshafen ist zwischen dem Dreieck Hockenheim und dem Kreuz Speyer wegen Bauarbeiten bis morgen 5 Uhr gesperrt. Und die A210 Kiel Richtung Rendsburg ist zwischen Achterwehr und Bredenbeek wegen eines brennenden PKW gesperrt. Bitte Vorsicht. Allen unterwegs eine gute und hoffentlich auch entspannte Fahrt.
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0: Das Spiel Deutschland gegen die Elfenbeinküste, ja, regt die Gemüter an und viele tauschen sich aus. Und ich danke schon mal für die vielen Mails, die mich hier erreichen. Inge aus Bonn hat geschrieben, vielen Dank für die tolle Musik, die mich jetzt am Schlafen hindert. Ja, das Fußballspiel habe ich auch gesehen. Es gehört nicht zu den schönsten Spielen, aber ich finde es gut, dass die deutsche Mannschaft nicht aufgesteckt hat. Und das wurde ja dann sicher auch belohnt. Der Verurteilung von Günther kann ich mich nicht anschließen, schreibt sie. Schließlich sagt ein Spiel nicht generell etwas über die Qualität einer Mannschaft oder eines Trainers aus. Das ist ein bisschen sehr vorschnell reagiert. Viele Grüße und eine gute Nacht für alle an alle, die arbeiten müssen in dieser Nacht. Dann, wer hat hier geschrieben? Ohne Namen. Was soll diese Diskussion? Das Ergebnis zählt. Ja, recht hat er. Sie haben sich erfolgreich zurückgekämpft. Ich bin stolz auf unsere Mannschaft. Freue mich auf weitere Spiele. Macht nicht immer alles vorher so schlecht. Ja, die deutsche Mentalität, oder? Wer hat hier geschrieben? Klaus. Wir gratulieren der deutschen Nationalmannschaft für ihren zweiten Erfolg. Wir hoffen, dass es das nächste Mal kein so spannender Krimi wird und dass Herr Nagelsmann zu Beginn des Spiels auf den Schwaben Undaft setzt. Nach dem Motto, man nennt sie einfach Schwabenstreiche. Ja, danke Klaus. Und diese Mail noch. Hans-Jürgen hat hier geschrieben, man sollte vielleicht sehen, dass Curaçao kein Gradmesser war und dass die deutsche Mannschaft es diszipliniert geschafft hat, sich wieder ins Spiel zu bringen. Und darum auch ein Lob an Nagelsmann für diese Auswechslung. Danke, Hans-Jürgen, und Ihnen weiter allen eine gute Nacht und eine schöne Feier, wenn Sie jetzt noch am Feiern sind. Sie können gerne weiterschreiben, ard-hitnacht@mdr.de.
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Das ist doch der richtige Rhythmus für diese Nacht. Taylor Jane hier in der ARD-Hitnacht. Drei Songs noch bis zu den Nachrichten. Hui Louis in the News. Auch die Norweger Aha sind dabei mit dem Titelsong der ZDF-Erfolgsserie Die Bergretter. Und hier ist Amanda Marshall, Let It Rain. Damit konnte sie Mitte der 90er Jahre gleich mit ihrem Debütalbum punkten.

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1: Um 2 Uhr mit Gabriela Kühne. Die deutsche Nationalmannschaft steht vorzeitig im 16. Finale der Fußball-WM. Die DFB-Auswahl setzte sich gegen die Elfenbeinküste mit 2:1 durch und gewann damit auch ihr zweites Spiel. Aus dem ARD-WM-Team Silke Heine.
2: Unmittelbar nach Abpfiff der Partie stürmt Bundestrainer Julian Nagelsmann auf Dennis Undav zu und nimmt ihn in den Arm. Wieder hatte sich der Stuttgarter als Edeljoker erwiesen und nach 0:1 Rückstand beide Tore der deutschen Mannschaft erzielt. Undav ist mit jetzt 3 WM-Treffern und 2 Vorlagen auch aktuell der Topscorer des Turniers. Die Niederlande haben im europäischen Duell gegen Schweden in die Erfolgsspur zurückgefunden. Die Elftal übernimmt nach einem 5:1-Sieg auch die Tabellenführung von den Skandinaviern.
1: Die Bundesregierung hat 13 Fachleute damit beauftragt, eine Rentenreform zu erarbeiten. Nach Informationen des ARD-Hauptstadtstudios hat sich die Expertengruppe jetzt auf ein Konzept geeinigt. Demnach soll das Renteneintrittsalter schrittweise steigen. Zum Beispiel soll jemand, der jetzt Anfang 30 ist, mit 68 in Rente gehen. Auch für Politikerinnen und Politiker soll die gesetzliche Rentenversicherung verpflichtet werden. Für Beamte noch nicht direkt, aber mittel- bis langfristig ebenfalls. Bisher sind das aber nur Vorschläge, über die Umsetzung entscheidet die Bundesregierung. Das israelische Militär schränkt seine Angriffe im Südlibanon offenbar ein. Die andauernden Kämpfe dort mit der Hisbollah-Miliz gefährden die Gespräche zwischen den USA und dem Iran für ein Kriegsende. Aus der Nachrichtenredaktion Jonas Valentin Weber.
3: Laut der Armee hat die Regierung sie angewiesen, die Angriffe auf Ziele der Hisbollah weitgehend zu stoppen. Ausgenommen davon sei die sogenannte Sicherheitszone, die sich von der israelischen Grenze nach Norden in den Libanon zieht. Vorher hatte die Führung in Teheran angekündigt, wegen der israelischen Angriffe die für den Ölhandel wichtige Straße von Hormus wieder zu sperren. Der Iran sieht in den Attacken einen Verstoß gegen das mit den USA ausgehandelte Rahmenabkommen für ein Kriegsende. Trotzdem soll es heute in der Schweiz weitere Gespräche zwischen den USA und dem Iran geben.
1: Die neue Doppelspitze der Partei Die Linke besteht aus Ines Schwertner und Luigi Pantisano. Schwertner ist auf dem Bundesparteitag in Potsdam im Amt bestätigt worden mit knapp 86% der Stimmen. Pantisano erhielt nur rund 53%. Schwertner rief ihre Partei dazu auf, weiter gegen Kürzungen zu kämpfen, die von der schwarz-roten Bundesregierung geplant seien. Das waren die Nachrichten. Das Wetter in Deutschland. Gebietsweise trocken und zum Teil kräftige Gewitter. Tiefstwerte zwischen 22 und 14 Grad. Tagsüber zeitweise heiter, vermehrt Quellwolken. Kräftige Schauer und Gewitter mit Unwettergefahr bei 32 bis 38 Grad. Im Norden oft trocken bei 20 bis 29 Grad. Am Montag viel Sonne, besonders in der Mitte und im Süden Schauer und Gewitter. Es ist 2:03 Uhr.
4: Und hier der Verkehrsservice in der ARD-Hitnacht. Zunächst eine Gefahrenmitteilung für Rheinland-Pfalz. In den Gemeinden Welgesheim, Aspisheim und Horweiler kommt es wegen eines Großbrandes zu massiver Rauchentwicklung. Es kann zu Sichtbehinderungen und Geruchsbelästigungen kommen. Bitte, wenn möglich, meiden Sie das betroffene Gebiet. Schließen Sie Fenster und Türen und schalten Sie Lüftung und Klimaanlagen ab. Und nun auf die Autobahn, die A1 Bremen Richtung Hamburg ist zwischen Harburg und Stillhorn wegen Bauarbeiten noch bis Montag früh 5 Uhr gesperrt. Die Umleitung führt über die U83. Aber es muss mit erheblicher Wartezeit gerechnet werden. Die A1 Bremen Richtung Osnabrück ist zwischen Holdorf und Neunkirchen-Vörden wegen Bergungsarbeiten noch bis etwa 4 Uhr gesperrt. Hier führt die Umleitung über die U58. Die A1 Münster Richtung Dortmund ist zwischen Kramenzentrum und Kreuz Dortmund-Unna wegen Bauarbeiten bis Montag 5 Uhr gesperrt. Die A3 Nürnberg-Passau ist zwischen Kreuz Deggendorf und Hengersberg wegen Bauarbeiten bis Montagnacht ca. 1 Uhr in beiden Richtungen gesperrt. Die Umleitungen führen hier über die U318 und U3.